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0: Auto? Im Büro? Zu Hause?
1: Das katapultiert mich sofort in meine Kindheit zurück. Nicht, weil ich so alt bin, nein. Ich habe immer die Platten von meinem Vati gehört und da war genau das mit dabei.

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2: Gleich geht's los.
3: Diesmal geht es von Weimar nach Dessau, also von Thüringen nach Sachsen-Anhalt. Damit reisen wir auf der Geschichte des Bauhauses, das ja in Weimar geboren wurde und dann weiter nach Dessau und später auch nach Berlin zog. Aber natürlich fehlen auch nicht all die Klassiker in Weimar. Goethe und Schiller, wir machen auch einen kurzen Ausflug auf den Rennsteig im Thüringer Wald. Und wir werden natürlich über die Nazi-Geschichte Weimars sprechen, über Buchenwald und das Gauforum Weimar. Dann steigen wir in den Zug und fahren entlang der Saale in Richtung Halle und später weiter nach Dessau. Eine der schönsten Gartenlandschaften wartet hier auf uns. Nah an der Elbe. Einfach traumhaft. Und wir werden da richtig romantisch werden. Viele Geschichten haben wir heute wieder zu erzählen.
4: Hallo, mein Name ist Claudia von der Heide und ich wünsche Ihnen viel Spaß mit der Radioreise.
5: Viel Spaß mit der Radioreise mit Alex Uwe Quilitsch aus dem Gartenreich Dessau-Wörlitz.
6: Herzlich willkommen mit Anke John auf den Spuren des Bauhauses in Dessau.
3: Weimar und Dessau. Ein volles Programm in Mitteldeutschland. Viel Spaß und bis gleich.

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1: Ich bin Florian Klaus. Aus Sicht von US-Präsident Trump gilt die Waffenruhe mit dem Iran immer noch, auch wenn sich die USA und der Iran in der Straße von Hormus beschossen haben. Das US-Militär hatte nach iranischen Angriffen auf Kriegsschiffe als Vergeltung Schnellboote und Ziele im Iran beschossen. Trump hat das in einem Interview laut dem Sender ABC News mit einer kleinen Ohrfeige verglichen. Der Iran warf hingegen den USA einen Verstoß gegen die Waffenruhe vor. Erneut hat ein US-Gericht Zölle von US-Präsident Trump gekippt. Es geht um die weltweiten Zölle von 10%, die Trump verhängt hat, nachdem das oberste Gericht der USA schon andere Zölle für unrechtmäßig erklärt hatte. Auch der neue Versuch war aber unzulässig, hat jetzt ein Handelsgericht entschieden. Vorher hatte Trump der EU mit deutlich höheren Zöllen gedroht, falls sie nicht bis Anfang Juli ihren Teil eines Handelsabkommens umsetzt. Seit Januar bekommen 18-Jährige Fragebögen zum neuen Wehrdienst der Bundeswehr zugeschickt, aber nicht alle beantworten ihn. Das Verteidigungsministerium will junge Männer, die den Fragebogen nicht ausfüllen, deswegen mit einem Bußgeld von 250 Euro belegen. Ronny Thorau berichtet.
2: Rund 200.000 Fragebögen wurden bisher verschickt und der Rücklauf ist durchaus beachtlich. Von jungen Männern, die antworten müssen, kamen 86% der Bögen innerhalb der ersten Frist zurück. Nach der ersten Mahnung waren es sogar gut 90%. Die 250 Euro Bußgeld drohen Männern, wenn sie 2 Wochen nach der zweiten Mahnung keinen Fragebogen zurückgeschickt haben.
1: Freiburg steht zum ersten Mal in einem Europapokalfinale. Der SC setzte sich im Halbfinalrückspiel in der Fußball-Europa League mit 3:1 gegen Sporting Braga aus Portugal durch. Damit drehten die Freiburger die 1:2-Niederlage aus dem Hinspiel. Im Endspiel geht's am 20. Mai in Istanbul gegen Aston Villa.
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4: Das ist die Radioreise, die Sie zu neuen Horizonten bringt und damit Reiselust wecken soll. Im Studio Alexander Tauscher. Herzlich willkommen hier bei uns in dieser Show. Wir sind heute auf einer Tour von Weimar nach Dessau und starten in der Stadt, in der das halbe deutsche Geistesleben einst residierte. Goethe, Schiller, Herder, Wieland, davor aber schon der Hofmacher Lukas Cranach, der Ältere, auch der Jüngere, der Hofmusikus Johann Sebastian Bach plus diverse Söhne. Luther war hier, ganz zu schweigen von Konsorten wie Schopenhauer, Heine, Hölderlin oder auch Nietzsche. Weimar, die Stadt der Dichter und Denker. Weimar, die Stadt, die der ersten Deutschen Republik ihren Namen gab, aber auch die Stadt, mit der die Verbrechen der Nazis verbunden sind. Und natürlich 100 Jahre Bauhaus, der Anlass für das große 2019 eröffnete Bauhausmuseum. Über all das werden wir mit Claudia von der Heide sprechen, unserem Guide vom Tourismusbüro der Stadt Weimar. Wir untermalen dies zunächst mal mit der Hymne dieses stolzen Freistaates Thüringen.

0: Willkommen in Weimar. Weimar hat eine reiche Geschichte. Die Stadt der deutschen Dichter Goethe und Schiller haben lange hier gelebt. Aber es ist eben auch die Stadt des Bauhauses, eine Stadt, wo die Moderne ihre Spuren hinterlassen hat. Und andererseits auch eine sehr zwiespältige Stadt, weil auch unter den Nationalsozialisten Weimar eine gewisse Rolle gespielt hat. Also wenn wir auf 400 Jahre Geschichte zurückblicken, sind viele sehr schöne Dinge dabei. Aber es gibt auch ein paar Dinge in der deutschen Geschichte, die zu unserem Erbe gehören, die aber uns nicht so gut gefallen.
1: Sagte mal ein großer Dichter.
2: Weimar natürlich auch die Stadt der großen Dichter. Was würden Sie empfehlen, anzuschauen auf einer Tour?
0: Also was man auf jeden Fall sich ansehen sollte, ist das Goethehaus. Das ist so ein bisschen auch der touristische Magnet, aber es ist wirklich sehenswert. Goethe hat ja sehr viele Dinge aufgehoben, hat auch schon lange vor seinem Tod seine Sachen in Ordnung gebracht und ein eigenes Archiv eigentlich angelegt und angefangen, Verzeichnisse zu verfassen, wo er gelistet hat, was hat er eigentlich alles in seinem Bestand. Und als Goethe dann starb, war sein Sohn ja schon tot. Die Enkel waren dann die Erben und die haben es zu ihrer Lebensaufgabe gemacht, das Haus und eben auch Goethes Nachlass in Ordnung zu halten. Und als der letzte Enkel starb, wurde dann auch gleich 1885 das Goethehaus zum Museum gemacht. Und ich persönlich finde es faszinierend, wie nach fast 200 Jahren, dass noch so viele originale Dinge am selben Platz sind und dass eigentlich das Haus wirklich diesen Geist noch ausstrahlt, als ob der Herr Geheimrat gleich um die Ecke kommen würde. Also das ist schon ein besonderes Erlebnis.
1: Der Dichter Goethe reiste ein.

0: Direkt nebenan ist das Goethe-Nationalmuseum, wo Teile von Goethes Sammlung gezeigt werden. Die versuchen aus verschiedenen Perspektiven einen Blick auf Goethe zu geben, damit man ihn in seiner Vielfältigkeit auch ein bisschen erfassen kann. Denn Goethe war ja vieles, er war auch Schriftsteller, aber er hatte eben ein viel breiteres Interessensspektrum. Und allein deswegen, denke ich, ist er wirklich eine interessante Persönlichkeit und es lohnt sich, das zu besuchen.
1: Er war ja ein Vielreisender. Wie lange hat er hier in Weimar gelebt?
0: Er hat ungefähr 50 Jahre hier gelebt. Also er kam mit Mitte 20, ist dann zwar viel gereist, schreibt aber selber, er sei immer wieder gerne nach Weimar zurückgekehrt. Zurückgelegt hat er insgesamt, glaube ich, 37.000 Kilometer. Aber er hat sich hier in Weimar sehr wohl gefühlt. Er hat selber gesagt, wo finden Sie sonst in einer so kleinen Stadt so viel Gutes? Also auch Goethe hat schon die Lebensqualität zu schätzen gewusst. Und Goethe ist dann eben auch in Weimar gestorben mit über 80. Das war dann 1832. Also er hat doch im Prinzip zwei Drittel seines Lebens in Weimar verbracht.
2: Goethe war gut, Mann, der konnte reimen.
0: Schiller hat auch hier gelebt. Verhältnismäßig kurz. Schiller hat tatsächlich länger in Jena gelebt. Aber das waren natürlich die Jahre, in denen er mit Goethe zusammengearbeitet hat, die er dann hier in Weimar verbracht hat. Und das sind ja eigentlich die Jahre der Weimarer Klassik. Eigentlich waren es nur 10 Jahre, die diese Zusammenarbeit währte von den beiden. Aber das sind die 10 Jahre, die uns die Höhepunkte der deutschen Literatur geschenkt haben, wirklich. Beide haben gegenseitig sich wieder inspiriert zum Schreiben. Als sie sich kennenlernten oder als sie anfingen zusammenzuarbeiten, waren beide nicht als Schriftsteller tätig. Goethe hat botanische Experimente gemacht, Schiller hat Geschichtsbücher geschrieben. Und erst in dieser Zusammenarbeit der beiden haben sie wieder angefangen, diese Werke zu schreiben, die für uns heute eigentlich als der Höhepunkt der deutschen Literatur gelten, die ja auch eine Zeit lang für jeden Bildungsbürger wirklich dazugehörten. Also man musste ja Goethe und Schiller nicht nur im Regal stehen haben, man musste sie auch gelesen haben.
1: Genau darum ging es ja auch.
0: Genau darum ging es.
1: Gibt es auch spezielle Goethe-Tage hier, Goethe-Festivals, Goethe-Lesungen?
0: Ja, wir haben die Goethe-Gesellschaft hier, die 1885 gegründet worden ist. Und die veranstalten hier natürlich diverse Dinge. Also es gibt normale Vorträge für alle Interessierten, aber es gibt auch Symposien und Fachtagungen.
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0: Auch in der DDR war Weimar als Goethe- und Schillerstadt ein sehr wichtiger Ort. Und das sieht man auch in der Art, wie Weimar wieder aufgebaut worden ist. Wir hatten ein paar Bombenschäden, das ist also nichts im Vergleich zu Dresden oder Hamburg oder Nürnberg. Aber 30% der Altstadt waren beschädigt und die sind alle sehr behutsam wieder aufgebaut worden, sodass sie das heute kaum noch sehen. Also dann fällt ihnen das nicht auf, weil zum Beispiel da ein modernes Haus steht, aber mit der alten Fassade davor. Also die alten Fassaden wurden restauriert oder wieder aufgebaut, sodass der Gesamteindruck sehr harmonisch ist. Und sie also sehr viel vom alten Stadtbild erhalten haben, sodass sie das also noch so wahrnehmen können, wie es damals gewesen ist, auch zu Goethes Zeiten. Und in Wirklichkeit befindet sich dahinter dann ein ganz modernes Gebäude. Also das haben sie sehr behutsam gemacht in der DDR.
1: Es ging auch behutsam zu in der DDR, wenn man es wollte. Mit dem Bauhausmuseum ist am Rande der Altstadt von Weimar ein Ensemble von Ausstellungsorten entstanden, an denen die Moderne des 20. Jahrhunderts thematisiert werden sollte. Dieses Ensemble an Museen wird von einer Hinterlassenschaft der Nationalsozialisten dominiert. Vom einzigen fast fertiggestellten Gauforum als geplanten Machtsitz der Nazi-Eliten in Thüringen. Blicken wir auch auf dieses Kapitel Weimarer Geschichte in unserem Rundgang jetzt mit Claudia van der Heijden.
0: Das ehemalige Gauforum, das ab 1937 errichtet worden ist in Weimar, der Gauleiter Fritz Saukel wollte Weimar sozusagen bei Hitler in guter Erinnerung behalten. Weimar war auf dem Weg Hitlers zur Macht ein ganz bedeutender Ort, also ab 1925 hat man ihn hier unterstützt. Er war viele Male hier, hat im Hotel Elefant gewohnt und hat sich dort mit seinen Parteigenossen sozusagen getroffen und sie haben die Strategie besprochen, wie sie einflussreicher werden konnten und insofern war also Weimar ein ganz wichtiger Ort, aber nach 1933, nachdem Hitler dann die Macht übernommen hatte, fiel Weimar ein bisschen in Vergessenheit. Und daraufhin hat eben der Gauleiter gesagt, wenn Weimar sich ein bisschen profilieren will, dann brauchen wir ein Konzentrationslager und wir brauchen dieses Gauforum. Das Gauforum sind eigentlich Gebäude zur Verwaltung, also das waren Verwaltungseinheiten dann für die verschiedenen Organisationen innerhalb der Partei, also der Bund Deutscher Mädel, die Hitlerjugend, die sollten alle ihre Büros haben in diesen Gebäuden. Und es sollte aber auch ein neues Stadtzentrum werden. Also das alte Stadtzentrum, der Marktplatz, die Kirchen, das sollte abgelöst werden. durch diesen Platz, den wir hier innerhalb dieses Komplexes haben. Und es sollte auch ein Turm gebaut werden, der mit 60 Metern das höchste Bauwerk in der Stadt gewesen wäre und alle Kirchtürme überragt hätte. Also sehr symbolische Architektur hier. Wegen des Krieges wurden die Gebäude nicht fertiggestellt und wurden dann allerdings auch nicht abgerissen, sondern nach 1945 von der Militäradministration, von der sowjetischen, dann weitergenutzt als Verwaltungsgebäude. Und auch heute ist in diesen Gebäuden noch unsere Verwaltung untergebracht. Das Landesverwaltungsamt ist hier. Aber es ist natürlich ein großer Unterschied, ob Sie eine Verwaltung einer Diktatur haben oder von einem demokratischen Staat. Der Fritz Saukel, der Gauleiter, war nämlich im Reich zuständig für den Einsatz der Zwangsarbeiter. Also man nennt ihn auch den obersten Sklavenhalter.
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0: Ja, wenn ich Gäste aus anderen Teilen der Republik habe und die haben industrielle Anlagen in ihrer Stadt, dann frage ich manchmal, ob sie Zwangsarbeiter dort hatten. Und dann haben sie immer den direkten Bezug zu Weimar, weil von hier aus die Leute dorthin geschickt wurden. Und natürlich auch beim Bau dieses Gauforums waren viele Zwangsarbeiter beteiligt. Also viele Häftlinge aus Buchenwald.
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0: ist umzäunt die Burg.
1: Und die Weimarer, die an der Baustelle vorbeigingen, konnten das immer genau sehen, weil die ihre Häftlingskleidung anhatten. Also man konnte genau sehen, wer war Wachpersonal, wer waren normale Handwerker und wer war aus Buchenwald.
2: Weimar ist ja auch zum Symbol des Wegschauens geworden. Die KZ-Häftlinge wurden ja auch durch Weimar getrieben, nach Buchenwald.
1: Also es gab einige Weimarer, die auch versucht haben, was zu machen. Also man hat den Häftlingen zum Beispiel Brot auf die Straße fallen lassen, wenn die vorbeikamen. Aber es waren natürlich nicht viele. Und ich glaube, die Weimarer haben vor allen Dingen vorgezogen, nichts zu wissen. Also natürlich wusste man, dass das Lager da war. Man sah ja die Häftlinge auch. Und man merkte auch, wenn dann die Nachbarn plötzlich verschwanden und deportiert wurden. Aber die Propaganda im NS-Staat hat es sehr gut verstanden, den Leuten einzureden, es kommt nur in ein Lager, wer es auch verdient. Deswegen ist auch dieser Spruch am Tor des Lagers von Buchenwald, jedem das Seine. Und ich denke, die Leute wollten nicht sehen. Sie wollten nicht sehen, dass die Leute kurz vorm Verhungern waren, dass die krank waren. Es wurde, bevor das Krematorium in Buchenwald gebaut worden ist, sind die Leichen im städtischen Krematorium verbrannt worden. Das heißt, alle auf dem Friedhof wussten, in welchem Zustand diese Leichen da ankamen. Die Häftlinge wurden zum Teil im städtischen Krankenhaus behandelt. Auch da wusste das Personal, in welchem Zustand sich diese Leute befanden. Man konnte eigentlich nicht wirklich sagen, man hat es nicht gewusst, aber man hat vorgezogen, es nicht zu wissen. Und als dann die amerikanischen Besatzer im April 1945 Weimarer Bürger hochgebracht haben und die mussten das KZ ansehen und mussten die Leichenberge ansehen, da sind Leute in Ohnmacht gefallen. Also die haben das wirklich nicht gewusst, weil sie gewählt haben, es nicht zu wissen. Sie haben es vorgezogen, nicht zu wissen. Es gibt da ein sehr regelmäßiges Gedenken, also sowohl von der Stadt als auch von Schulklassen. Es ist eine Begegnungsstätte dort oben, wo eben viele Jugendliche auch international dann arbeiten, wo man sich also wirklich damit auseinandersetzen kann. Und die Stadt Weimar macht regelmäßige Gedenkveranstaltungen, zum Beispiel am 18. Juli. Das ist der Tag, an dem Paul Schneider gestorben ist, ein evangelischer Pfarrer, der einfach sehr fest im Glauben stand und der auch, als er in Einzelhaft war und gefoltert wurde, immer noch Choräle gesungen hat, was dann die anderen Insassen hören konnten und ihnen auf diese Art und Weise auch in gewisser Weise Mut gemacht hat. Und der ist also nicht abgerückt von seinem Glauben. Und 18. Juli ist sein Todestag. Und da gibt es jedes Jahr einen kleinen Gottesdienst, eine Gedenkveranstaltung oben im Lager, wo dann eben auch Posaunenchor und Leute aus der Gemeinde von Weimar dann hingehen und das gemeinsam gedenken. Und es werden zum Tag der Befreiung werden Kränze niedergelegt. Und so. Also Buchenwald ist im Weimarer Stadtgedächtnis schon sehr verankert. Und die Zusammenarbeit zwischen der Gedenkstätte und der Stadt und den Kultureinrichtungen der Stadt ist auch schon seit sehr langer Zeit sehr gut.
2: Die Komposition heißt Unsterbliche Opfer. Weimar und die NS-Zeit, die 12 dunkelsten Jahre deutscher Geschichte, dürfen niemals vergessen werden. Die Kulturstadt in Thüringen ist untrennbar mit dem Bauhaus verbunden. Ja, den großen Markt gibt's auch an anderen Orten in Deutschland, ich weiß. Aber den meine ich hier nicht, sondern den Baustil, der vor mehr als 100 Jahren in ganz Europa etwas Neues, etwas Modernes schuf. Im Jahr 1919 holte Walter Gropius die europäische Künstler-Avantgarde in die Stadt. Das waren Namen wie Paul Klee, Oskar Schlemmer oder Wassily Kandinsky. Diese Star-Architekten sollten mit ihren Ideen moderne Wohnungen für die Arbeiter damals schaffen. Glaubt man gar nicht, aber so war es gewesen. Und mit der Gründung dieses staatlichen Bauhauses begann in Weimar so in puncto Design eine wahre Revolution. All das ist jetzt im großen Bauhaus-Museum dargestellt und auf das ist Claudia von der Heide ganz besonders stolz.
1: Als das Bauhaus 1925 nach Dessau zog, hat Walter Gropius, der Direktor des Bauhauses, eine Sammlung zusammengestellt von Objekten, die, wie er meinte, diese ersten 6 Jahre des Bauhauses am besten darstellen konnten oder umschreiben konnten. Diese Zeit des Bauhauses in Weimar war ja vor allem eine Zeit der Orientierung, eine Zeit der Erfindung. Man hat verschiedene Dinge ausprobiert, es hat auch nicht alles funktioniert, aber Gropius hat gesagt, diese ersten 6 Jahre, wir müssen das ein bisschen darstellen und zeigen. Und hat also eine Sammlung zusammengestellt von ungefähr 170 Objekten, die er dem Direktor der Kunstsammlung Weimar übergeben hat und die dann sehr lange gar nicht gezeigt wurden, weil 1925 das Interesse am Bauhaus in Weimar gleich null war. Und erst in den 70er Jahren ist diese älteste Bauhaussammlung der Welt, die eben von Gropius selber zusammengestellt worden ist, wieder ins Zentrum der Aufmerksamkeit geraten. Und nach der Wiedervereinigung hat man dann beschlossen, dass diese Sammlung entsprechend präsentiert werden muss. Und seit 2019 haben wir jetzt das Museum, in dem diese älteste Bauhaussammlung überhaupt angemessen gezeigt werden kann. Das ist sozusagen das Herzstück unseres Museums.
2: Es kommen deswegen auch viele Touristen hierher, die auf Bauhaustour sind von Weimar über Dessau nach Berlin.
1: Ja, es kommen sehr viele Touristen hierher. Die Bauhaus-Universität hat ja 1996 diesen Namen angenommen und fühlt sich also auch diesem Erbe verpflichtet. Und hat jetzt auch zum Bauhausjubiläum ein Bauhaussemester gemacht, wo sie ganz interdisziplinär gearbeitet haben, wo sie sich also von den normalen Studienplänen sehr gelöst haben. Und das war auch offen für alle. Also da konnte man auch als nicht normaler Student sich einschreiben und daran teilhaben. Und generell hat die Bauhaus-Universität, was die Architektur betrifft, auch einen sehr guten Ruf. Also es ist eine kleine Universität mit nur 4 Fakultäten. Aber ich denke schon, dass sie auch ziemlich beliebt ist.
2: Aber auch sehr angenehm hier zu studieren in Weimar. Ein schöner Ort, schon seit jeher, landschaftlich ohnehin und auch nicht zu groß, aber auch nicht zu klein.
1: Dass Weimar so klein ist und aber trotzdem ein Kulturangebot vorhält, das mehr einer Einwohnerschaft von 400.000 Leuten entspricht, das macht mit den Reiz Weimars aus, nicht nur für die jungen Leute, sondern auch für viele Familien oder auch ältere Menschen. Wobei Weimar nach Jena, der großen Studentenstadt, ist es die zweitjüngste Stadt in Thüringen. Also wir haben auch Rentner, aber nicht so viele. Und die Lebensqualität in der Stadt ist einfach sehr hoch, weil sie diese kurzen Wege haben und trotzdem so ein wirklich herausragendes Angebot an kulturellen Einrichtungen. Mein Lieblingsbeispiel ist immer, wir haben 2 Programmkinos und Erfurt als Landeshauptstadt, die nur 30 Kilometer weg sind, die haben nur 1.
2: Finde ich toll. In anderen Städten werden die geschlossen, diese Programmkinos?
1: Genau, ja. Und unsere kriegen regelmäßig Preise für die Kinokultur, die sie so machen. Es lebt sich sehr gut in Weimar.

0: Nach diesen ganzen historischen, auch kulturellen, eignet sich ja Weimar auch, um den Anschlussurlaub hier im Thüringer Wald zu verbringen.
1: Das Motto von Thüringen ist ja auch Natur und Kultur. Also das ist bei uns wirklich relativ eng beieinander. Für die Leute, die nicht ganz so sportlich sind, bieten sich von Weimar aus kleinere Radtouren. Zum Beispiel kann man den Feininger Radweg fahren mit 30 Kilometern. Das ist also wirklich eine schöne, gemütliche Tour, wo man dann auch einkehren kann zwischendrin. Der Thüringer Wald ist auch nicht weit weg, wo man den Rennsteigweg zum Beispiel wandern kann. Das ist natürlich touristisch auch so erschlossen, dass sie immer zwischendurch unterkommen können. Ich

0: Oberhof ist sehr sehenswert, wo immer das Skispringen stattfindet. Also wir haben da schon eine ganze Menge zu bieten. Und sonst andere Radwege gibt es, den Inntal-Radweg oder auch den Saale-Radweg, auch die Weiße Elster, die dann im Osten von Thüringen fließt. Da gibt es jede Menge Möglichkeiten, wie man, wenn man von Goethe und vom Bauhaus genug gesehen hat, auch noch ein bisschen den Kopf für andere Sachen freikriegen kann.
1: Wenn man diese Gedanken verflüssigen will, kann man ja auch entlang des Saale-Radweges, was wir auf der Zugfahrt erleben, von Weimar nach Dessau, auch da schöne Burgen, Weinberge.
0: Das erzählt uns ja schon das Lied an der Saale-Helm-Strander. Die Burgen sind zwar alle verfallen, aber die werden ja natürlich trotzdem noch in gutem Gedächtnis gehalten.

Es ist ja so, dass Thüringen das Bundesland ist, das aus den meisten Kleinstaaten zusammengesetzt ist. Und deswegen haben wir aber auch eine sehr hohe Dichte von Burgen und ehemaligen Fürstentümern.

0: einfach. Also es gibt hier eine ganze Menge zu sehen.
1: Auch die drei Reichen, die dann hinter Erfurt sind.
0: Genau, also als Fürst brauchte man eine repräsentative Burg oder ein Schloss und dann brauchte man noch einen Sommersitz. Und dann hatte man noch Brüder und Cousins, die auch alle standesgemäß unter

0: Wen, sagt er uns gleich. Wir müssen am Bahnsteig uns ziemlich beeilen. Hildegard Knef, die schaut schon ungeduldig auf die Uhr.
1: Dein Zug fährt gleich ab. Die Zeit ist schon knapp.
2: Wir wünschen Ihnen eine angenehme Reise.
0: Die Radioreise auf dem Weg von Dessau nach Weimar. Interrail ist ja so ein Lebensgefühl, haben früher viele nach der Schule gemacht.
3: Früher war wirklich der Traum von jungen Leuten nach der Schule, mit Interrail durch Europa zu fahren, um Europa zu entdecken. Aber jetzt ist es auch für alle Target Groups. Also es ist auch für Erwachsene mit Kindern oder Senioren. Also es ist wirklich ein Traum auch für Leute, die vielleicht vor 20 Jahren nicht nach der Schule ein Interrail gemacht haben, aber jetzt können wir mit Interrail fahren. Ne?
0: Wer nutzt das vor allem? Ist es nach wie vor, dass es so Abiturienten, Schüler, Studenten nutzen?
3: Am meisten, ja. Junge Leute bis 28 Jahre alt, das sind dann 63% von unseren Kunden und dann der Rest sind Erwachsene und Senioren. Man kann im Zug sich entspannen, mit den anderen Leuten auch reden, sich unterhalten. Man wächst auch diesen Sense of Community, ne, mit anderen Leuten.
0: Und es gibt ja sogar diese Armbänder von Interrail. Ich habe gehört, dass diese Community sich dann auch trifft. Man erkennt sich an den Armbändern. Ist es nach wie vor so?
3: Ja, genau. Das ist der Zweck von diesem Armbänder. Es ist wirklich das, wenn du im Zug bist und du erkennst jemanden mit diesem Armbänder, dann es ist einfacher dann auch, mit anderen Leuten sich zu unterhalten.
0: Ich habe gehört, manche schließen sich dann sogar anderen Gruppen an. Die hatten eigentlich ein anderes Ziel und lernen dann Leute kennen im Zug mit diesem Band. Und die wollten vielleicht nach Rom fahren. Ich will nach Madrid, dann fahre ich auch nach Rom. Hast du auch beobachtet?
3: Ja, also wenn etwas gut passt, dann du kannst auch wirklich so freiwillig deinen Plan ändern. Weil wenn du also wirklich nicht was Festes geboten hast, du hast diese Freiheit. Und du kannst mit anderen Leuten fahren.
0: Welche Strecken sind so die beliebtesten, kann man sagen, wo am meisten Interrail genutzt wird?
3: Zwischen Berlin-Prag und Hamburg-Kopenhagen sind die Top-Routen.
0: Auch Studenten nutzen es auch als Nachtzug, um sich die Kosten fürs Hostel zu sparen. Ich meine, Hostel ist ja auch schon günstig, aber Nachtzug ist ja noch günstiger.
3: So mit dem Nachtzug ist es wirklich eine tolle Möglichkeit, um diese Hotelübernachtungen zu sparen. Und es gibt noch in Europa einige Routen, die zum Beispiel zwischen Deutschland und Österreich nach Italien. Es gibt diese Nightjet. Ja.

0: Marc Diekmanns, man sagt ja bei uns, wer eine Reise macht, hat viel zu erzählen. Du hast sicher viel zu erzählen, viel erlebt auf Reisen, unter anderem auch die Liebe gefunden. Also nicht die große vielleicht, aber eine von vielen Lieben.
1: Die Liebe gefunden, ja, das stimmt ja. Im Bordbistro der ICE. Aber leider war das eine sehr kurzfristige Liebe, ja. Aber man kann sagen ja, dass man unterwegs, und wenn man dafür offen ist und mal ein Bierchen trinkt und die Zeit nimmt, mal tolle Leute trifft. Und ich habe auch relativ viel geflogen innerhalb Europa, aber das Bahnfahren ist einfach relaxer. Man erfahrt mehr, man kann ruhig natürlich arbeiten, ein Buch lesen und so. Man hat weniger die Stress von Fliegen, wo man natürlich ganz schnell in eine Kabine gepresst wird und dann so ans Ziel kommt. Und man hat auch Zeit, um sich zu unterhalten mit Leuten, ja. Und das hat schon zu lustigen Begegnungen geführt. Also lustige Personen, die ich einfach so getroffen habe, mit wem man dann mal ein Bierchen trinkt, ja.
0: Kannst du dich noch erinnern zum Beispiel?
1: Ja, ich hatte in der Bahn in Frankreich, das war ein Intercity von Paris Richtung Süden. Ich habe natürlich einen hübschen Österreicher getroffen im Bordbistro, mit wem ich noch einige Wochen in Kontakt war.
0: Das kann auch vor der Zug ab,
1: ja. Ja, das kann, ja, und dann für den Zug ab.
2: Ich glaube, dein Zug ist weg.
0: Ich bin als kleines Kind auch damals im Nachtzug von Moskau nach Berlin als kleines Kind einfach in ein fremdes Abteil gelaufen, weil es da Schokolade gab. Und die Eltern, die dort mich empfangen haben, waren dann viele Jahrzehnte mit meinen Eltern befreundet. Also es war eine Familie aus Armenien. Also daraus entwickelt sich eine Freundschaft.
1: Das ist eine schöne Geschichte, ja. Und auch ja, einige Russen auch und so, dass man so mal natürlich die politische Situation in Europa bespricht. Dazu kommt es auch, ja, wenn man die Zeit hat. Und das sind natürlich Nachtzüge. Sind natürlich ein sehr tolles Beispiel. Und es gibt noch absolut einige gute Verbindungen in Europa, wenn man natürlich übernachts reist, dass man Übernachtung spart. Das ist für viele junge Leute natürlich sehr interessant. Aber da kann man natürlich auch im Bordrestaurant oder im Bordcafé gemütlich so abends noch so ein Gin Tonic trinken und, und mit anderen Leuten ja, tolle politische oder andere Themen besprechen.

0: wohin.
1: Wer weiß wohin? Na, unser Ziel ist klar. Auf dem Bauhausweg führt unser Zug von Weimar nach Dessau. Da erwartet uns gleich das große Gartenreich. Wie immer an dieser Stelle. Auf Weiterhören.

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2: Richtet auf eure Lauscher, denn hier spricht der Tauscher, der Alexander. Grüßt sie alle miteinander und wünscht auf diese Weise eine schöne Radioreise. Wir erreichen nun einen Ort, über den hat einst der große Goethe gesagt, Zitat, hier ist jetzt unendlich schön. Kurz und bündig und nicht übertrieben, das Gartenreich Dessau-Wörlitz. Wir sind nah an der Elbe in Sachsen-Anhalt, in einer großen grünen Lunge mit Schlössern und Parks. Inzwischen zum Glück das ganze Areal ist UNESCO-Welterbe. Uwe Quilitsch führt uns zunächst durch den Wörlitzer Park ins Schloss Wörlitz. Es ist eines der frühesten klassizistischen Schlösser außerhalb Englands und gilt als der Gründungsbau des deutschen Klassizismus. Musikalisch begleitet uns auf dieser Etappe durch dieses Gartenreich die Panflöte von Georges Saphir.
3: Nach dem Ende des Siebenjährigen Krieges 1763 reist der junge Dessauer Fürst zum ersten Mal nach England und von der englischen Kultur ist er so tief beeindruckt, dass er sein ganzes Leben lang diesen Spuren folgen wird und er gestaltet sein kleines Fürstentum Anhalt-Dessau in eine riesige englisch anmutende Landschaft um.
2: Der Grundstein für diese Landschaftsmalerei wurde hier gelegt.
3: Naja, es gibt einen englischen Poeten, Alexander Pope, und der postulierte, all gardening is landscape painting, also die Landschaftsgartenkunst ist eigentlich Malerei.
2: Ja. Wir haben ein System an Kanälen hier.
3: Der Wörlitzer See gruppiert sich um ein Altwasser der Elbe. Und dieses Altwasser wurde erweitert durch Kanäle. So wurden verschiedene Wasserflächen miteinander verbunden. Und so hat man heute noch das Vergnügen, mit einer Gondel durch den Wörlitzer Garten fahren zu können. Das sind begleitete Gondeltouren. Sie haben einen Gondolierer dabei und der rudert sie in etwa einer Stunde über den Wörlitzer See und durch die Kanäle.
2: Welche Gebäude können wir dann hier sehen?
3: Besichtigt werden können natürlich das Landhaus, vor dem wir stehen, im klassizistischen Stil. Und sieht so ein bisschen aus wie das Weiße Haus von Washington. Ist auch die gleiche Zeit.
2: Ja. Und zum Glück andere Besitzer.
3: Ja. Kein Kommentar. Ist ja auch ein Kommentar. Das gotische Haus kann besichtigt werden. Und auf Anmeldung können die kleinen Parkarchitekturen ebenfalls besichtigt werden.
2: Die Wende kam für Sie gerade richtig.
3: Ja.
2: War es die Gefahr, dass es verfällt zu DDR-Zeit?
3: Ja. Was an Baumaterial und an menschlicher Kapazität übrig war, das wurde nach Berlin in das Aushängeschild der DDR gesteckt und die Provinzen verfielen so langsam. Das betraf auch speziell das Dessau-Wörlitzer Gartenreich.
2: Weil die DDR mehr in den Wohnungsbau investierte und kein Geld einfach da war.
3: Ja, es war einfach alle. Und als Herr Schwabowski seinen Zettel aus der Tasche holte und man eine Bestandsaufnahme der DDR machte, dann sah man eigentlich, dass es die DDR war insgesamt am Ende. Eingemauert am Ende.
2: Man sieht es ja auch heute noch, wenn man teilweise durch die Landschaft hier fährt, diese alten Neubauten, ja. Die grauen. Hatten Sie sofort dann Investoren, die investiert hatten hier?
3: Nein, die Kulturstiftung Dessau-Wörlitz ist eine Landesstiftung des Landes Sachsen-Anhalt.
2: Und profitieren Sie auch davon, dass Sie jetzt direkt an der Autobahn liegen? München-Berlin ist auch dadurch mehr ehemals Transitreisender, wäre jetzt ja Berlin-Reisende.
3: Ja, selbstverständlich. Im Grunde genommen ist das Dessau-Wörlitzer Gartenreich eine Art Vorgarten von Berlin.
2: Schon so, ja?
3: Na, selbstverständlich.
2: Auch Berliner Gäste, die hier mal eine Stunde runterkommen?
3: Jede Menge, natürlich. Halle ist nicht weit, Leipzig ist nicht weit. Das Schloss von Wörlitz, das Landhaus, war schon von Anbeginn dem Publikum geöffnet. Das ist ein Ausdruck dieses Zeitalters der Aufklärung. Man möchte den Menschen das modernste Haus des europäischen Kontinents zeigen mit der modernsten Einrichtung der damaligen Zeit. Das ist doch faszinierend. Das ist praktizierte Aufklärung, die es sehr, sehr selten und nie in dieser Perfektion anderswo gegeben hat.
2: Also auch eine Art Öffnung den Armen gegenüber?
3: Es konnte kommen, wer wollte. Eingeschränkt muss man sagen, es kam, wer sich traute. Es kam, wer Zeit hatte.
2: Es kamen tausende Menschen hier drüber, über diesen Boden.
3: Ja, und die Fußsohlen haben diesen Fußboden abgerieben, sodass wir den Originalen jetzt mit einem Teppich mit derselben Farbe und derselben Form überdeckt haben. Wir haben zwei Zimmer im englisch-chinesischen Stil zu Beginn unseres Rundganges gesehen. Dann haben wir den vorzüglichen Speisesaal gesehen mit der Ahnengalerie der Familie des Fürsten Franz von Anhalt-Dessau. Eine fabelhafte Kollektion an Wedgwood-Keramik steht auf den Kaminen, steht in der Anrichtenische und auf dem klappbaren Speisetisch nach englischen Muster lässt er sich also bei entsprechender Anzahl vergrößern. Was die Menschen heute fassen, fasziniert, ist, dass unter einem Postament für eine Skulptur ein Kühlschrank, ein Winecooler versteckt ist.
2: Und auch, dass das Bett aus der Wand herausfällt.
3: Man faltet ein Bett aus einer Wand heraus im englisch-chinesischen Schlafzimmer. Eine Menge an cleveren Lösungen für das Haus, die im Grunde genommen auch heute noch modern wären.
2: Eine Tür, die, wenn sie aufgeht, in der Wand verschwindet.
3: Der Knauf zumindest verschwindet in der Wand. Und wenn man sich da nicht an die berühmte Türe in der Aula des Bauhauses erinnert fühlt.
2: Sie meinen auch, Bauhaus hat eventuell hier mal reingeschaut?
3: Die Bauhäusler waren auf jeden Fall in Wörlitz.
2: Eben hatten wir ja noch beklagt, dieses DDR-Prinzip, Ruinen schaffen ohne Waffen. Sie kennen das ja auch, ja, der Verfall.
3: Ich habe es miterlebt.
2: In so einem Schloss irgendwo in Bayern wären hier Horden von Chinesen und Japanern. Ja. Relativ ruhig hier.
3: Da bedanke ich mich bei Ihnen, dass Sie dieses Interview führen und vielleicht führt es zu einer größeren Gästeschar. Wäre sehr schön.
2: Weil der Park ja auch so urbelassen wirkt, gar nicht so künstlich überall.
3: Der Park ist urbelassen seit dem 18. Jahrhundert und der große Vorzug ist, er ist völlig kostenfrei zu betreten. Zu jeder Tages- und Nachtzeit an 365 Tagen.
2: Kostenfrei, aber niemals umsonst. Und es ist sogar ein Gewinn. Ein Besuch im Gartenreich Dessau-Wörlitz. Wir haben jetzt eine tolle Kanalfahrt hinter uns mit Kaffee und Kuchen, Streuselkuchen und Tee und Kaffee. Also wirklich wie in guten alten Zeiten.
3: Also diese Möglichkeit einer Gondelfahrt oder einer Bootsfahrt, die gibt es schon zur Zeit des Fürsten Franz und der Fürstin Luise. Also das war Teil des Programms.
2: Ihr Gondoliere war ja auch ein durchtrainierter, braungebrannter Mann. Das sind alles Angestellte hier vom Park,
3: die das täglich machen? Nein, das sind Saisonkräfte, die sich jedes Jahr darauf freuen, dass sie dann im Frühjahr wieder eine Anstellung finden, bis dann im Herbst die Gondeln aus dem Wasser genommen werden.
2: Woher speist sich das Wasser dieser Kanäle hier?
3: Das Wasser des Sees und der Kanäle speist sich aus Entwässerungsgräben aus der Umgebung.
2: Das ist ja nur ein Park von vielen hier in der Region. Geht es dann in den nächsten Park über Oranien?
3: Genau richtig beobachtet. Wenn wir vom Gartenreich Dessau-Wörlitz sprechen, dann zählen dazu, ich mache es mal chronologisch, 6 Kilometer von Wörlitz entfernt befindet sich die barocke Anlage von Oranienbaum. Aus dem 17., Anfang 18. Jahrhundert. Dort gibt es den einzigen englisch-chinesischen Garten aus dem 18. Jahrhundert zu sehen. Der sollte unbedingt besucht werden mit einer Pagode, mit einem chinesischen Teehaus. Wunderschön. Es schließt sich an, chronologisch, die Rokoko-Anlage von Mosikau, westlich von Dessau gelegen, mit einem Rokoko-Garten und mit einer sensationellen Gemäldeausstattung, das Schloss. Dort hängen Rubens, Van Dyck. Dann folgt chronologisch Wörlitz. Und zwischen Wörlitz und Dessau gelegen befindet sich das Luisium, ein Garten, der für die Fürstin Luise gestaltet wurde mit einem unglaublich reizenden Schlösschen. Und so geht ein Garten praktisch in den nächsten über. Und die gesamte Landschaft wurde ja im 18. Jahrhundert landschaftlich gestaltet, dass man glaubt, in einem Garten spazieren zu gehen. Landwirtschaftliche Nutzflächen wechseln sich ab mit hochkünstlerisch verfeinerten. Die gehen über in die natürliche Auenlandschaft der Elbe. Und das gesamte Gartenreich ist ja Bestandteil des Biosphärenreservats Mittelelbe.
2: Wir sind ja gerade, als wir mit dem Kahn gefahren sind, unter den Brücken. Es war verdammt still. Sie sagten still und auch dunkel.
3: Für mich sind es neben den Kunstschätzen die großen Schätze unserer Gartenlandschaft. Sie kommen hierher, möglichst am Abend zur blauen Stunde, mieten sich eine Gondel, melden sich an, eine Abendgondelfahrt und dann werden sie zwei wunderschöne Schätze erleben, nämlich die Stille und die Dunkelheit. Ich hatte zur Sommersonnenwende ein unglaubliches Erlebnis. Vollmond mit einer Konstellation, dass der Vollmond südlich über uns stand. Im Westen war gerade die Sonne untergegangen. Diese Konstellation wird es demnächst im Jahr 2062 wiedergeben. Also solche Dinge erlebt man hier. Das geht unter die Haut. Es gibt hier im Park eine Sonnenbrücke, über der geht zur Sommersonnenwende die Sonne auf. Und von dieser Sonnenbrücke geht ein Kanal aus in Richtung Westen. Folglich geht dort im Westen dann am Ende des Kanals die Sonne unter. Das sind doch unglaubliche Attraktionen. Das ist doch besser als Schießbude.
2: Auf jeden Fall. Und eigentlich müsste man die Kinder hierher bringen, um Natur
3: um das
2: und
3: zu lernen.
2: Sterne zu lernen. Ja. Ja. Aber sie tun es noch nicht so ausreichend.
3: Die kommen. Da bin ich mir sicher. Ja, ja. Die kommen.
2: Ach, so ein Kontrast zu dem doch eher grauen Dessau. Na, dieser Park hier, diese ganze Anlage. Also, es könnte unterschiedlicher nicht sein.
3: Ja. So ist das. Und eben dieses Erlebnis von Natur und Kunst. Da sind wir am Eingangsmotto des Pantheons in Wörlitz. Dort lesen wir den Freunden der Natur und Kunst. Das ist doch magnetisch.
2: Gibt es ja auch Klassikkonzerte?
3: Selbstverständlich. Es gibt die sehr beliebten Seekonzerte. Die Musik ist entweder auf einer Gondel oder am Ufer. Und die Gäste haben die Möglichkeit, in einer Gondel zu sitzen. Es steht auch ein bisschen was auf dem Tisch in der Gondel und folgen dann den Konzerten. Es gibt Theateraufführungen auf unserer sensationellen künstlichen Felseninsel Stein mit einem römischen Theater für 240 Gäste. Wem das nicht reicht, der besucht uns im August zu den Wörlitzer Filmtagen.
2: Film unter dem Sternenzelt.
3: Film unter dem Sternenzelt und von der Thematik her entsprechend Wörlitz angepasst.
2: Wörlitz angepasst heißt, einen Gang runterschalten, ausspannen. Der Wörlitzer Park, einer der großen Vorgärten von Berlin. Wir haben es ja eben gehört, die Bauhausarchitekten haben hier auch mal spioniert, bei den großen Meistern von damals. Der Baustil wurde weltbekannt, zum Beispiel durch diese Häuser in kubischer Form oder auch in diesen typischen Bauhausfarben. Wer diese Anfänge kennenlernen will, der muss nach Weimar oder Dessau reisen, zu den Hauptschauplätzen des Bauhauses. So wie wir heute. Wir sind in Dessau an den Meisterhäusern. Sie liegen am Rande eines kleinen Kiefernparks und die Kunsthistorikerin Anke John führt uns durch die Häuser zum Bauhaus-Campus. Da treffen wir gleich noch eine Studentin, die wegen des Bauhauses aus dem fernen Aserbaidschan nach Dessau gekommen ist.
1: Als 1924 absehbar war, dass das Bauhaus in Weimar würde schließen müssen, hat sich der Dessauer Stadtrat sehr darum bemüht, das Bauhaus nach Dessau zu holen. Denn Dessau war in den 20er Jahren noch eine aufstrebende Industriestadt. Das heißt, es zogen immer mehr Arbeiter in diese Stadt, um hier in den Fabriken auch zu arbeiten. Und man musste sehr schnell, sehr viel, möglichst günstig Wohnraum schaffen für diese Arbeiter. Und genau das hat Gropius versprochen, wäre mit seinem neuen Architekturkonzept, also mit diesem Baukastensystem im Großen, was er entwickelt hat, möglich, dass man eben schnell viel günstig Wohnraum schafft.
2: Entstanden sind ja diese kubischen großen Würfel, auch ich glaube weiße Riesen genannt oder weiße Prachtstücke, sehr moderne für die damalige Zeithäuser.
1: Das ist wirklich das, was das ausmacht, dieses Bauhaus, eigentlich gar nicht so sehr, dass man neue Materialien verwendet. Das haben Architekten vorher auch schon getan, aber eben, dass man diese neuen Materialien auch bewusst zeigt. Diese Transparenz, diese großen Fenster, das war auch was Neues.
2: Und auch für die damalige Zeit sehr moderne Inneneinrichtungen, Trennung von Bad und WC, heute zum Teil üblich, aber auch nicht nur kleinen Wohnungen, damals schon sehr, sehr wegweisend.
1: Wobei man sich immer auch vor Augen halten muss, die wenigsten Menschen hatten damals überhaupt ein Bad oder geschweige denn ein WC, sondern die hatten diese kleinen Schuppen im Hinterhof. Und wenn jetzt diese Meisterhäuser wirklich ein WC im Haus hatten, Badewanne mit fließend warmem Wasser, das war tatsächlich hochmodern und hochkomfortabel, wie die hier gewohnt haben.
2: Die Küche, die Verbindung Küche-Kühlschrank war auch sehr modern.
1: An Kühlschränken kannte man damals eben diesen Eisschrank mit dem Eisblock oben drin. Und hier in den Meisterhäusern ist dieser Eisschrank eben eingebaut in der Wand zwischen Küche und Keller.
2: Diese Häuser hatten ja dann einige prominente Mieter.
1: Die Bauhausmeister Kandinsky, Klee, Feininger, Oskar Schlemmer, die haben alle hier gewohnt. Walter Gropius selbst natürlich auch, der sich sein eigenes Haus hier entworfen und gebaut hat.
2: Die Inneneinrichtung, was die Farbe betrifft, da haben sich auch einige abgehoben. Ich glaube, Kandinsky hat etwas mehr Gold einfließen lassen, auch wegen der russischen Herkunft.
1: Genau, also die Häuser sind letztendlich wirklich Visitenkarten ihrer Bewohner. Wenn man da durchgeht, dann geht man eben wirklich durch ein Gemälde von zum Beispiel Kandinsky. Und der ist eben sehr stark beeinflusst gewesen noch von dieser russischen Ikonenmalerei, wo man viel mit Gold auch arbeitet. Und das merkt man eben auch in seinem Wohnzimmer vor allem, wo es dann goldene Fensterrahmen gibt, goldene Türrahmen. Ja, das Bauhaus selber, das Schulgebäude, ist auch 1925/26 errichtet worden. Gropius wollte hier einen Campus bauen, einen Universitätscampus. Das Schulgebäude mit Werkstätten auf der einen Seite, mit den Klassenräumen auf der anderen Seite. Und das Studentenwohnheim ist angefügt. Das Bauhaus war dann hier bis 1932 untergebracht. Und dann sollte das Gebäude eigentlich abgerissen werden. Den Nazis galt es als undeutsch, weil Transparenz auch ein sehr demokratischer Gedanke ist. Das passte nicht in diese Diktatur. Aber sie konnten es dann doch nicht abreißen, weil sie ein Schulgebäude gebraucht haben. Und dafür, dass sie es eigentlich haben abreißen wollen, haben sie dann doch sehr wenig verändert am Gebäude. Und es ist wirklich immer weiter als Schulgebäude genutzt worden. Auch zu DDR-Zeiten waren dann verschiedene Berufsschulen hier drin. Also die Hochschule Anhalt, auch 1994 neu gegründet.
2: Und auch da drin funktionaler, schon sehr wegweisender technischer Einsatz, was die Beleuchtung zum Beispiel betrifft, auch diese modernen flachen Röhrenlampen.
1: Das Bauhaus damals ist mit Möbeln, mit Lampen eingerichtet worden, die eben von den Schülern auch entworfen worden sind. Das war, kann man sagen, ein Gemeinschaftsprojekt.
2: Heute kann man ja hier drin wohnen. Also man kann es den alten Studenten nachmachen und hier auch Teil des ganzen Universums sein. Wie funktioniert das hier?
1: Ja, das ehemalige Studentenwohnheim, die Zimmer, die kann man mieten. Also da wohnen jetzt keine Studenten mehr. Und das Schöne an diesen Zimmern ist, dass wir sehr viele Fotos haben von den Studenten, wie sie damals hier gewohnt haben. Das ist rekonstruiert worden. Aber auch die ganzen persönlichen Details der Studenten, die man auf den Fotos eben sieht. Also wenn sich zum Beispiel einige Studenten Liegestühle mitgebracht haben für den kleinen Balkon oder eben Plattenspieler.
2: Gerade mich hat es sehr beeindruckt als Radiomensch, dieser Plattenspieler. Ein Schellack-Plattenspieler, also ist ja sehr historisch. Viel wert.
1: Ja, das stimmt. Er funktioniert sogar noch.
2: Bringt diese Uni dieser Stadt wieder etwas Neues, junges Leben?
1: Ja, also gerade hier in dem Viertel um das Bauhaus entwickelt sich natürlich so ein bisschen Studentenleben. Das ist, sind wir auch sehr froh drüber, weil das ja sonst eigentlich eher eine schrumpfende Stadt ist. Auch ziemlich überaltert, aber in dem Viertel gerade hier um die Hochschule, um das Bauhaus ringsherum, auch mit dem Umweltbundesamt zusammen, hat man eben doch so ein bisschen Studentenleben noch. Es ist ein sehr lebendiges Viertel hier, ja.
4: Auf unserem runden Planeten gibt es nur einen Platz, Dessau City, a.k.a. meine Heimat, an dem ich mich wohlfühle, wie sonst nirgendwo.
5: My name is Mishgan Abdulzadeh and I'm from Azerbaijan. This is currently my first semester in Dessau.
6: Ich bin Mishgan Abdulzadeh, ich komme aus Aserbaidschan und ich bin gerade im ersten Semester hier in Dessau. Ich studiere integriertes Design. Natürlich kenne ich die Bauhauskultur, kannte sie davor auch, aber ich habe sie erst richtig entdeckt, als ich hierher kam.
5: But honestly speaking, I was exposed to this culture after I came here. As a designer and as a student living here, it really inspires you. You always wake up to this view, let's
6: say. Ja, als Designer, als Student wird man hier wirklich inspiriert. Sie wachen ja jeden Tag mit dem Blick auf das Gebäude auf. Aber klar, das ist hier auf der einen Seite des Bahnhofes, diese jungen Menschen, auf der anderen Seite ein etwas anderer Blick. Und was das Nachtleben betrifft, ich glaube, viele Studenten, die verlassen Dessau am Wochenende, um in die großen Städte zu gehen, wie Berlin oder Leipzig. Da gibt es eben mehr Clubs und Ähnliches.
5: Like Berlin or Leipzig, because there are like more clubs and everything.
2: In puncto Nachtleben ist das Angebot in Dessau, ich vermute, noch etwas ausbaufähig. Aber deswegen kommt ja sicher niemand hierher, sondern vor allem wegen des neuen Bauhausmuseums. Bezahlbares Wohnen für die Arbeitnehmer ist heute die größte Herausforderung in den Metropolen wie München, Frankfurt, inzwischen auch in Berlin, weiß ich. War aber schon vor 100 Jahren ein großes Thema, als das Bauhaus gegründet wurde. Und deswegen schauen wir uns mal ein Modell für sozialen Wohnungsbau an. Ein Modell für preisgünstige, funktionelle Reihenhäuser. Nicht irgendwelche Häuser, es sind Häuser, die sich Besucher aus aller Welt anschauen in der Bauhaussiedlung Dessau-Törten. Anke John ist mit ihren Reisegruppen hier regelmäßig unterwegs.
1: Die Siedlung Törten, das war einer der Aufträge, der Gropius versprochen worden ist. Denn Dessau als aufstrebende Industriestadt musste eben Wohnraum schaffen. Und Gropius hat dann eben in drei Bauphasen zwischen 26 und 28 diese Häuser hier, insgesamt sind es 314, entworfen und bauen lassen. Die waren für die damalige Zeit eben auch hochmodern ausgestattet. Es gab eben auch hier fließend warmes Wasser in den Häusern. Die hatten eine Zentralheizung auch. Was es aber nicht gab, das war ein WC. Das war als halbländliche Siedlung geplant. Was es hier gab, das war ein sogenanntes Metro-Klo. Das heißt, von der Küche aus kam man in einen Anbau, der eigentlich für einen Kleintierstall gedacht war, wo man sich Kaninchen und Hühner halten konnte. Und in diesen Stall integriert war eben dieses Klo. Da gab es eine Wanne unter dem Klobecken. Da fiel dann Torf hinein. Und dieser Torf, der sollte einmal die Flüssigkeiten aufsaugen, auch die Gerüche absorbieren. Und wenn die Wanne voll war, dann konnte man diesen Torf zur Düngung des Gartens auch verwenden. Also hochökologisch durchdacht und auch schon eine Verbesserung gegenüber dem, was die Leute bis dahin kannten. Also keine zugigen Schuppen mehr in den Hinterhöfen, sondern man kam trockenen Fußes auch von der Küche in diesen Anbau. Die Tiere haben mit ihrer Körperwärme diesen Raum auch mehr oder weniger aufgeheizt. Jetzt ziehen halt doch immer mehr die Mittelschicht, die hier einzieht, die ganz bewusst teilweise diese Häuser auch kaufen, weil es Bauhausarchitektur ist und die das dann auch ganz exakt mit Bauhausmöbeln eben auch ausstatten und sich wirklich so ein kleines Bauhausheim hier einrichten.
7: Und

0: Gesicht.
1: Dessau hat lange um ein Bauhausmuseum gerungen. Denn Dessau hat nach Berlin die zweitgrößte Sammlung an Bauhausobjekten. Knapp 49.000 Objekte haben wir. Darunter natürlich die Designklassiker, die Stahlrohrmöbel, Lampen, aber auch ganz wertvolle Textilien, sehr schöne Einzelstücke auch. Das Gesellenstück von Marcel Breuer zum Beispiel, die Frisurkommode, die haben wir in der Sammlung. Viele Zeichnungen, Fotos auch.
2: Vis-à-vis des Bauhausmuseums, des Neuen, haben wir zwei Hochhäuser gesehen, was die DDR unter Bauhaus versteht. Wann wurden die gebaut? Die waren ja für DDR-Verhältnisse meines Erachtens relativ schick schon.
1: Die waren schick und die waren hochmodern, diese Y-Häuser. Die DDR, die hat zwar weniger auf die Ästhetik des Bauhauses Bezug genommen, aber dann doch auf diesen Funktionalismus zurückgegriffen, eben dieses Arbeiten mit vorgefertigten Elementen. Man hat das praktisch im Kern, in das Treppenhaus und den Fahrstuhl. Und dann gehen davon aber nicht nur zwei Flügel ab, sondern drei Flügel, spart dann eben Baumaterial deutlich auf. Und auch von der Raumaufteilung her gibt es in diesen Plattenbauwohnungen vieles, was aufs Bauhaus zurückgeht. Wie zum Beispiel in den Meisterhäusern mit den Durchreichen, mit den Einbauschränken auch zwischen Küche und Esszimmer. Da ist viel wieder aufs Bauhaus zurückgegriffen worden. Dadurch, dass Dessau im Zweiten Weltkrieg eben sehr stark zerstört worden ist, ist es dann in der Nachkriegszeit als sozialistische Planstadt wieder aufgebaut worden. Also es gibt hier sehr viel DDR-Architektur aus den verschiedenen Epochen dann auch. Das wird jetzt schrittweise eben immer saniert.
2: Da gibt es noch sehr viel zu tun in Dessau. Aber das hat ja auch seinen Reiz. Man kann beobachten, wie sich eine Stadt entwickelt. Weimar zieht seit jeher Touristen aus aller Welt an. Dessau, denke ich, freut sich über jeden, der diese Stadt entdecken möchte. Gerade auch die Kombination mit Wittenberg und dem Elbradweg bietet sich dafür an. Darüber sprach ich mit Judith Gretschel von der Dessauer Touristinfo. Wir beginnen mit einem Loblied auf dieses schöne Bundesland. Sachsen-Anhalt.

0: Ball. Der Elberadweg führt quasi auch direkt an der Elbe entlang, führt dann auch am Georgium hindurch, also einem dieser wunderschönen Schlösser, und führt auch bis Wörlitz weiter und dann weiterhin nach Wittenberg.
1: Ja, genau. Wittenberg, natürlich auch ein Stichwort, die Lutherstadt.
0: Ja, genau, die Lutherstadt Wittenberg, sehr bekannt geworden natürlich durch den Thesenanschlag, ist eine Reise wert, absolut, liegt nur 35 Kilometer von Dessau entfernt. Das heißt, es ist zu erradeln, wenn man möchte, aber auch mit dem Regionalzug in 30 Minuten zu erreichen. Es gibt dort einen wunderschönen eben Elberadweg, der dorthin führt. Auch wieder ganz wunderbar durch die Elbauen entlang. Vor Ort hat man dann natürlich, klar, die berühmte Thesentür an der Schlosskirche. Die muss man natürlich gesehen haben, ganz klar. Aber natürlich auch das Lutherhaus, das Assisi-Panorama und natürlich auch die Marienkirche, wo Luther zum ersten Mal als Mönch gepredigt hat, beziehungsweise eben dann als freier Mensch auch predigen durfte.
1: Die Gäste, die zu Ihnen kommen, sind so Tagestouristen aus Berlin, die für einen Tag mal kommen oder auf der Durchreise sind, oder kommen Touristen auch speziell nach Dessau?
0: Also eher andersrum. Viele kommen tatsächlich mehrere Tage nach Dessau. Diesen klassischen Tagesausflugsbetrieb von Berlin gibt es, aber relativ schwach. Die meisten kommen tatsächlich mal jetzt mittlerweile für 3-4 Tage hierher. Also es hat sich auch schon geändert. Die Aufenthaltsdauer hat sich mittlerweile verlängert, auch aufgrund des Bauhausjubiläums. Und wir haben auch langsam allerdings mehr Familien hier, die wir begrüßen können als Besucher. Aufgrund der natürlich möglichen Naturausflüge, Ausflugsziele, die man haben kann. Paddeln auf der Elbe zum Beispiel. Das heißt, die meisten tatsächlich sind aus ganz Deutschland. Wir haben viele aus dem Süden natürlich auch, also aus Baden-Württemberg tatsächlich relativ viele. Und dann klar auch mal Tagesbesucher aus der weiteren Umgebung, zum Teil bis nach Hannover. Aber auch
1: die Hotelinfrastruktur lässt es zu. Gibt es ausreichend Hotelbetten?
0: Ja, aktuell haben wir so ungefähr, ich sag mal, insgesamt an die 1.500 Betten, was erstmal relativ wenig klingt, aber die meisten davon sind in vielen schönen Ferienunterkünften, Pensionen, kleineren Unterkünften sozusagen. Und dann haben wir natürlich diverse Hotels, 2 größere Hotels, 2 mittelgroße Hotels, sodass es sich da ganz gut auftrennt. Und man könnte theoretisch sogar auch hier im Prellerhaus, im Ateliergebäude des Bauhauses, auch übernachten. Es ist quasi ein Hotel. Es sind Zimmer, die bewirtschaftet werden. Es gibt kein Frühstück inklusive, denn dazu geht man runter in den Club. Aber man kann hier richtig noch stilecht in schönen, großen, 1,40 breiten Betten übernachten. Ganz einfach gehalten. Bett, ein Stuhl, ein Tisch und das war's. Und ein Waschbecken auf dem Zimmer, das war's auch schon. Toilette, Dusche auf dem Gang. Ganz wie früher.
1: Wie würden Sie euch den Charme von Dessau beschreiben? Man muss das vielleicht auch für sich entdecken. Auch auf den ersten Blick wirken sie ja nicht immer sehr schön, aber steckt ja oft was dahinter. Also gerade wenn man am Bahnhof ankommt, mitunter sitzen und Jugendlichen mit den Bierdosen und so, und man denkt, hey, wo ist man da?
0: Genau, also ich würde sagen, spröder Charme einer modernen Stadt, welcher sich dann allerdings schnell relativiert, wenn man einmal die großen Grünflächen hier abfahren kann und natürlich auch neben diesen modernen Gebäuden aus den 20er Jahren die wunderschönen Schlösser und Parks noch mit dazu nehmen kann. Also es ist eine Stadt, die überrascht. Geld, die

0: Sachsen-Anhalt, aber fein.
1: Sachsen-Anhalt, aber fein. Und auch Thüringen muss sein. Dabei haben wir heute nur zwei Orte in diesen beiden Bundesländern kennengelernt. 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Hier auch die Fotos und Texte in den Blogs und die aktuellen Infos wie immer bei Facebook und überall da, wo der moderne Mensch heute sonst noch unterwegs ist. Ich verabschiede mich in ein paar Sprachen der Welt, die Sie sicher auch in Weimar und auch in Dessau hören werden.

0: Goodbye, au revoir, ciao, adios, до свидания, tschüss, hey, ayuwamba, salam alaikum und shalom und am häufigsten ganz sicher, tschüss.
1: Mein Name ist Claudia von der Heide. Ich bin hier auf der Radioreise mit Alex in der Kulturstadt Weimar. Ich hoffe, dass ich Sie bald alle hier begrüßen kann.
2: Es sprach Uwe Quilitsch, ein langjähriger Mitarbeiter der Kulturstiftung Dessau-Wörlitz. Ich finde dieses Gartenreich Dessau-Wörlitz einfach faszinierend und kann jeden nur raten, bitten, empfehlen. Besuchen Sie das Gartenreich.
3: Das war die Radioreise mit Alex und mit mir, mit Anke John. Ich würde mich freuen, Sie hier irgendwann in Dessau begrüßen zu dürfen.
1: Hier ist also Judith Kretschel und ich freue mich sehr, dass Alex hier auch in Dessau ist und sich die wunderschöne Stadt angeschaut hat. Ich lade Sie recht herzlich ein, sich die Stadt auch anzuschauen und Ihre Entdeckungen zu machen.
4: Hallo, ich bin Bart und ich wünsche Ihnen viel Spaß mit dieser Aussendung von Radio Reisen.
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0: Dankeschön. Bleiben Sie schön reisefreudig, meine Damen und Herren, denn es gibt noch mindestens 1000 Orte in dieser Welt zu entdecken. In diesem Sinn, wie immer, bis bald.
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1: Ich bin Florian Klaus. Nachdem das oberste Gericht der USA frühere Zölle von Präsident Trump für unrechtmäßig erklärt hatte, hat er einfach neue globale Zölle von 10% eingeführt. Jetzt hat ein anderes Gericht entschieden, auch die waren nicht legal. Trump benutzt Zölle weiterhin als Druckmittel. So hat er zuletzt der EU mit einer deutlichen Erhöhung gedroht, falls die ein Handelsabkommen aus dem vergangenen Jahr nicht bis Anfang Juli umsetzt. Trotz Waffenruhe haben sich die USA und der Iran gegenseitig in der Straße von Hormuz beschossen. Tina Eck berichtet.
2: Eigentlich standen die Zeichen trotz wackeliger Waffenruhe auf eine baldige Einigung über ein Abkommen zwischen den USA und dem Iran. Nun wieder Angriffe in der Straße von Hormuz und das US-Militär griff auch Ziele im Iran an. Es sei Selbstverteidigung, hieß es aus dem US-Zentralkommando. Man habe die Bedrohung neutralisiert und iranische Drohnen und Abschussrampen bombardiert. Der Iran bestätigte Angriffe auf US-Kriegsschiffe und beschuldigte die USA, zuerst einen iranischen Öltanker beschossen und damit die Waffenruhe gebrochen zu haben.
1: So unbeliebt wie Friedrich Merz ist noch kein amtierender Bundeskanzler gewesen, zumindest nach Zahlen des ARD-Deutschland-Trends. 83% finden nicht, dass er seine Arbeit gut macht. Damit hat er den Wert seines Vorgängers Scholz kurz vor dem Auseinanderbrechen von dessen Regierung noch unterboten. Fußball-Bundesligist Freiburg hat es ins Finale der Europa League geschafft. Mit 3:1 hat der SC Sporting Braga aus Portugal geschlagen und damit die 1:2-Niederlage aus dem Hinspiel gedreht. Im Endspiel geht's am 20. Mai in Istanbul gegen Aston Villa.
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1: Ich bin Florian Klaus. Guten Morgen. Union und SPD wollen die Einkommenssteuer reformieren. Wie das aber genau aussehen soll, da gibt es bisher noch keine Einigkeit. Der Unionsfraktionschef Spahn hat in der Rheinischen Post jetzt angeboten, einen gemeinsamen Vorschlag zu erarbeiten. Im Ziel sei man sich einig, kleine und mittlere Einkommen sollten entlastet werden. Während SPD-Chef Klingbeil aber Spitzenverdienende dafür stärker heranziehen will, will Spahn das nicht darüber gegenfinanzieren. Eigentlich gilt im Iran-Krieg gerade eine Waffenruhe. Trotzdem sind die USA und der Iran in der Straße von Hormus wieder aufeinandergeprallt. Vom US-Militär hieß es, dass iranische Angriffe abgewehrt worden seien. Darauf habe man mit eigenen Schlägen zur Selbstverteidigung reagiert. Der Iran wirft hingegen den USA vor, die Waffenruhe verletzt zu haben. Und zwar mit einem Angriff auf einen iranischen Öltanker. So richtig gut sind die Zustimmungswerte vom Bundeskanzler Merz schon lange nicht. Inzwischen haben sie im ARD-Deutschland-Trend einen historischen Tiefstand erreicht. 83% der Befragten sind mit seiner Arbeit unzufrieden. So schlecht war der Wert für einen amtierenden Bundeskanzler noch nie. Bisher hatte Merz' Vorgänger Scholz den Rekord gehalten, kurz bevor seine Regierung zerbrach. Freiburg steht im Finale der Fußball-Europa League. Der SC setzte sich im Halbfinalrückspiel gegen Sporting Braga aus Portugal mit 3:1 durch. Fabian Schaffer berichtet.
2: Der Traum vom Finale in Istanbul, er ist in Erfüllung gegangen. Dabei musste der SC eine 1:2 Hinspielniederlage aufholen. Und das Rückspiel, es fing gut an. Ab der 6. Minute musste Braga in Unterzahl spielen. Dorgeles sah rot. In der Folge trafen Kübler, Manzambi und erneut Kübler. Das 1:3 fiel dann aus Sicht der Gäste zu spät und Freiburg steht zum ersten Mal in einem Europapokalfinale. Gegner im Endspiel in Istanbul am 20. Mai ist der englische Club Aston Villa.
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12: Gerade geht die Sonne auf, schreibt Wetterwächter Klaus aus Bergen im Chiemgau in Bayern bei 5 Grad und Sonne auch in Hude in Niedersachsen. 4 Grad hier bei Holger. Dagegen ist es bewölkt und es hat Nebel in Speichingen am schönen Bodensee, in dem Fall am neblichen. 5,5 Grad meldet Andi von dort. Danke euch fürs Wetterwächtern. Heute gibt's bei Sonne und Wolken nur noch wenige Schauer. Ganz im Süden von Baden-Württemberg und Bayern sind einzelne Gewitter möglich. Im Norden des Landes scheint die Sonne am längsten bei maximal 10 Grad im Erzgebirge und bis zu 22 Grad werden's am Oberrhein und am Inn. Und jetzt haben wir es genau 6 Uhr.
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13: Ich bin Angela Kress. Guten Morgen. Immer mehr Menschen nutzen für Reisen in Europa die Deutsche Bahn. Laut Fernverkehrsvorstand Pettersson waren im vergangenen Jahr 25 von rund 140 Millionen Kunden im Fernverkehr grenzüberschreitend unterwegs. Ein Plus von 30% im Vergleich zu 2019. Die Bahn reagiert und baut einige Strecken aus. Zum Beispiel soll im Sommer der ICE von Köln nach Brüssel weiter bis an die belgische Küste fahren. Opfer von häuslicher Gewalt und Stalking sollen künftig besser geschützt werden. Der Bundestag stimmt heute über die elektronische Fußfessel für Täter ab, Soita Sowali berichtet.
14: Die Technik erkennt, wo sich der Täter gerade aufhält. Kommt er dem Opfer zu nahe, gibt sofort eine Warnung auf ein Empfangsgerät, damit Betroffene schnell reagieren oder Hilfe holen können. Gleichzeitig soll auch direkt die Polizei informiert werden. In Spanien gibt so ein System schon länger.
13: Im Bundesrat geht es außerdem um die Entlastungsprämie. Das sind bis zu 1.000 Euro, die Unternehmen steuerfrei an ihre Beschäftigten zahlen können sollen. Damit sollen die durch den Iran-Krieg gestiegenen Preise abgefedert werden. Mehrere Länder wollen aber weitere Maßnahmen. Sie fordern unter anderem, die Übergewinne abzuschöpfen, die Mineralölkonzerne gerade mit der Krise machen. Fußball-Bundesligist Freiburg hat es ins Finale der Europa League geschafft. Mit 3:1 hat der SC Sporting Braga aus Portugal geschlagen und damit die 1:2 Niederlage aus dem Hinspiel gedreht. Im Endspiel geht's am 20. Mai in Istanbul gegen Aston Villa.
12: So schön.
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12: Trotz des langen Fußballabends sind alle pünktlich da. Respekt! Freitagmorgen bekomme ich ja immer um diese Uhrzeit, kurz nach sechs, schon Besuch im Studio vom Schwarzwaldradio-Werkschor. Sie stimmen uns aufs Wochenende ein mit einem Dankeschön. Ja, auch an alle, die morgen und am Sonntag für uns arbeiten in ganz Deutschland. Männers, seid ihr bereit? Also halt klar, erst noch einstimmen, Moment. Okay, man hört raus, dass einige von euch gestern Abend beim Europapokalspiel vom SC Freiburg laut mitgegrölt haben. Die Stimmen sind etwas rau, aber das kriegen wir schon hin. Ich zähle ein und ihr legt los. 3, 4.

0: Wake up, little Susie. Geht natürlich auch an alle mit dem Namen Sabine, Stefanie oder Simone, die uns gerade zuhören. Egal welchen Vornamen ihr habt, kommt gut den nächsten Freitag um jetzt 6:09.
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0: Nach Wake Up Little Susie kommt jetzt direkt der nächste Wachmach-Song. Und übrigens, wenn ihr ganz genau hinhört bei der Sprachnachricht, erkennt ihr am Anfang sogar den Kuckuck, der ruft.
2: Guten Morgen, lieber Tobi. Ah, hier ist Severin aus Duisburg und ich hoffe, ich bin ja diesmal mal der Erste. Vielleicht schaffe ich das mal. Eine kleine Challenge. Ich wünsche mir Every Morning Wake Up Call von Flash and the Pan. Dankeschön, tschüss.
0: Hat geklappt heute, Severin. Hier ist dein Wunschhit für dich in Deutschlands größter Jukebox.

0: Der Love Train fährt heute mal pünktlich ein um 16 nach 6 hier auf Gleis 1 bei Schwarzwald Radio. Kommt auch nicht so oft vor. Kleiner Service von uns. In 2 Tagen, also am Sonntag, ist Muttertag. Für alle, die noch Ideen brauchen, was sie ihrer Mama schenken könnten. Liebe Kids in der Schwarzwald-Radio-Community, was habt ihr schon so zum Muttertag verschenkt?
1: Ich hab meiner Mama ein Teelicht geschenkt.
2: Also ich habe meiner Mutter ein Parfüm, also ein Chanel-Parfüm geschenkt.
0: Oh.
2: Und noch ein Herz mit einem Gedicht. Also ich weiß, was sie mag.
3: Ich habe ihr ein Herz geschenkt und da drin war ein Gedicht und noch Schokolade.
2: Also ich habe meiner Mutter ein Make-up-Set von Douglas geholt. Ich kenne mich damit nicht aus, aber sie hat sich sehr gefreut.
0: Nicht schlecht. 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Und jetzt Reggae für den Freitagmorgen von Third World.

0: Hier ist Schwarzwaldradio, das Oldie-Radio für ganz Deutschland. Liebe Grüße an alle Schüler und Lehrer in Hamburg. Die gehen heute mit einem ganz breiten Grinsen in die Schule. Heute ist nämlich der letzte Schultag vor den Pfingstferien. Und gleichzeitig starten in Hamburg ja heute auch die Feiern zum Hafengeburtstag. Das ist ja immer ein Riesenfest in der Hansestadt. Und was dieser 8. Mai in der Musikgeschichte so kann, das sagen wir euch jetzt um 6.21 Uhr.
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2: 8. Mai 1981. Queen halten sich schon seit erstaunlichen 17 Wochen in den Top 10 der deutschen Singlecharts. Queen, das sind Freddie Mercury, Brian May, Roger Taylor und John Deacon. Die Band gibt's schon seit 1970 und der große Durchbruch, der kommt dann nur 4 Jahre später. Mit sämtlichen Alben schaffen sie es auf Platz 1 der Charts. Allein das Greatest Hits Album wird in ihrer Heimat Großbritannien richtig oft verkauft, nämlich über 5 Millionen Mal. Und auch weltweit gehört's zu den meistverkauften Alben aller Zeiten. Mit Flash, da steuern Queen den Soundtrack zum Film Flash Gordon bei. Zwei Versionen gibt es von dem Song. Auf der Albumversion, da hört man ganze Dialoge aus den ersten Szenen des Films. Auf der Singleversion, und die ist bekannter, da hört man einzelne Sätze aus dem Film. Was da besonders rausstich, ist das Gordon's Alive auf Deutsch, also Gordon ist noch am Leben. Das wird bei Songverhörern nämlich gerne mal als Gurkensalat missverstanden. Also da lohnt sich definitiv mal, wenn man ein bisschen genauer zuhört, Flash von Queen mit oder ohne Gurkensalat.

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8: Wetterwächterin Susi. Eben hatten wir es davon. Wake up, little Susie. Freut sich über Sonne und frischen 3 Grad bei ihr in Ehra in Niedersachsen. 7 Grad leicht bewölkt in der Hauptstadt Bayerns in München bei Meile. Und die offizielle Schwarzwaldtemperatur kommt ein paar Meter von unserem Studio entfernt. Da hört uns Petra in Offenburg. 7 Grad und Sonnenschein an diesem Freitagmorgen. Heute sind von Südbrandenburg und Sachsen bis nach Thüringen und Richtung Harz dichte Wolken unterwegs, aus denen hier und da auch noch ein paar Regentropfen fallen können. Ansonsten ein Wechsel aus Sonne und mal mehr, mal weniger Wolken. Dazu bilden sich einzelne Schauer im Hochschwarzwald und an den Alpen können auch Gewitter dabei sein. Den meisten Sonnenschein gibt's auch heute wieder an der Küste. Und mit dem Sonnenschein wird's wieder wärmer. Maximal 10 Grad in Dresden, 17 in Bremen, 20 in Saarbrücken und bis 22 Grad rund um die Schwarzwaldhauptstadt Freiburg.
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8: Wenn ich die spielen muss, dann kündige ich. Hat heute vor 50 Jahren der berühmte BBC-Moderator und DJ Johnny Walker gesagt. Ja, der heißt wirklich so. Und er hat seinen Worten Taten folgen lassen. Der Radio-DJ kündigte seinen Job, weil ihm vorgeschrieben wurde, dass er die Bay City Rollers mögen muss. Das Problem habe ich zum Glück nicht. Ich finde die eh gut. Muss also jetzt nicht kündigen. Hier sind nämlich die Bay City Rollers für euch mit Bye Bye Baby bei Schwarzwaldradio. Schönen guten Morgen um kurz nach 7:30.

0: Was gibt's denn da zu jaulen und zu jammern? Wir haben doch Freitag, 6.38 Uhr. Vielleicht hat sie Zahnschmerzen. Und damit's euch nicht so geht, tun wir jetzt gemeinsam Zähneputzen.
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0: Wir springen zurück ins Jahr 1961 und treffen da eine Frau, die damals ordentlich Staub in die Männerwelt des Rock'n'Roll geblasen hat. Wanda Jackson. Und da können wir sagen, danke Elvis. Ohne dich hätte es den Song, der jetzt kommt, wahrscheinlich nie gegeben. Er soll sie nämlich damals ermutigt haben, statt nur Country auch Rock'n'Roll zu singen. Gute Entscheidung. Also, Zahnbürste in die eine, Hüfte in die andere Richtung. Hier ist Wanda Jackson mit Mean Mean Man.

0: Schwarzwald Radio feiert Udo Lindenberg in diesem Monat, genauer gesagt am 17. Mai, wird der gute Udo 80 Jahre alt. Deshalb gibt's täglich um 10.10 Uhr alles über Udo, neue Geschichten über den Panikrocker. Und eine Geschichte gibt's schon jetzt von dir, Schwarzwald Radio-Hörer Achim aus Lünen in NRW. Du hast nämlich früher mit Udo Lindenberg Schlagzeug gelernt.
1: Der Name von dem Schlagzeuglehrer ist Theo Hegenkötter. Und Udo hat sich schon immer über die Musikhochschule dort in Münster ein bisschen witzig ausgelassen. Hatte auch irgendwann keine Lust mehr, glaube ich, dort weiter zu studieren. Und dann hat Theo mich irgendwann angerufen, hat gesagt, Achim, kannst du heute mal zum Üben früher kommen? Ich sage, warum? Ja, der Udo, der hat mich angerufen und hat gesagt, ich kann heute nicht. Und dann hat Theo ihn gefragt, warum nicht? Und da sagt er dann, weil ich dort draußen einer Frau die Ehe in Aussicht gestellt habe.
0: Okay, das ist ein Argument, um den Schlagzeugunterricht ausfallen zu lassen.
1: Ja, ich muss dazu sagen, ich habe schon so viele Versuche unternommen. Ich habe schon in Atlantik übernachtet, in der Bar, und ich versuche immer, ihn nochmal zu treffen. Und ich wollte einfach wissen, ob diese Geschichte wahr ist. Aber das habe ich bisher nie geschafft.
0: Okay, also quasi Faktencheck direkt mit Udo Lindenberg machen.
1: Genau.
0: Aber Udo war ja am Anfang seiner Laufbahn auch wirklich als Schlagzeuger, als Studioschlagzeuger unterwegs. Unter anderem hat er ja bei Klaus Doldingers Band Passport mitgespielt und ist in der Ursprungsfassung der Titelmelodie von Tatort zu hören.
1: Genau so ist es. Der ist eigentlich ein hervorragender Schlagzeuger. Ne? Jetzt also nicht nur ein Rockschlagzeuger, sondern der kann auch Jazz spielen. Ne?
0: Ja.
1: Die haben einfach Münster aufgemischt. Weil Münster, du musst dir vorstellen, da sitzt der Bischof. Das ist eine erzkonservative Stadt. Und da ging es damals schon im Rock'n'Roll richtig los. Ne?
0: Und dann kommt Udo.
1: Ja, genau.
0: Hast du einen Lieblingssong von Udo?
1: Der Radiosong. Da singt er ein Lied, was er geschrieben hat für eine Frau. Der spielt ein Lied und nimmt es für sie auf und sie soll es im Radio hören. Und er weiß ja nicht, wo er sie sonst treffen kann, wenn sie nicht im Radio das hört, das Lied.
0: Dann spielen wir denn jetzt übrigens zum allerersten Mal hier in Deutschlands größter Jukebox bei Schwarzwaldradio.
1: Ah, oh, das ist ja super. Toll. Danke, Tobi.

0: Der passende Sound hier bei Schwarzwaldradio. Für alle, die sich heute Morgen auch mit dem SC Freiburg freuen. So klang es gestern Abend gegen 23 Uhr nach Abpfiff im Europaparkstadion. Dann stürmen die Fans vor Freude den Platz nach dem Sieg gegen Braga. Der, wie ich finde, sausympathische Verein aus dem Schwarzwald schreibt Vereinsgeschichte und steht zum ersten Mal im Finale der Europa League. Mitten im Feiertummel mit den Fans haben die Kollegen von RTL kurz SC-Spieler Vincenzo Grifo erwischt.
1: Über die letzten Jahre, was wir geleistet haben, haben wir es wirklich verdient. Wir haben so geackert, wir haben so gearbeitet, wir haben so an Details gearbeitet. Und deswegen hat diese Mannschaft, dieser Verein, diese Stadt mit dieser Energie es einfach so verdient.
0: Vielleicht schaffen wir es auch noch, unseren Moderator Stefan Meyer zu erreichen. Der ist ja auch Stadionmoderator in Freiburg. Ich habe schon versucht, aber der Gute hat noch keine Stimme heute Morgen. Vollkommen verständlich. Bis dahin, Gratulation an den SC Freiburg zum Einzug ins Europa-League-Finale. Der Schwarzwald feiert und viele Fußballfans in ganz Deutschland freuen sich mit. Hier Schwarzwaldradio mit The Suite um 5 vor 7.

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6: Aufgewacht und die Sonne lacht. So fast Wetter Ingo aus Bocholt in NRW. Das Wetter heute Morgen zusammen. 6 Grad hat es bei dir, die Sonne scheint und leicht bewölkt ist es in Göttingen in Niedersachsen. Bei Matthias bei 8 Grad und wir haben Sonne in Hamburg. Heute passend zum Start der Feierlichkeiten zum Hafengeburtstag. 5 Grad bei Sebastian. Das Wetter an diesem Freitag. Heute gibt es bei Sonne und Wolken nur noch wenige Schauer. Ganz im Süden sind einzelne Gewitter möglich. Im Norden scheint die Sonne am längsten. Maximal 10 Grad gibt es im Erzgebirge und bis 22 Grad werden es am Oberrhein und am Inn.
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7: Ich bin Angela Kress. Guten Morgen. Heute wollen bundesweit Schülerinnen und Schüler gegen den Wehrdienst demonstrieren. Die Initiative Schulstreik gegen Wehrpflicht hat dazu aufgerufen. Eine Pflicht gibt es bisher nicht. Die Demonstrierenden befürchten aber, dass auch eine solche kommen könnte. Recherchen mehrerer Medien zeigen, dass wohl teilweise auch Gruppen aus dem linksextremen Spektrum unter den Demonstrierenden sind. Angesichts steigender Treibstoffpreise werden Elektroautos für viele Kunden interessanter. Die Hersteller fahren ihre Rabatte für dieses Segment zurück. Nach Zahlen von Center Automotive Research gab es im April im Durchschnitt einen Rabatt von knapp 19% auf den Listenpreis, 0,6 Punkte weniger als im März. Die Forscher sagen, der Verkauf muss weniger unterstützt werden und es gäbe auch immer mehr kleinere, günstigere E-Autos. Der Bundesrat soll in der Energiekrise heute weitere Entlastungen auf den Weg bringen, darunter eine steuerfreie Prämie von 1.000 Euro, die Firmen ihren Beschäftigten zahlen können. Die Maßnahme ist umstritten. Einigen Bundesländern reicht das nicht. Tanja Wagner berichtet.
8: Angesichts der schwachen Konjunktur können sich viele Firmen die 1.000-Euro-Prämie gar nicht leisten. Von einer Entlastung der Verbraucher kann daher kaum gesprochen werden. In einem gemeinsamen Entschließungsantrag fordern die Länder deshalb, die Mineralölwirtschaft stärker in die Verantwortung zu nehmen und deren Übergewinne in der aktuellen Krise abzuschöpfen.
7: Freiburg steht zum ersten Mal in einem Europapokalfinale. Der SC setzte sich im Halbfinalrückspiel in der Fußball-Europa League mit 3:1 gegen Sporting Braga aus Portugal durch. Damit drehten die Freiburger die 1:2 Niederlage aus dem Hinspiel. Im Endspiel geht's am 20. Mai in Istanbul gegen Aston Villa.
9: SC Freiburg vor, immer wieder vor.
6: Ja, genau.
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6: Johannes, du hast mir eben eine Nachricht ins Studio geschickt. Hi Tobi, wir sind gerade auf dem Weg zum Flughafen nach Frankfurt und fliegen nach Malta. Unser Fahrer Sven Ganter ist großer Schwarzwaldradio-Fan. Wäre super, wenn ihr ihn zum Geburtstag heute grüßen könntet von seiner Reisebegleitung auf der Rückbank. Danke! Mit 5E. Ja, gerne. Also, alles Gute, Sven. Euch einen tollen Urlaub auf Malta. Da war ich auch schon. Echt tolle Insel mit der, wie ich finde, für mich perfekten Mischung aus Kultur, Natur und Faulenzmöglichkeiten am Strand. Und für den Fahrer, für den Rückweg vom Flughafen nach Hause, jetzt schon mal der passende Song. Supertramp. Take a long way home. 7:03. Schönen guten Morgen, Deutschland.

0: für mich der beste Song von Chicago überhaupt und der beste Bläserhit aller Zeiten. Mit diesen Posaunenglissandos da immer wieder, dieses Chicago mit 25 or 6 to 4 bei Schwarzwaldradio um 12 nach 7. Schönen guten Morgen.
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2: 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Nils, seit 2014 gibt's ja jetzt das Docker und das ist ja ein fester Bestandteil im Kalender für Doku-Fans. Was macht denn das Docker aus?
3: 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Und so wird das natürlich ein schönes Erlebnis, dieses Festival.
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3: 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Und sowohl beim Publikum in Karlsruhe als auch in der Filmszene sind wir relativ beliebt und wir haben es wieder geschafft und ein tolles Programm auf die Beine gestellt.
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3: 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Und die meisten Leute, die dann zur Eröffnung kommen, sagen, oh, ich muss unbedingt wiederkommen. Also das ist sicher ein ganz guter Teaser, ja, um mal so ein bisschen einen Einblick zu kriegen und zu schauen.
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0: Oktoberfest, da muss man nicht auch noch auf Frühlingsfest.
1: Ah, okay. Ich habe schon von Münchnern gehört, die sagen, Oktoberfest, da bringen mich keine 10 Biergäule hin.
0: Mich mittlerweile auch nicht mehr so richtig.
1: Aber das Frühlingsfest ist okay, das ist wohl ein bisschen gediegener, nicht so viele Touris.
0: Mittlerweile ist da auch ziemlich überlaufen.
1: Echt?
0: Ja.
1: Okay.
0: Also, gerade weil viele sagen, ja, aufs Oktoberfest gehe ich nicht, da gehe ich lieber aufs Frühlingsfest. Da kommen die alle dann aufs Frühlingsfest.
1: Ach so, verstehe.
0: Und wenn das Wetter passt, dann sowieso.
1: Ja.
0: Gut, vielleicht unter der Woche nicht, aber am Wochenende, glaube ich, da treten sie dich.
1: Und da hatten ja die Schausteller dieses Frühjahr also mega Glück.
0: Ja, bis jetzt schon.
1: Du hast einen ganz besonderen Musikwunsch. Was möchtest du hören?
0: Ja, ich möchte von der Gruppe Remy Zero das Lied Save Me hören.
1: Remy Zero, Save Me.
0: Ja, Save Me. Das Lied ist in Deutschland nicht so sehr bekannt. Ich glaube, das wurde noch niemals komplett im Radio gespielt. Ich habe es also noch nie irgendwo gehört.
1: Mhm.
0: Aber den Refrain, den kennen viele Leute vielleicht. Den kennen die Leute zumindest, die wo die Serie Smallville gesehen haben. Das ist die Titelmelodie.
1: Okay.
0: Wird immer dann gespielt, wenn eine Folge anfängt.
1: Dann hören wir jetzt mal ganz genau hin auf den Refrain. Das ist übrigens eine Radiopremiere. Zum allerersten Mal hier in Deutschlands größter Jukebox. Remy Zero mit Save Me bei Schwarzwaldradio.
0: Das ist schön.

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13: Okay, der Gag mit dem Strauß zum Muttertag war gut, eben in der Werbung, muss man merken. Heute haben wir es eh mit Tieren, gleich geht's um Lämmchen, davor schauen wir aber aufs Wetter vor eurer Haustür. Heute sind von Südbrandenburg und Sachsen bis nach Thüringen und Richtung Harz dichte Wolken unterwegs. Da kann auch mal ein Regentropfen noch rauskommen. Ansonsten ein Wechsel aus Sonne und mal mehr, mal weniger Wolken. Dazu bilden sich einzelne Schauer im Hochschwarzwald und an den Alpen. Können auch Gewitter mit dabei sein. Die meiste Sonne gibt's auch heute wieder an Nord- und Ostsee und wir bekommen maximal 10 Grad. In Dresden bis zu 22 Grad rund um die Schwarzwaldhauptstadt Freiburg. Und das Wochenende wird oft freundlich. Nur im Süden und Südwesten sind ein paar Schauer oder Gewitter möglich. Das Ganze dann bei bis zu 27 Grad. Und aktuell sind wir bei 8 Grad in Kirchheim bei München, meldet Stefan. Hier scheint die Sonne. Und bedeckter Himmel in Oberhausen, NRW, 7 Grad bei Andrea. Und in Sachsen-Anhalt in Asseleben hört uns Jürgen bei bewölkten 7 Grad. Es ist 7.31 Uhr.
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13: 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In meiner Heimat, im Nordschwarzwald, genauer gesagt in Enzklösterle, gibt's jetzt nicht nur einen Amtsschimmel, sondern was viel Schöneres im Rathaus. Ein Amtslämmchen. Ja, wo andere ihren Hund oder ihre Katze mit ins Büro bringen, bringt Bürgermeisterin Sabine Zenker seit neuestem jeden Tag ein kleines Schäfchen mit ins Rathaus. Die wirklich herzergreifende Geschichte, wie es dazu kam, die erzählt uns die Bürgermeisterin gleich in 7 Minuten. Und so lange könnt ihr euch schon mal das Lämmchen Henry anschauen. Bei uns im Video, im WhatsApp-Status und in der Story bei Facebook und Instagram.
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13: so süß.

0: Die Hornochsen da auf dem Amt. Sowas hat man bisher eher gehört, wenn über Tiere im Rathaus gesprochen wird. Also eher Richtung Beleidigungen. Im Rathaus in Enzklösterle im Nordschwarzwald ist das jetzt anders. Da lebt ein echtes Tier, nämlich Lämmchen Henry. Bürgermeisterin Sabine Zenker, wie kommt's, dass du dir jetzt das Büro mit einem kleinen Schaf teilst?
1: Das ist so, dass ich mehrere Schafe auf der Wiese habe. Die haben auch alle ihre Junge bekommen, das heißt ihre Lämmer. Und Henrys Mama hat Zwillinge bekommen. Und kurz nach der Geburt muss ein Milan-Angriff gewesen sein, der die Herde sehr verschreckt hat. Das heißt, seine Mama ist mit dem anderen Zwilling in den Stall geflüchtet und der Henry ist der Herde hinterher. Das heißt, sie wurde sehr früh voneinander getrennt und das leider auch über einen längeren Zeitraum. Und als ich dann später auf die Wiese gekommen bin, ist Henry blökend durch die Herde gerannt und hat die Mama gesucht. Und das Problem ist, wenn die zu früh getrennt werde, dann kommt die Mutter-Kind-Bindung nicht richtig zurecht. Das heißt, leider wusste dann Henry nicht mehr, wer seine Mama ist. Und die Mama wusste auch nicht mehr, dass sie noch einen Henry hat. Und so hat dann der Henry kurzerhand mich adoptiert.
0: Du hast mir auch ein Video geschickt. Das gibt's jetzt bei uns zum Angucken auf Insta und Facebook. Das ist echt so süß. Dieses Lämmchen folgt dir ja auf Schritt und Tritt.
1: Genau, seitdem ziehe ich den Henry mit der Flasche auf und im Rathaus Enzklösterle wird jetzt auch fleißig gemeckert. Der Henry hat einen richtigen Narren an mir gefressen. Er war schon bei vielen Terminen dabei, bei einer Trauung, bei der Mitgliederversammlung Auerhuhn im Schwarzwald in Freiburg, bei einer Gemeinderatssitzung, beim Infozentrum Kaldebronn bei uns. Das heißt, der Henry ist schon richtig Politik erfahren.
0: Und du hast das Rathaus auch extra schäfchengerecht gestaltet, so die Blumen weg und die Steckdosen ja abgesteckt, damit da nichts passiert. Was war denn bisher so der lustigste Moment mit ihm?
1: Also der lustigste Moment war eigentlich, wo er tatsächlich angefangen hat, die Papiereimer auszuräumen und sich als Aktevernichter zu betätigen.
0: Okay. Schäfchen Henry ist jetzt Mitarbeiter vom Rathaus in Enzklösterle im Nordschwarzwald. Das Video dazu jetzt zum Anschauen in der Story bei Instagram und Facebook und bei WhatsApp im Status hier bei uns bei Schwarzwaldradio.

0: So, genug angebetet. Um 7:45 hier Schwarzwaldradio. Und nach dem Lämmchen im Rathaus bei ins Klösterle kommt gleich die nächste tierische Geschichte hier bei Schwarzwaldradio.
1: Guten Morgen, die Katrin hier aus Lauch. Ja, zu der Geschichte mit dem Lämmchen bei der Bürgermeisterin. Wir haben eine ähnliche Geschichte, nur viel, viel kleiner, nämlich ein Kaninchen. Das wurde von der Mama verstoßen und ja, ich konnte es einfach nicht sterben lassen und habe es dann mit der Spritze großgezogen. Er ist jetzt circa 2 Monate alt, wächst und gedeiht und heißt Steffen, nicht alltäglich für so ein Häschen, und ist unser Carpet Crawler. Und daher wäre es ganz schön, wenn ihr auch die Carpet Crawlers von Genesis spielen könntet. Ganz liebe Grüße.

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2: Ja, an Christi Himmelfahrt, an Vatertag gibt's ja bei euch ein Special mit Live-Musik. Ja, eine grandiose Live-Aufnahme ist natürlich von Barclay James Harvest das Album Berlin, was die von dem Reichstag aufgenommen haben. Und da gibt's diese super Version Hymn, wo er auch immer so zwischendurch Yeah schreit und das Publikum antwortet. Das würde ich mir gerne für den Vatertag wünschen. Und ich weiß nicht, ob ihr das Album auch jetzt schon in eurer Jukebox habt. Vielleicht spielst du davon einfach noch ein anderes Stück. Und das würde ich dann gerne meinem Schwager Herbert wünschen, der mir damals in den 80ern als Teenager eigentlich die meiste gute Musik vorgespielt, gezeigt und beigebracht hat, die mich heute immer noch prägt. Liebe Grüße aus Wesseling, der Ralf.
1: Und dann spiele ich dir jetzt Barclay James Harvest live mit Love on the Line. Auch so ein Song, den man nicht so oft im Radio hört. Und mehr Live-Musik dann nächste Woche Donnerstag. Legenden live bei Schwarzwaldradio. Ja.

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11: Heute gibt's bei Sonne und Wolken nur noch wenige Schauer, ganz im Süden. Von Baden-Württemberg und Bayern sind einzelne Gewitter möglich. Im Norden scheint die Sonne am längsten bei maximal 10 Grad im Erzgebirge bis 22 Grad am Oberrhein. Und das Wochenende wird oft freundlich. Nur im Süden und Südwesten sind ein paar Schauer und Gewitter möglich. Das Ganze bei bis zu 27 Grad. Und aktuell sind wir noch weit entfernt von diesen Temperaturen. 5 Grad und Sonne bei Markus in Hemer in NRW. Wir haben in Berlin 9 Grad bedeckten Himmel, meldet Hans Jürgen. Und wechselnd bewölkt ist es in Ostfeldern in Baden-Württemberg. 10 Grad bei Sonja. Danke euch fürs Wetterwächtern. 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
12: Ich bin Angela Kress. Guten Morgen. Weltweit war der April der drittwärmste seit Beginn der Aufzeichnungen. Das meldet der Klimawandeldienst des EU-Programms Copernicus. Katrin Müller berichtet.
13: Weltweit gab es außerdem extreme Wetterereignisse wie tropische Wirbelstürme im Pazifik, Überschwemmungen im Nahen Osten und Dürren im südlichen Afrika. Laut der Forscher eindeutige Signale, dass sich die Erde weiter aufheizt. Sorgen bereitet ihnen besonders die zunehmende Erwärmung der Meere. Im April wurde die zweithöchste Meeresoberflächentemperatur seit Beginn der Aufzeichnungen gemessen.
12: Opfer häuslicher Gewalt sollen künftig die Chance haben, Täter mit einer elektronischen Fußfessel auf Abstand zu halten. Das ist der Kern eines Gesetzentwurfs, über den der Bundestag heute abstimmt. Voraussetzung wäre unter anderem ein Annäherungsverbot. Kommt der Täter dann zu nahe, soll auf einem Gerät des Opfers ein Alarm ausgelöst und die Polizei informiert werden. Teil des Gesetzes sind auch soziale Trainingskurse, zu denen Gerichte Täter dann verpflichten könnten. Mit dem Zug nach Paris oder Zürich immer mehr Menschen reisen mit der Bahn ins europäische Ausland. Im vergangenen Jahr waren 25 Millionen Kunden im Fernverkehr der Deutschen Bahn im grenzüberschreitenden Verkehr unterwegs. Fernverkehrsvorstand Peterson sagte, das war etwa ein Drittel mehr als vor 6 Jahren. Die Deutsche Bahn will davon profitieren und baut ihre Verbindungen im Sommer aus, unter anderem zwischen Kopenhagen und Prag sowie Frankfurt und Bordeaux. Fußball-Bundesligist Freiburg hat es ins Finale der Europa League geschafft. Mit 3:1 hat der SC Sporting Braga aus Portugal geschlagen und damit die 1:2 Niederlage aus dem Hinspiel gedreht. Im Endspiel geht's am 20. Mai in Istanbul gegen Aston Villa.
11: Und so haben die Fans gestern im Europaparkstadion mit ihrer Mannschaft gefeiert. So sehr, dass Spieler Lukas Kübler sich nicht lange beim Interview bei unserem Sportreporter aufhalten wollte.
14: Ja, wir freuen uns unglaublich und deswegen gehe ich jetzt auch gleich in die Kabine.
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11: Und wir feiern gerne direkt weiter, aber kann hier mal jemand das Wochenende einzählen? Wäre das möglich um 7:35? Ah, Dan Hartman. Dankeschön, dass du das übernimmst. Sehr aufmerksam.

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1: Coca-Cola feiert Geburtstag. Heute wird das süße Teil 140 Jahre alt und wir haben zwei erstaunliche Geschichten aus der langen Cola-Historie. Erstens, während des Zweiten Weltkriegs entstand in Deutschland die Orangenlimo Fanta, weil Coca-Cola-Sirup nicht mehr importiert werden konnte. Oder stimmt zweitens, in den 80er Jahren testete Cola eine völlig transparente Version des Getränks, die in ersten Marktversuchen kurzzeitig unter dem Namen Crystal Coke auftauchte. Was sagt ihr? Was stimmt über Coca-Cola 1 oder 2? Euer Tipp per WhatsApp an die 0173 104 33 33. Zu gewinnen gibt's keine kalte Cola, sondern viel besser 100 Schwarzwaldtaler. Und jetzt gibt's musikalisch hier schon mal einen Longdrink. Rum and Coca-Cola von den Andrews Sisters.

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3: Coca-Cola wird heute 140 Jahre alt und wir spielen heute Morgen mit Nicola aus Lübeck. Moin.
4: Moin, moin, hier ist Nicola ohne Cola.
3: Ach so, stimmt. Lernst du so auch immer deinen Namen, wie man schreibt?
4: Ja, genau, wie Cola ohne K.
3: Sehr gut. Mensch, dann bist du ja die perfekte Mitspielerin für Fakt oder Fake heute. Wobei man in Lübeck kennt man sich eigentlich eher mit Marzipan aus, aber wir checken das jetzt mal, ob das auch mit Cola funktioniert. Welche Geschichte stimmt? Erstens, während des Zweiten Weltkriegs entstand in Deutschland die Orangenlimo Fanta, weil Cola-Sirup nicht mehr importiert werden konnte. Oder zweitens,

0: auftauchte. Was sagst du, was stimmt?
1: Also mein Tipp wäre die erste Version. Im Zweiten Weltkrieg konnte kein Sirup importiert werden für das Getränk.
0: Und ganz viele tippen heute Morgen auf die 2.
1: Oha.
0: Es gab mal eine durchsichtige Cola, allerdings nicht von Coca-Cola unter dem Namen Crystal Coke. Aber was komplett richtig ist, ist Nummer 1. Und damit 100 Schwarzwaldtaler für dich.
1: Juhu, ich habe meinen Namen Ehre gemacht. Super, vielen Dank.
0: Die damalige deutsche Tochtergesellschaft von Coca-Cola entwickelte da wirklich ein eigenes Getränk aus verfügbaren Zutaten und so entstand die Fanta. Übrigens auch Mezzo-Mix ist eine deutsche Erfindung. Auch wenn Mezzo italienisch ist, steht ja für halb-halb, also wegen halb Cola, halb Orange. Das gibt es übrigens fast nur in Deutschland, während Fanta weltweit bekannt wurde.
1: Sehr interessant, gut zu wissen, aber ich werde meinen Namen nicht jetzt auf die Fanta oder so ändern.
0: Klingt auch ein bisschen blöd.
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13: Heute sind von Südbrandenburg und Sachsen bis nach Thüringen rüber und Richtung Harz dichte Wolken unterwegs. Aus denen kann auch der ein oder andere Regentropfen noch runterfallen. Ansonsten ein Wechsel aus Sonne und mal mehr, mal weniger Wolken. Die wenigsten, die gibt's wieder an der Küste. Dazu bilden sich einzelne Schauer im Hochschwarzwald und an den Alpen können Gewitter dabei sein. Das Ganze bei maximal 10 Grad in Dresden und bis zu 22 Grad in Freiburg. Wobei, da ist es heute nach dem Spiel gestern Abend in der Europa League überall sehr heiß in der Stadt. Das Wochenende wird oft freundlich, nur im Süden und Südwesten ein paar Schauer oder Gewitter möglich. 13 bis 27 Grad und aktuell haben wir in Frankfurt an der Oder 8 Grad, bei Evelyn bedeckter Himmel. Duisburg meldet 11 Grad, auch hier viele Wolken bei Helga und die offizielle Schwarzwaldtemperatur kommt aus Meißenheim am Rand des Schwarzwalds. Da hört uns Anja bei 9 Grad. Es ist bewölkt.
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13: Tag zusammen.

0: Das war das schönste Interview aller Zeiten, sagt Schwarzwaldradio-Hörer Michael aus Aichach bei Augsburg über Access. Die Hardrock-Band aus dem Ruhrgebiet. Er hat nämlich als Radioreporter Anfang der 90er ganz viele Stars interviewt, wie die Scorpions, Morricone oder The Sweet. Und warum waren die hier damals deine Lieblinge?
1: Ja, ich habe Access damals mehrfach treffen dürfen. Und da waren sie noch relativ jung, da gab es sie noch keine 2 Jahre am Markt. Und das war ein wahnsinnig angenehmes Interview mit der kompletten Band tatsächlich. Bernhard, der Sänger, hat damals nicht mehr aufgehört zu reden. Die kommen ja aus dem Ruhrpott und das, wenn die mal sterben, dann musst du die Schnauze extra totschlagen. Also das war ein Dauerreden. Unglaublich angenehm, ganz, ganz nette Typen. Und das habe ich als eine wahnsinnig enge und schon fast freundschaftliche Kurzbeziehung empfunden damals. Super nett.
2: Hallo liebe Freunde, hier ist Funboy Radio mit Michael und Access.
3: Das ist eine Krankheit an, ne? Aber da musst du durch. Man wird das am Anfang auch. Jetzt erst habe ich jetzt gedacht,
4: ja, wenn man 180 Mann.
3: Ja, da war das schon viel wieder, ne? Aber im Schnitt, ne? Wir hatten auch teilweise, das heißt, der Schnitt heißt, dass wir einmal 400 hatten und einmal mal 20. Das ist der Schnitt. Weißt du, was ich meine? Das war also, ging also sehr rauf und runter. In Hamburg zum Beispiel, da war überhaupt keiner da. Also, da waren 4 Personen und die gehörten noch zur EMI. Weißt du, was ich meine? So auf dem Streifen. Nochmal für die so ein Privatkonzert gegeben, ne? So ein bisschen rumgemacht, ne? Das war also schon ziemlich hart dann so. Aber dafür hatten wir auch wieder, wie gesagt, Konzerte gehabt, wo 400, 500 Mann kamen, was da wieder der Hammer war. Gerade so in unserer Ecke Ruhrpott und so. Ne? Und dann kommt eben der Schnitt so insgesamt von der ganzen Tour, das waren 30 Dates, wo wir dann auf den Schnitt von 180 Mann kamen. Ne? Also es ist immer, wie gesagt, statistisch nicht so ernst zu nehmen, weißt du selber. Ne?
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3: Zum Start ins Wochenende geht Ralf Hohn heute Abend wieder mit euch zurück in die 90er. Die 90er-Show ab 19 Uhr. Und als Warm-up reisen wir jetzt in den nächsten 10 Minuten schon mal genau 30 Jahre zurück. Ins Jahr 1996. Es ist 1996, meine Freundin ist weg und bräunt sich in der Südsee. Und so weiter und so fort. Aber Jein ist nicht dabei. In den Top 10 am 8. Mai 1996 bei uns in Deutschland. Platz 10. Der Song, der bis heute immer in der Achterbahn Arthur und die Minimoys im Europapark läuft. California Love von Tupac und Dr. Dre. Und nach Hip-Hop gibt's auf der neuen Eurodance. Tolles Eurodance-Projekt. Von vielen bekannten Bands wie Scooter, Mr. President oder U96 haben eine gemeinsame Single für den guten Zweck rausgebracht, für die AIDS-Seelsorge. Love Message mit, ja genau, Love Message. Und Achtung, auf Platz 8 wird's jetzt laut. Ich habe euch vorgewarnt. The Prodigy mit ihrem größten Hit. Firestarter. Platz 7 ist wieder familienfreundlicher. Damals zum Jubiläum 25 Jahre Sendung mit der Maus rausgekommen. Stefan Raab mit Hier kommt die Maus. Platz 6 geht an die Band aus Pforzheim im Schwarzwald.

0: Man wippt gleich direkt mit, ob man will oder nicht. Dieses Jahr haben wir ihre Jubiläumstour präsentiert. 30 Jahre des Albums Dish of the Day. Und der Riesenwelthit daraus natürlich. Fool's Garden mit Lemon Tree. Wir hatten schon lange kein Eurodance mehr. Zweite Sommerhit des Jahres 1996. Mr. President, Coco Jumbo, habe ich mir damals als Single gekauft. Fürs Taschengeld und mehr Sommerhits gibt's gleich. Jetzt aber erstmal Eurodance auf der 4. Solides Geutze von Captain Jack, Drill Inspector.
1: Der dritte Platz.
0: Das ist der offizielle Sommerhit des Jahres 1996. Zu dem Song wird heute noch auf jeder Hochzeit der entsprechende Tanz getanzt. Los del Rio mit Macarena und danach auf der 2 Michael Jackson mit They Don't Care About Us. In den Retro-Charts von 1996, 8. Mai bei Schwarzwaldradio.

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3: Musik, die meinen Arbeitstag versüßt, schreibt Ida aus Thüringen zu den Retro-Charts. Und der Michael aus Wurster an der Nordseeküste meint, danke Tobi für diesen Flashback in meine Kindheit. 1996, da war ich gerade mal 10 Jahre alt, aber die Songs kenne ich alle. Wir sind mittendrin in den Top-Hits von vor genau 30 Jahren. Platz 3 eben gehört, der Sommerhit Macarena. Auf der 2 Michael Jackson mit They Don't Care About Us.
4: Und das ist unser Platz Nummer 1.
3: Ein DJ aus Italien war auf der Suche nach einem Song, den er zum Schluss seiner Sets im Club spielen kann, damit die Leute so langsam mal runterkommen können. Und daraus wurde ein Welthit und ab 8. Mai 1996 unsere Nummer 1 in Deutschland. Robert Miles mit Children.

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12: So, wir sind durch die Retro-Charts ein bisschen spät dran, deshalb nur ein ganz kurzes Wetter. Es gibt bei Sonne und Wolken nur noch wenige Schauer. Ganz im Süden des Landes einzelne Gewitter möglich. Maximal 10 Grad im Erzgebirge bis 22 Grad am Oberrhein.
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13: Ich bin Angela Kress. Guten Morgen. Viele Konzerne bauen gerade tausende Stellen ab, auch die Commerzbank. Die hat in der Übernahmeschlacht mit UniCredit jetzt angekündigt, dass bis 2030 etwa 3000 weitere Vollzeitstellen gestrichen werden sollen. Thomas Bleskin berichtet.
14: Knapp 40.000 Stellen hat die Commerzbank derzeit besetzt. Bei etwa jedem 10. Job war schon klar, dass er wegfallen wird. Jetzt also noch einmal der Rotstift in der Hoffnung, eine Übernahme durch die Italiener noch verhindern zu können. Management, Betriebsrat und Belegschaft der Commerzbank wehren sich seit Monaten gegen das aus ihrer Sicht feindliche Taktieren der UniCredit.
13: Die Menschen in Deutschland zweifeln immer stärker daran, ob die schwarz-rote Bundesregierung bis zum Ende der Legislaturperiode in 3 Jahren durchhalten wird. Im ZDF-Politbarometer gab mit 48% fast die Hälfte an, mit einem vorzeitigen auszurechnen. Würde jetzt gewählt, käme die AfD auf 27% der Stimmen und damit vor die Union mit 25%. Umfragen sind keine Prognosen. Der Hunter-Virus-Ausbruch auf einem Kreuzfahrtschiff beschäftigt weiter die Gesundheitsbehörden. Nach Angaben der Weltgesundheitsorganisation wurde das Hunter-Virus inzwischen bei 5 Infizierten nachgewiesen. Dazu kommen weitere Verdachtsfälle. Bei dem Ausbruch starben bisher 3 Menschen. Nach WHO-Angaben ist die Infektionsgefahr gering. Eine Ansteckung sei nur bei direktem und längerem Kontakt möglich. Der Einbruch in eine Sparkasse in Gelsenkirchen vor gut 4 Monaten hatte auch international für Schlagzeilen gesorgt. Heute bekommen mehrere Kunden Dokumente aus den aufgebrochenen Schließfächern zurück, die die Einbrecher im Chaos zurückgelassen hatten. Unbekannte hatten sich mit einem Kernbohrer zum Tresorraum vorgebohrt und fast alle der über 3000 Schließfächer aufgebrochen. Nach ihnen wird noch immer gesucht.
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12: Wir starten gemeinsam ins Muttertagswochenende und haben für euch, liebe Mütter, eine ganz besondere Playlist zusammengestellt. 12 Oldies zum Muttertag. 12 ganz persönliche Songs von großen Rock- und Popstars über die Beziehung zu ihren Müttern. Das gibt's diese Stunde hier bei Schwarzwaldradio, ausgewählt von dem Mann hinter unserem Oldies-Blog auf unserer Homepage, Fabian Alber. Der hat die ganzen Hintergrundinfos zu den Hits recherchiert. Gibt's ab sofort auch alles bei uns online. Und wir starten mit Paul Simon und Mother and Child Reunion.
16: Eine ziemlich verrückte Nummer, denn anders als der Songtitel suggeriert, geht es hier nicht direkt um ein Wiedersehen von Mutter und Kind, sondern um tiefe philosophische Fragen von Leben, Sterben und dem, was nach dem Tod passiert. 1972 ist Paul Simon in einer schwierigen Phase, weil sein Hund gerade gestorben ist. Auch der Songtitel ist abgedreht. Den hat Paul Simon nämlich von einer Speisekarte aus einem China-Restaurant geklaut. Mother and Child Reunion. Huhn mit Ei. Also Mutter trifft Kind. Und damit passt der Song ja dann doch noch irgendwie zum Muttertag.

0: Mit dabei bei unseren 12 Oldies zum Muttertag hier bei Schwarzwaldradio. The Shirelles mit Mama Said. Meine Mama hat immer gesagt.
1: The Shirelles waren lange vor den Spice Girls da. Und 1961 singen sie Mama Said. Mama sagt, es kommen auch wieder bessere Tage. Dieser Satz kommt uns doch allen bekannt vor, oder? Und er stimmt ja auch irgendwie. Vier junge Frauen, gerade mal Anfang 20, schaffen mit diesem Lied etwas ganz Neues. Soul, Pop und weibliche Perspektive. Direkt ins Ohr, direkt ins Herz.
0: Ja, wir schenken keine Blumen zum Muttertag, sondern Musik mit den schönsten Songs zum Muttertag. Und da machen wir jetzt direkt weiter mit einer Frau, die es drauf hat mit emotionalen Songs. Bette Midler mit
1: Wind Beneath My Wings. Das ist so ein Song, bei dem man wirklich direkt das Taschentuch zücken will. Bette Midler singt über eine Freundschaft fürs Leben, aber das passt ja auch perfekt zu unseren Müttern. Denn die sind es, die einen immer stützen, auch wenn es keiner sieht. 1988 war das der Titelsong zum Film Freundschaft fürs Leben und 2 Jahre vorher war Bette Midler selbst Mutter geworden. Die Nummer war ein ziemlicher Ladenhüter, keiner wollte sie so richtig hören, bis Bette Midler kam und dann passte einfach alles. Heute ist die Nummer eine der meistgespielten Lieder auf britischen Beerdigungen.

0: Ja, die können nicht nur Sweet Home Alabama. Was ein schöner Song von Lynyrd Skynyrd. Simple Man. Aber was hat Simple Man mit Muttertag zu tun, Fabi?
1: Eine echte Lebenslektion, direkt von Mama. Die sagt nämlich, du brauchst kein Geld und keinen Ruhm. Sei einfach, sei ehrlich, sei du selbst. Geschrieben wurde das Stück 1973 nach dem Tod der Großmutter des Gitarristen und es wurde nie als Single veröffentlicht. Trotzdem zählt Simple Man zu den meistgefeierten und meistgehörten Skynyrd-Songs, vor allem digital.
0: Ja klar, auch die Großmutter. Die Oma spielt eine wichtige Rolle an Muttertag, denn ohne Oma keine Mama. Und eine richtige Hymne

Peter Waters Mutter will ihr Kind nur beschützen, aber sie übertreibt. Es entstehen Mauern, die ängstliche Eltern manchmal aus Liebe bauen und Kinder später wieder einreißen müssen. Waters hat hier seine eigene Geschichte verarbeitet, seine Mutter, den Krieg und den Verlust des Vaters. Daraus wurde ein ehrliches Stück über eine komplizierte Mutter-Sohn-Beziehung. Fazit: Mütter meinen's gut, aber manchmal ist weniger mehr. Mother,

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7: 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Wir sagen Danke, Mama. Heute übers Radio mit den 12 Oldies zum Start ins Muttertagswochenende. Alle Hits und alle Geschichten auch zum Nachlesen und Nachhören in unserem Oldies-Blog auf schwarzwaldradio.com, recherchiert von Fabian Alber. Und du, Fabi, hast jetzt den nächsten Mama-Oldie für uns. Wir hatten es ja vorhin schon bei den Shirelles mit Mama Said über so Lebensweisheiten der Mama, die bei einem hängen bleiben. Und der berühmteste Song zu diesem Thema kommt von den Supremes aus dem Jahr 66. You Can't Hurry Love.
8: Der Titel sagt eigentlich schon alles. Liebe lässt sich nicht hetzen. Und wer hat's gesagt? Genau, die Mama von Diana Ross. Die weiß nämlich, gute Dinge brauchen Zeit und das Leben ist eben kein Schnellkochtopf. Die Supremes machen 1966 daraus einen der größten Motown-Hits aller Zeiten. Mit ordentlich Tempo, aber einer Message für die Ewigkeit.

0: Loggins and Messina, Your Mama Don't Dance. Wir schreiben das Jahr 1972. Die Jugend feiert Rock'n'Roll und Mutti sitzt mit verschränkten Armen daneben. Der Song bringt den typischen Generationenkonflikt auf den Punkt mit Augenzwinkern und jeder Menge Groove. Und er sagt auch, hey, vielleicht steckt in meiner Mutter doch mehr Musik, als ich annehme.
1: Und als nächstes gibt's bei unseren 12 Oldies zum Muttertag bei Schwarzwaldradio was ganz Emotionales von John Lennon. Mother.
0: Dieser Song ist eine seelische Momentaufnahme, laut, leise, verzweifelt. Denn schließlich darf Trauer auch in der Musik ihren Platz haben. Entstanden ist Mother im Jahr 1970 nach Lennons sogenannter Urschreitherapie. Und da kommt wirklich jede Emotion durch. Seine Mutter starb früh bei einem Unfall und der Kontakt zum Vater war fast nicht vorhanden. Musik als Therapie und für viele ein Trost, die Ähnliches erlebt haben.

0: John Lennon mit Mother. Bei uns natürlich nur die komplette Version. 5,5 Minuten lang bei unseren 12 Oldies zum Muttertag. Und danke auch für eure Nachrichten, die hier reinkommen per WhatsApp.
1: Guten Morgen aus Osterod am Harz von eurem Hörer Axel. Ja, was der Muttertag doch so alles vollbringen kann. Eine ganz, ganz tolle Scheibe. Super. Weiter so und schönes Wochenende. Euer Axel.
0: Ja, auch die Söhne freuen sich über die Muttertags-Playlist hier bei Schwarzwaldradio. Und da machen wir jetzt weiter mit diesem Song hier.
2: Three Dog Night. Mama told me not to come. Und jetzt kommt die Quittung für alle, die öfters mal den guten Rat der Mutter ignoriert haben. Three Dog Night erzählen von einer völlig aus dem Ruder gelaufenen Party. Drogen, laute Musik, bewusstlose Gäste und der Typ mittendrin denkt sich nur, meine Mama hat gesagt, ich soll da nicht hingehen. Manchmal ist es eben doch eine gute Idee, auf seine Mutter zu hören.
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0: Elvis Presley, Mama Like the Roses. Elvis Presley widmet Mama Like the Roses 1969 seiner verstorbenen Mutter Gladys. Ein Lied voll Trauer, Erinnerungen und ganz viel Liebe. Der King denkt zurück an die Rosen, die seine Frau Mama im Garten gepflanzt hat und an all das, was mit ihr verloren gegangen ist. Gospel meets Herzschmerz, ganz typisch für den King. Fun Fact, schon seine ersten Tonaufnahmen für ein paar Dollar im Plattenstudio hat Elvis seiner Mama gewidmet. Und später schenkte er auch noch einen pinken Cadillac.
1: Wie doch Musiker aus allen Genren und Generationen sich schon mit ihren Müttern auseinandergesetzt haben. Echt erstaunlich und sehr abwechslungsreich, diese Playlist für alle Mütter. Findet Janina aus Iserlohn, selbst dreifache Mutter, hast du mir reingeschrieben per WhatsApp. Ja, unter anderem für dich. Und die anderen, über 20 Millionen Mütter in Deutschland, machen wir das hier. Die 12 Oldies zum Muttertag bei Schwarzwaldradio. Und ich kann euch jetzt schon sagen, wir schaffen in dieser Stunde leider nur 11 Songs von diesen 12. Der nächste hat nämlich absolute Überlänge. 6,5 Minuten lang. Fabi verrät euch, um welchen Mama-Maxi-Song es geht.
0: The Intruders, I'll Always Love My Mama. Die Intruders feiern mit der Soul-Nummer die Frau, die alles für ihre Familie tut. Sie putzt fremde Häuser, erzieht mit Herz und Disziplin und bringt uns bei, sag bitte und danke und bleib anständig. Der Song laut, fröhlich, tanzbar und trotzdem voller Respekt.

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13: Gänsehaut pur eben bei Elvis. Danke an euch dafür, schreibt Birgit aus Neubrandenburg. Und auch die Manu aus Berlin schreibt so ein schönes Elvis-Lied. Danke dafür. Ja, gerne doch. Das lief Mama Like the Roses bei unseren 12 Oldies zum Muttertagswochenende. Und ein Hit, wer genau aufgepasst hat, fehlt noch. Es waren bisher nur 11. Und den gibt's gleich nach den Nachrichten um 10. Jetzt schauen wir aber erstmal aufs Wetter für ganz Deutschland. Heute Sonne, Wolken, nur wenige Schauer. Ganz im Süden kann es einzelne Gewitter geben. Im Norden scheint dagegen die Sonne am längsten. Maximal 10 Grad im Erzgebirge und bis zu 22 Grad recht mild am Oberrhein und am Inn.
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14: Ich bin Angela Kress. In der Übernahmeschlacht mit der italienischen UniCredit will die Commerzbank Investoren von ihrer eigenständigen Zukunft überzeugen. Dazu gehört allerdings auch, es werden weitere Stellen gestrichen. Wie der DAX-Konzern angekündigt hat, sollen bis 2030 konzernweit weitere rund 3000 Vollzeitstellen wegfallen, zusätzlich zu den bereits bekannten fast 4000 Stellen. Die Initiative Schulstreik gegen Wehrpflicht hat heute bundesweit zu Demos aufgerufen. Recherchen mehrerer Medien zeigen, dass wohl teilweise auch Gruppen aus dem linksextremen Spektrum unter den Demonstrierenden sind. Antonia Sawallisch berichtet.
15: Unter dem Motto Nie wieder Wehrpflicht gehen heute Schülerinnen und Schüler in über 100 deutschen Städten auf die Straße. Grund ist das neue Wehrdienstgesetz. Es sieht vor, dass junge Männer ab Jahrgang 2008 verpflichtend gemustert werden. So sollen Freiwillige für einen Aufbau der Truppe rekrutiert werden. Sollte das nicht ausreichen, behält sich die Regierung vor, eine Bedarfswehrpflicht einzuführen.
14: Nach dem Bundestag entscheidet heute der Bundesrat über die sogenannte Entlastungsprämie. Unternehmen sollen die Möglichkeit bekommen, ihren Mitarbeitern 1.000 Euro steuerfrei auszuzahlen. Kritik kommt unter anderem aus der Wirtschaft. Viele Unternehmen könnten in der angespannten finanziellen Lage die Prämie nicht zahlen. Es ist auch unklar, ob es in der Länderkammer eine Mehrheit für den Vorschlag gibt. Mit dem Zug nach Paris oder Zürich immer mehr Menschen reisen mit der Bahn ins europäische Ausland. Im vergangenen Jahr waren 25 Millionen Kunden im Fernverkehr der Deutschen Bahn im grenzüberschreitenden Verkehr unterwegs. Fernverkehrsvorstand Peterson sagte, das war etwa ein Drittel mehr als vor 6 Jahren. Die Deutsche Bahn will davon profitieren und baut ihre Verbindungen im Sommer aus, unter anderem zwischen Kopenhagen und Prag sowie Frankfurt und Bordeaux.
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4: 12 Oldies zum Start ins Muttertagswochenende haben wir euch versprochen. Und einer fehlt noch. Der kommt aus den 90ern. Genauer gesagt aus dem Jahr 1996.
13: Die Spice Girls mit Mama.
3: Zum Schluss nochmal echte Girl Power aus dem Jahr 97. Damals waren die Mädels selbst noch keine Mamas, heute aber schon. Der Song ist eine liebevolle Entschuldigung von Kindern an ihre Mütter für all die Rebellion und das Augenrollen. Denn am Ende merkt man oft, Mama hatte doch meistens recht. Fun Fact: Im Musikvideo tauchen übrigens die echten Mütter der Spice Girls auf. Das verleiht dem Ganzen eine besondere Ehrlichkeit, die man fühlen kann. Damals wie heute.

0: waren die 12 Oldies zum Start ins Muttertagswochenende hier bei Schwarzwaldradio. Alle zum Nachlesen und Nachhören auch bei uns im Oldies-Blog auf schwarzwaldradio.com. Und unser Chef Markus Knoll bei mir im Studio. Du hast auch so eine Muttertagsgeschichte.
1: Ja, ich war auch tatsächlich mal klein und süß.
0: Echt?
1: Das ist lange, lange her. Und neulich hat man, du kennst es ja, wenn Mütter dann irgendwelche solche Anekdoten erzählen, von denen du selber gar keine Ahnung mehr hast.
0: Oh ja,
1: ne? Und ich sollte damals so 5 oder 6 Jahre alt gewesen sein. Und wir haben damals in München gewohnt und hatten eine Küche mit weißen Fronten. Also eine Küche relativ weiß, Arbeitsplatte weiß. Und dann habe ich mir gedacht, zum Muttertag, komm, dann putzt deine Mutter noch mal die Küche. Und da habe ich das passende Putzmittel rausgesucht und habe dann mit diesem Fiss, mit dieser Scheuermilch, einfach die ganzen Fronten irgendwie eingerieben. Und habe dann freudestrahlend meiner Mutter erzählt, dass ich die Küche geputzt habe. Und die hat gedacht, okay, jetzt wird's Zeit zur Adoptionsfreigabe. Ja? Vater, unser Kind ist bekloppt, aber natürlich am Ende war es ein guter Wille. Aber meine Mutter, glaube ich, den ganzen Tag geputzt, bis diese scheiß Scheuermilch wieder weg war von Fronten. Ja. Auf der weißen Front hat es erstmal gar nicht so schlimm ausgesehen, aber dann das schäumt ja dann auch und du musst dann ewig viel Wasser nehmen, damit du das Ding wieder sauber kriegst. Aber danach war die Küche zumindest 1A top gepflegt und seitdem nie wieder.
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0: Durch unser Special mit den 12 Oldies zum Muttertag fährt ein mit etwas Verspätung der Sonderzug nach Pankow. Unsere Reihe zum 80. Geburtstag von Udo Lindenberg. Jetzt um ausnahmsweise 11 nach 10 statt 10 nach 10.
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2: Elvis wurde ja mal von Präsident Nixon persönlich ins Weiße Haus eingeladen. Ein paar Nummern kleiner, aber nicht weniger revolutionär, war der Besuch bei dem damaligen Staatschef der DDR, Erich Honecker. Er wollte ja nur mal singen im Arbeiter- und Bauernstaat. Das durfte Lindenberg dann auch. Ganze 15 Minuten lang ging der Auftritt im Palast der Republik.
3: Vor dem Palast waren eine Menge Leute, ein paar tausend Leute. Es war nicht alles knallvoll, weil die ganze Stadt war irgendwie wegen so einem Sängerchen hermetisch abgeriegelt und so. Das war so ein Start. Ich habe gedacht, jetzt endlich, keine Panik. In der DDR überall kann ich spielen mit der Band. Es war so eine Art Steiftier-Kongress, ja. Blauhemden, ja, sehr alles unter Kontrolle und so. Also Lakeure, ja, auch sehr diszipliniert, ne. Ich glaube, die haben sich extra ausgebildet, ja, für also nicht durchdrehen, keine Exzesse, also nicht irgendwie hochspringen. Und zwar eben nur FDJ.
2: Ein Jahr später wollte er sogar durch die DDR touren, erhielt dann aber eine Absage. Was für alle Zeit bleibt, Udo hat Honny die berühmte Lederjacke geschenkt und bekam dafür von ihm eine Schallmai. Ein Instrument, das in etwa so nützlich ist wie ein Eimer Sand in der Wüste.

den 12 Oldies für alle Mütter sind wir eben ins Muttertagswochenende gestartet. Und weil einige weiter Wünsche und Songs reinschicken über Mütter, die holt gleich Jochen nach. Aber apropos Wochenende, es ist ja schon wieder Freitag. Zeit für das hier.

0: Das war ein ganz besonderer Morgen für viele hier im Schwarzwald, denn viele sind heute ohne Stimme aufgewacht, die gestern Abend zu viel gejubelt haben beim Einzug des SC Freiburg in das Europa-League-Finale. Wie gestern Abend hier direkt nach dem Abpfiff im Europaparkstadion ganz viele Fans. Mit vor Ort war auch Hörer Mikey aus Zunzweier.
1: Er hätte schon mich tatsächlich vor Saisonbeginn gefragt, ob wir Ende Mai nach Istanbul fahren werden, das Europa League Finale Spiel. Hätte ich dich ehrlich gesagt gefragt, ob ja, wir dann nochmal alle Latte am Zaun haben oder ob es hier irgendwo in der Ordnung einen guten Therapeuten gibt, der uns die Wahnvorstellung doch nochmal ein bisschen raushelfen kann. Aber halt einfach richtig geil, dass die Reise noch nicht zu Ende ist und wir jetzt da runtergehen an der Busch-Borus und ja, das größte Spiel unserer Vereinsgeschichte spielen können.
0: Und was mich als SC-Sympathisant sehr freut, die Glückwünsche kommen nicht nur hier aus dem Schwarzwald, sondern aus der ganzen Republik.
2: Hallo Schwarzwaldradio, Glückwunsch für den SC Freiburg und Respekt. Jetzt geht's im Sonderzug nach Istanbul. Ich wünsche mir heute I'm a Train von Albert Hammond. Wolfgang aus Berlin.
0: Quasi heute fährt die 18 bis nach Istanbul zum Europa-League-Finale. Wolfgang, schöne Idee. I'm a Train spiele ich dir. Geht am Samstag.

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9: Einen schönen Freitag.
10: Wir wünschen euch ein schönes Wochenende. Das schönste Wochenende der Welt.
8: Und da steigen wir doch gleich mal mit einem Titel ein, der klingt fast so wie eine australische Postkarte. Man at Work und Down Under.

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2: Und das, was jetzt wirklich kommt, ist Premiere bei Schwarzwaldradio. Dieser Titel läuft zum allerersten Mal bei uns on air. Und der Song stammt aus dem Jahre 1969 vom Album Five Leaves Left. Spannend dabei, zu Lebzeiten war der Künstler fast unbekannt. Erst Jahre später wurde er zum Kultkünstler. Und was Besonderes noch dabei, da sind so Streichklänge drin, die eher an Filmmusik erinnern. Und das ist natürlich ein Wunsch von einem unserer Hörer hier bei Schwarzwaldradio.
3: Guten Morgen und liebe Grüße aus dem sonnigen und heißen Aachen. War natürlich gelogen. Und ich hätte einen Musikwunsch, und zwar von Nick Drake, Riverman. Vielen Dank, liebe Grüße.
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Auch sehr selten gespielt bei Schwarzwaldradio, Double Dutch und Malcolm McLaren. Ja, das war nie nur ein Musiker, das war ein Pop-Abenteurer und Ideendieb. Ja, Double Dutch brachte 1983 New Yorker Straßensound, Seilspring Cruise und Trevor Horn Produktion in die Charts. Klingt wild, bunt und komplett anders als der Rest. Aber jetzt gehen wir mal ins Kino. Großes Kopfkino mit den Drifters. Kissing in the Back Row of the Movies. Oh ja, den kennen viele, diesen Moment. Licht aus, Film läuft und hinten in der letzten Reihe passiert ja eigentlich Romanze, Gefuschel und Gefummel. Ein Soul-Klassiker mit Popcorn-Gefühl. The Drifters, Kissing in the Back Row of the Movies. Jo.

Naja, ich dachte mir heute Morgen an diesem Freitag auch mal noch was anderes von den Bee Gees zu spielen, als immer das, was man überall so hört. Wie wäre es denn zum Beispiel mit Don't Forget to Remember? Ja, vor der großen Disco-Zeit war das. Don't Forget to Remember zeigt nämlich die Brüder Gibb von ihrer Country-Pop-Seite mit ganz viel Gefühl und Barry Gibb hier ungewöhnlich tief in der Stimme. Kein Glitzeranzug, aber ganz großes Herz. Die Bee Gees, Don't Forget to Remember.

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15: Ja, ein paar Temperaturen von unseren Wetterwächtern. André aus Herten meldet 9 Grad, viel Sonne. Rosmarie aus Merseburg, 8 Grad, bedeckter Himmel. Ja, heute von der Mitte bis in den Osten viele Wolken, nur vereinzelt Schauer. Sonst heiter bis wolkig im Schwarzwald und an den Alpen einzelne Gewitter, 17 bis 22 Grad. Der Samstag, der ist heiter, im Nordosten teils wolkig, aber meist trocken. Im Süden am Nachmittag einzelne Schauer oder Gewitter, 16 bis 25 Grad.
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16: Ich bin Gregor Jusse Moser. Opfer von häuslicher Gewalt sollen in Zukunft besser geschützt werden. Der Bundestag hat einem neuen Gewaltschutzgesetz zugestimmt. Der Kern: Gerichte sollen potenzielle Gewalttäter leichter verpflichten können, eine elektronische Fußfessel zu tragen. Nähert sich die Person dann ihrem Opfer, wird ein Alarm ausgelöst. Bundesjustizministerin Hubig hatte zuvor im Deutschlandfunk von einem ersten Schritt gesprochen. Die steuerfreie Entlastungsprämie von bis zu 1.000 Euro ist erstmal vom Tisch. Der Bundesrat hat dem vom Bundestag beschlossenen Gesetzentwurf nicht zugestimmt. Geplant war, dass Unternehmen ihren Beschäftigten die Prämie steuerfrei zahlen können. Die Länder kritisieren, dass sie und die Kommunen den Großteil der Kosten tragen müssten. In einer Bankfiliale im rheinland-pfälzischen Sinzig läuft wohl eine Geiselnahme. Die Einsatzkräfte seien mit einem Großaufgebot im Kreis Ahrweiler vor Ort, hieß es von der Polizei. Weitere Details sind gerade noch nicht bekannt. Fast die Hälfte der Menschen in Deutschland glaubt nicht daran, dass die schwarz-rote Koalition bis zur Bundestagswahl in 3 Jahren durchhält. 48% der Befragten gaben im ZDF-Politbarometer an, mit einem vorzeitigen auszurechnen. Thomas Bleskin berichtet.
8: Der Glaube an das Durchhaltevermögen von Schwarz-Rot schwindet rapide. Noch im März dachte nicht einmal jeder Dritte, dass die Regierung unter Kanzler Friedrich Merz vor 2029 das Handtuch werfen könnte. Derweil konnte die AfD in der Sonntagsfrage noch einen Punkt zulegen, steht nun bei 27% und damit 2 Punkte vor der Union.
16: Der April in Deutschland war sonnig und vielerorts frühlingshaft mild. Weltweit haben Forscher allerdings die zweithöchste Meeresoberflächentemperatur seit Beginn der Aufzeichnungen gemessen. Das gilt für alle Ozeane außerhalb der Polarregion, wie der Klimawandeldienst Copernicus mitteilte. Die Forscher sagen, dass das Klima immer mehr von Extremen geprägt wird, mit einer anhaltenden globalen Erwärmung.
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15: Und dann starten wir doch mal mit ganz viel Drummer, Disco und großer Stimme. The Communards und Sarah Jane Morris, Don't Leave Me This Way. Jimmy Somerville singt oben, Sarah Jane Morris kommt mit dieser tiefen Gänsehautstimme dazu. Mehr Kontrast geht kaum, mehr Energie auch nicht an diesem Freitag. Schönes Wochenende.

McDonald's und Miss Hale. Der Jamaikaner wurde später auch als Stimme im übrigen Enigma-Umfeld bekannt. Aber hier ist er ganz pur unterwegs. Ein Song, der klingt wie Sonne auf der Haut und Herzschmerz im Gepäck. Jetzt Dr. Hook and the Medicine Show, Sylvia's Mother. Ach ja, das ist einer dieser Songs, die fast wie ein kleines Theaterstück funktionieren. Da ruft einer seiner großen Liebe hinterher, aber am Telefon hängt nur die Mutter. Naja, vielleicht war gerade an diesem Tag Muttertag. Tragisch, schräg und irgendwie total menschlich, ja. Und genau deshalb bleibt dieser Song so hängen. Ach, Dr. Hook on the Medicine Show, Sylvia's Mother.

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0: Mensch, ich wünsche Ihnen allen ein schönes, tolles Wochenende. Muttertag steht bevor. Oh, da gibt's bestimmt was Gutes zu essen. Oder man geht essen, würde ich sagen. Spargel ist ja gerade immer noch so total angesagt. Und der ist auch wirklich gut in diesem Jahr, muss ich sagen. Aber jetzt kommt ein Titel, der ist aus dem Jahre 1979. Sorgte bis heute für hochgezogene Augenbrauen. In den USA kaum gespielt, aber in Europa, besonders in Deutschland, wurde er ein echter Kulthit. Und immer so ein bisschen gegen den Strich gebürstet. Frank Zappa, ein Musikwunsch jetzt in Deutschlands größter Jukebox.
1: Und ich wünsche mir von Frank Zappa Bobby Brown. Schöne Grüße aus dem Ruhrgebiet. Würde mich freuen, das zu hören. Danke. Yeah.

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1: 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Naja, es ist, wie es ist. Nachts weiterhin dunkel. 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

Happy Birthday, Philip Bailey wird heute 75 Jahre alt, Soul- und Funk-Legende. Ist auch Thema heute bei Social Media, können Sie sich mal reinklicken. Da gibt's noch viele andere Themen in Social Media bei Facebook und Instagram. Gerne die Stories auch liken, teilen, kommentieren und natürlich uns auch abonnieren. Geburtstag, Philip Bailey, die Stimme von Earth, Wind & Fire. Ja, der hat Musikgeschichte geschrieben, vor allem mit diesem unverwechselbaren Falsett, das sofort unter die Haut geht. Bailey ist nicht nur Sänger, sondern auch Songwriter und prägte den Sound der Bands der 70er. Spannend, neben Earth, Wind & Fire hatte er auch Solo-Erfolge. Zum Beispiel im Duett mit Phil Collins, legendär. Wenn man ihn wirklich feiern will, dann natürlich mit einem echten Kracher aus der Bandzeit. Ja, September, Earth, Wind & Fire, Tanzfläche ist eröffnet. Alles Gute zum Geburtstag an Philip Bailey. 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

0: Hallo Jochen, hier ist der alte Polarbär Manni aus Recklinghausen. Dieses Mal bin ich ausnahmsweise mal nicht allein in Richtung Norden unterwegs, sondern ich habe mein Engelchen, sprich meine Ehefrau, dabei. Und ich wünsche mir für uns beide auf dem Weg nach Narvik, nach Norwegen, mit 22 Tonnen Ware hinten drauf von Dionne Warwick und den Spinners Then Came You. Wäre klasse, wenn du diesen Song aus 74 mal spielen könntest. Man hört ihn so selten. Ich wünsche dir ein schönes Wochenende und eine stressfreie Schicht. Glück auf!
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2: Ja, heute der Freitag von der Mitte bis in den Osten. Viele Wolken, nur vereinzelte Schauer. Sonst heiter bis wolkig im Schwarzwald und an den Alpen einzelne Gewitter. 17 bis 22 Grad. Ein paar Temperaturen von unseren Wetterwächtern. Sven aus Bremen, da ist viel Sonnenschein bei 15 Grad. Und Wolfgang aus Edermünde, 11 Grad bedeckter Himmel. Dann blicken wir noch morgen auf den Samstag. Der ist heiter, im Nordosten teils wolkig, aber meist trocken. Im Süden am Nachmittag einzelne Schauer oder Gewitter. 16 bis 25 Grad.
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3: Ich bin Gregor Jusse Moser. Der Bundesrat hat die geplante steuerfreie Entlastungsprämie gestoppt. Der Plan der Regierung sah vor, dass Unternehmen bis zu 1.000 Euro steuerfrei an ihre Beschäftigten zahlen und das dann später steuerlich geltend machen können. Die meisten Bundesländer kritisieren, dass sie und die Kommunen einen Großteil der Kosten tragen müssten. Die Bundesregierung kann jetzt den Vermittlungsausschuss von Bundestag und Bundesrat anrufen, um einen Kompromiss zu finden. Mit dem neuen Gewaltschutzgesetz will der Bundestag Opfer von häuslicher Gewalt, meist Frauen, besser vor weiteren Übergriffen schützen. Künftig können Gerichte die in der Regel männlichen Täter zum Tragen einer elektronischen Fußfessel verpflichten. Diese warnt Opfer und Polizei, wenn sich der Täter nähert. Voraussetzung dafür ist ein Annäherungsverbot, das damit durchgesetzt werden soll. Eine Geiselnahme läuft aktuell im rheinland-pfälzischen Sinzig. Die Polizei geht derzeit von mehreren Tätern und Geiseln aus. Bei einer Geisel handelt es sich um den Fahrer eines Geldtransporters. Die Einsatzkräfte sind mit einem Großaufgebot im Kreis Ahrweiler vor Ort. Immer mehr Menschen nutzen die Bahn, um innerhalb Europas zu reisen. Letztes Jahr gab es laut der Deutschen Bahn 30% mehr Fahrgäste im Europaverkehr als 2019. Die Bahn will in Zukunft mehr Verbindungen in Europa anbieten. Ab 2027 soll es etwa eine neue Direktverbindung zwischen München, Mailand und Rom geben. Eine Portion Pommes rot-weiß dürfte diesen Sommer in den meisten Freibädern zwischen 3,50 Euro und 5,50 Euro kosten, wie eine Umfrage des Verbands kommunaler Unternehmen zeigt. Etwa 3/4 der befragten Freibäder sagten außerdem, dass die Eintrittspreise auf dem Niveau von letzter Saison bleiben. Etwa 1/4 erhöht die Preise wegen gestiegener Kosten.
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2: Ja, alle sind im Muttertagsfieber jetzt für den Sonntag. Ja, da freuen wir uns alle drauf. Aber was ist denn mit den ganzen Vätern los? Und dazu mache ich jetzt ein schönes Quiz. Was planen wir denn zu Vatertag Christi Himmelfahrt nächste Woche hier bei Schwarzwaldradio? Denn da drehen wir richtig auf. Ich will von Ihnen wissen, was zum Kuckuck nochmal machen wir denn an diesem Christi Himmelfahrt hier am Vatertag bei Schwarzwaldradio? Finden Sie es heraus, die ersten Hinweise gibt's gleich und wie immer gibt's 100 Schwarzwaldtaler zu gewinnen. Schönen Freitag und ein schönes Wochenende.

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2: Ja, weiß der Kuckuck, was wir nächsten Donnerstag zur Christi Himmelfahrt hier veranstalten bei Schwarzwaldradio. Das gibt eine tolle Nummer. Jetzt haben wir erstmal Muttertag und dazu hat Tobi heute Morgen 12 besondere Oldies zum Muttertag gespielt. Die Resonanz war riesig und das Ganze kann man nachhören im Oldie-Blog auf schwarzwaldradio.com. Aber jetzt kümmern wir uns doch mal um den Vatertag, Christi Himmelfahrt, nächste Woche. Ich will von Ihnen wissen, ja, was planen wir denn da zum Kuckuck nochmal? Also, es ist so, dass es was zu feiern gibt. Ja, mit ganz viel lauten Menschenmengen. Wir holen die Musik nicht nur ins Radio, die wir spielen, sondern wir erleben sie einfach ganz anders. Mit Momenten, bei denen man sofort sagt, da wäre ich gern dabei gewesen. Und es geht um 10 Uhr los, Christi Himmelfahrt. Ich habe dann am Anfang die Sendung und später übernimmt dann Charlie. Also, was planen wir da zum Kuckuck nochmal? Also, es hat was mit live zu tun. Das ist alles, was ich jetzt sage. Gleich gibt's noch mehr Hinweise. Wenn Sie es wissen, 01731043333 per Sprachnachricht oder Sie rufen mich im Studio an unter der Studio-Hotline 0800 504 33 33. Also, was planen wir denn so live am nächsten Donnerstag zu Christi Himmelfahrt? 100 Schwarzwaldtaler gibt's für die richtige Lösung.

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2: Ach, heute ist es doch ganz einfach. Jawohl, es kommen noch mehr Hinweise. Jetzt zum Vatertag, Christi Himmelfahrt. Ich will von Ihnen wissen, was planen wir da? Was haben wir da mit Ihnen vor? Es geht um Gänsehautmomente, große Bühnen und Songs, die live nochmal ganz anders klingen. So ein bisschen wie Festival, Konzerte und Feierlaune in einem. Was könnte das sein? Und das möchte ich von Ihnen jetzt wissen. Was planen wir an Christi Himmelfahrt zu Vatertag? 0173 104 33 33, Sprachnachrichten per WhatsApp. Oder Sie rufen direkt an im Studio 0800 504 33 33. Und wer es rausfindet, was wir da planen zu Christi Himmelfahrt nächste Woche am Feiertag, ja, dem winken 100 Schwarzwaldtaler. Jetzt wünsche ich Ihnen erstmal einen ganz entspannten Einstieg in dieses Wochenende.
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2: Also war das heute echt so schwer? Naja, gut. Es ging ja auch um eine Sendung, die wir nächsten Donnerstag machen wollen. Es gab so ein paar kleine Hinweise von mir. Christi Himmelfahrt und Vatertag, was haben wir denn da geplant? Also keiner hatte die richtige Lösung. Viele Vorschläge kamen da von allen möglichen Sachen, von irgendwelchen Maxis und so weiter. Das gab ja schon irgendwo so eine Richtungshinweise. 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Ihnen allen jetzt ein schönes Wochenende.
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0: Na, dann lassen wir doch bei Schwarzwaldradio jetzt auch mal den Sommer rein, denn es wird sommerlich ein bisschen exotisch. Oldies neu entdecken, das ist einer, der sofort nach Urlaub klingt. Ja, mit Groove Connection. Der Song stammt aus der Disco-Ära, genau diese Zeit, in der Groove und gute Laune wichtiger waren als große Statements. Und noch spannender ist, viele solcher Projekte liefen eher so im Hintergrund ab, ja, aber eben auch auf der Tanzfläche haben sie perfekt funktioniert. Entspannter Beat, leichter Vibe und sofort Sommer im Kopf und eine Werbung, an die wir natürlich alle denken. Die Idee kam von ihm.
1: Ja, hallo, liebe Schwarzwaldradio-Team. Ich hätte einen Wunsch, und zwar ein Lied, was bekannt ist aus der Funk-Fernsehwerbung, aber die neutrale, werbefreie Version, und zwar Groove Connection mit Sitting in the Summer Sun. Jeder wird wissen, welches Lied gemeint ist. Dankeschön.

0: Unser Quiz war heute wirklich nicht ganz so einfach, aber ich habe noch einen Nachtrag dazu. Also Legenden live, das ist jetzt gelüftet. Feiertags-Special am 14.05. Christi Himmelfahrt. Also ab 10 Uhr geht's los mit mir und mit Charlie. Der kommt dann ab 14.30 Uhr. Und viele haben natürlich auch das hier gesagt, um was es geht. Und das ist natürlich auch richtig, denn am Vatertag haben wir auch eine ganz besondere Sendung.
1: Die 200. 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
0: Und das ist natürlich völlig richtig, also auch die 200. 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Aber Legenden live tagsüber von 10 bis 19 Uhr. Und da freuen wir uns natürlich drauf. Jetzt geht's weiter hier mit Oldies Neu Entdecken.

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11: 10 Grad bedeckter Himmel haben wir in Eisleben. Danke an Wetterwächterin Jennifer und Andreas aus Görlitz. 11 Grad bedeckter Himmel. Heute der Freitag, von der Mitte bis in den Osten viele Wolken, nur vereinzelte Schauer. Sonst heiter bis wolkig im Schwarzwald und an den Alpen einzelne Gewitter. 17 bis 22 Grad. Morgen dann der Samstag, heiter im Nordosten, teils wolkig, aber meist trocken. Im Süden am Nachmittag einzelne Schauer oder Gewitter. 16 bis 25 Grad.
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12: Ich bin Gregor Jusse Moser. Gute Nachrichten für Autofahrer. Sprit ist so günstig wie seit etwa 2 Monaten nicht mehr, meldet der ADAC. Demnach kostete 1 Liter E10 im bundesweiten Schnitt gestern rund 1,98 Euro, Diesel rund 2,03 Euro. Sprit ist damit aber trotz Tankrabatt immer noch deutlich teurer als am letzten Tag vor dem Ausbruch des Irankriegs. Fast 266.000 Opfer häuslicher Gewalt gab es 2024 laut Bundeskriminalamt in Deutschland, ein Großteil Frauen und Mädchen. Um vor allem sie besser zu schützen, hat der Bundestag ein neues Gesetz beschlossen. Mehr von Katrin Müller.
13: Das beschlossene Gesetz besteht aus 2 Teilen. Darf sich ein Täter zum Beispiel seiner Frau oder Ex-Freundin nicht mehr nähern, kann er zum Tragen einer elektronischen Fußfessel verpflichtet werden. Kommt er der Frau trotz Verbot zu nahe, wird sofort Alarm ausgelöst und die Betroffene gewarnt. Außerdem sollen Familiengerichte Gewalttäter zu Maßnahmen wie Anti-Aggressionstrainings verpflichten können.
12: Nach dem Nein des Bundesrats zur steuerfreien Entlastungsprämie von bis zu 1.000 Euro spricht Grünen-Fraktionschefin Dröge von einem Fiasko für Bundeskanzler Merz. Die Bundesregierung hatte vorgeschlagen, dass Unternehmen die Prämie an ihre Beschäftigten zahlen können, aber nicht müssen. Der Bundestag hatte zugestimmt, der Bundesrat nicht. Die Länder finden es unter anderem nicht gut, dass sie einen Großteil der Steuerausfälle tragen müssten. In einer Bankfiliale in Sinzig in Rheinland-Pfalz gibt es derzeit eine Geiselnahme. Nach Angaben der Polizei haben sich in dem Gebäude im Kreis Ahrweiler mehrere Täter verschanzt. In ihrer Gewalt ist unter anderem der Fahrer eines Geldtransporters. Die Fußball-Bundesliga startet heute in den vorletzten Spieltag der Saison. Zum Auftakt empfängt Dortmund Frankfurt. Die Dortmunder haben das Ticket für die Champions League bereits sicher. Frankfurt liegt gerade auf dem 8. Tabellenplatz. Anstoß ist um 20.30 Uhr.
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11: Heute Morgen gab es bei Schwarzwaldradio schon 12 besondere Oldies zum Muttertag. Wer es verpasst haben sollte, ganz einfach gerne nachhören, nachlesen auf schwarzwaldradio.com in unserem Oldie-Blog. Einer ist für mich übrig geblieben, ein natürlich Mammut-Titel von Genesis, der zum Mama-Tag passt, zum Muttertag. Den gibt's jetzt gleich. Außerdem natürlich Deutschlands größte Jukebox. Und ich habe in dieser Stunde auch noch mal eine Premiere, und zwar einen Song von Led Zeppelin. Den haben wir hier noch nie gespielt. Es gibt

0: Forget About Me und die Simple Minds. Aber da spielen wir jetzt nicht von den Simple Minds, sondern in Deutschlands größter Jukebox. Ein Wunsch, der geht in eine ganz andere Richtung.
1: Hier ist die Katrin aus Schwarzenbeek, aus dem sonnigen Schwarzenbeek. Ich möchte mir gerne einen Musiktitel wünschen von Simple Minds, Waterfront. Und wenn du das spielen könntest, wäre der Morgen perfekt für mich. Also alles Liebe in die Ortenau von der Katrin aus Schwarzenbeek.

0: Heute Morgen ging es ja schon richtig ab bei Schwarzwaldradio, bei Tobias Siegwart. Ganz früh am Morgen hier bei Schwarzwaldradio. 12 besondere Oldies zum Muttertag gab's. Die Resonanz von Ihnen war riesig, aber einen habe ich noch aufgehoben und den haben sich auch ganz viele gewünscht. Aber der Tobi hat das entweder nicht mehr gepackt oder hat ihn einfach für mich übrig gelassen. Ich will ja auch noch was haben vom Muttertag. Ja, natürlich. Der Song stammt im Übrigen aus dem Jahre 83 von Genesis und Mama war einer der größten Hits der Band in den 80ern. Und Phil Collins singt da so bewusst düster und fast schon ein bisschen unheimlich. Ganz anders, als man es von ihm sonst kennt. Also ein etwas anderer Mama-Song, aber genau deshalb so ganz besonders. Und wenn ihr alle Muttertags-Oldies nochmal nachhören wollt, die heute Morgen gelaufen sind bei Tobias, dann schaut einfach rein auf schwarzwaldradio.com im Oldie-Blog. Da ist nochmal alles zusammengetragen. Aber jetzt, ja, Mama von Genesis, von so vielen Hörern und Hörerinnen von Schwarzwaldradio gewünscht. Hier ist er.
1: Hallöchen aus Dresden, Elbflorenz, der Roland. Was passt denn besser zum Muttertag? Für alle Mütter und die Engel im Haushalt und in der Familie, die starke Stütze. Mama von Phil Collins. Okay, liebe Grüße, tschüss.

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7: Ja! Ich bin ja da, ist ja pünktlich. Kurz nach 3:30 haben wir es heute am 8. Mai. Klar, Sonntag ist Muttertag, nächste Woche Vatertag. Aber der 8. Mai, liebe Freunde, das ist wenigstens mal erwähnt worden. Ein historischer Tag. Echtes. Freedom. Overspill. Mr. Steve Winwood mit einer Erinnerung an den 8. Mai.

0: Also ein bisschen Frieden, vor allen Dingen der Süße hat noch nie geschadet. Michael McDonald und Steve Winwood, Freedom Overspiller. Also von mir aus könnte Frieden überlaufen. Das ist ja jetzt nicht das, was gerade angesagt ist auf dieser Welt. Ne? Mir ist das nur so eingefallen heute Morgen, 8. Mai. Wir sollten nicht ewig debattieren, aber wenigstens mal dran denken. Ne? Vor 81 Jahren ist das zu Ende gegangen, was die allermeisten von uns nie miterlebt haben. Und ich bin ganz ehrlich, nie miterleben möchten. Also nicht nur Mütter, bei allem Respekt und die Väter nächste Woche, wir feiern uns selbst. Aber heute ist tatsächlich ein geschichtsträchtiger Tag. Das nur mal so am Rande. Ich hoffe, bei Ihnen scheint auch die Sonne. Ich hoffe, Sie haben sich lieb, so wie er hier mit seiner Frau. Das klingt richtig gut.
1: Moin, liebes Schwarzwaldradio. Hier ist der Stefan vom Niederrhein. Und ich bitte meine ganz fleißigen Frau, die heute wirklich total fleißig war, einen schönen Song wünschen von Al Jarreau. Das wäre super. Euch ein schönes Wochenende und macht weiter so. Bis dann. Tschüss.
0: Dankeschön. Und das wünsche ich euch auch. Und weiterhin schön lieb haben. Immer loben, das ist nicht das Schlechteste. Al Jarreau, ich suche gleich was Schönes raus. Und vorher spiele ich das noch.
2: Hallo, liebe Schwarzwaldradio-Team. Ich würde mir gerne zum heutigen schönen sonnigen Tag von Schiller Dream of You wünschen. Macht weiter so. Ciao. Eure Marina aus München.
0: Dankeschön, Marina. Damit alle wissen, was die Glocke geschlagen hat. Schiller und Heppner.

0: Charo, ein Akrobat der Stimme, ein Zungenakrobat, was der alles mit dem Ding angedreht hat und seine Songs natürlich auch. Hab für euch beide, weil sie so fleißig war, die Ehefrau mal vorhin gehört, Schakatak noch dazugeholt. Und wir freuen uns day by day über das, was aus der Jukebox manchmal so rauskommt. Freue mich auch, dass ich wieder mal an El Charo gedacht habe, weil man hat so Erlebnisse. Ne? Er ist ja leider nicht mehr unter uns. Aber 2015 durfte ich mal mit ihm telefonieren, etwas länger. Das war sowas von schön und das habe ich als Erinnerung behalten. Er sagte dann am Ende:
1: Hi, this is Al Jarreau, when you're listening to radio with Helmer Liske. Morning, Mr. Radio.
0: Okay, das werde ich nie vergessen. In seine Musik, die mag ich sowieso. Heidenai, schreiben sie hier. Ist schon wieder so viel Zeit vergangen, dass wir, also Jenny und Christine, uns mal gemeldet haben bei dir. Ja, also ich habe mich schon gefragt, wo sind denn die beiden? Was machen die eigentlich? Sie wünschen sich an diesem Freitagnachmittag einen Disco-Track, Italo-Disco-Track. Sie schwelgen wahrscheinlich in den 85er Jahren. Also 1985 gab es tatsächlich mal eine Band namens Martinelli. Und die haben von Cinderella gesungen. Ja, das würde ich am liebsten gleich machen, habe aber der Astrid versprochen, ihn hier zu spielen. Wer bist du eigentlich?
2: Hi, this is Nick Kershaw and you're listening to Black Forest Radio.
0: Ja, genau. Aber Martinelli, gleich danach.

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15: 20 Grad in Burgheim, das liegt in Baden-Württemberg. Der Achim hat geschrieben, Dankeschön, einen schönen Nachmittag. Wünschen wir auch Grüße vom Kaiserstuhl, kommen da, die gebe ich gerne zurück. Eva schreibt aus Geratal in Thüringen, bedeckter Himmel, grau bewölkt und 11 Grad nur. Ulrich in Heilbronn, 17,4 und auch bei ihm scheint die Sonne. Und wolkenlos ist es fast bei Ben in Kamutapatan. 26 Grad. Wo ist jetzt das? Das weiß ich jetzt ehrlich gesagt auch nicht. Ulrich, der andere in Heilbronn, 17,4 habe ich gesagt. Und Peter in Kempten auch, 17 bei wechselnder Bewölkung um 15 Uhr und eine Minute.
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16: Ich bin Gregor Jose Moser. Die Geiselnahme in einer Bankfiliale in Sinzig in Rheinland-Pfalz ist beendet. Der Polizei zufolge konnten der oder die Täter nicht gefunden werden. Wann er oder sie die Bank verlassen haben, sei nicht bekannt. Zwei Geiseln seien unverletzt angetroffen worden. Fast 266.000 Opfer häuslicher Gewalt gab es 2024 laut Bundeskriminalamt in Deutschland, ein Großteil Frauen und Mädchen. Um sie besser zu schützen, hat der Bundestag einem neuen Gesetz zugestimmt. Mehr von Katrin Müller.
17: Das beschlossene Gesetz besteht aus zwei Teilen. Darf sich ein Täter zum Beispiel seiner Frau oder Ex-Freundin nicht mehr nähern, kann er zum Tragen einer elektronischen Fußfessel verpflichtet werden. Kommt er der Frau trotz Verbot zu nahe, wird sofort Alarm ausgelöst und die Betroffene gewarnt. Außerdem sollen Familiengerichte Gewalttäter zu Maßnahmen wie Anti-Aggressionstrainings verpflichten können.
16: Gute Nachrichten für Autofahrer. Sprit ist so günstig wie seit etwa 2 Monaten nicht mehr, meldet der ADAC. Demnach kostete 1 Liter E10 im bundesweiten Schnitt gestern rund 1,98 Euro, Diesel rund 2,03 Euro. Sprit ist damit aber trotz des Tankrabatts immer noch deutlich teurer als vor dem Ausbruch des Irankriegs. Nach dem Nein des Bundesrats zu einer steuerfreien Entlastungsprämie von bis zu 1.000 Euro spricht Grünen-Fraktionschefin Dröge von einem Fiasko für Bundeskanzler Merz. Die Bundesregierung hatte vorgeschlagen, dass Unternehmen die Prämie an ihre Beschäftigten zahlen können. Der Bundestag hatte zugestimmt, der Bundesrat nicht. Die Länder kritisieren, dass sie einen Großteil der Steuerausfälle tragen müssten. Wir bleiben beim Bundesrat. Zugestimmt hat die Länderkammer dem Gesetz zur neuen privaten Altersvorsorge. Die erfolglose Riester-Rente soll durch ein neues staatlich gefördertes Vorsorgemodell abgelöst werden. Es soll mehrere Depotvarianten geben, die je nach Wahl entweder mehr Sicherheit oder höhere Rendite bietet.
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15: In genau diesem Spektrum bewegen wir uns musikalisch. Peter, bitteschön, hier ist deine Gitarre. Peter Frampton ist gemeint. Show me the way.

0: gotta know. Meine kanadischen Freunde, hätte ich fast gesagt. Die Boomers und You've Got to Know. 3:11. Einen schönen Freitagnachmittag wünsche ich hier live aus dem Studio in Offenburg. Es ist Freitag. Der eine oder andere arbeitet noch. Der ein oder die andere wird nachher auch einen spontanen Anruf bekommen. Auch heute werde ich mal checken, mal testen, ob sie nur Wetterwächter sind, also regelmäßig Wetter schreiben, und ob das Programm von Schwarzwaldradio auch läuft. Sollte dies der Fall sein, gibt's 50 Taler von uns geschenkt, und zwar auf ihr Konto.
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0: Genau so ist es. Nicht so häufig, aber immer wieder mal. Und heute war mir irgendwie nach einem Mann, den Sie alle kennen, jeder kennt das Lied, das ist ja bestimmt schon 70, 80 Jahre, ich weiß gar nicht, welcher Jahrgang das war, aber sehr, sehr früh. Aber es ist heute noch bei wunderbaren Menschen populär, weil es ist so swingig. Ne? Wir swingen uns in den Freitagnachmittag mit Glenn Miller und In the Mood.

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1: Und Rockabilly mögen Jerry Lewis, haben wir da gerade gehört. Und das kann man ja mal machen, ja? An die früheren 60er Jahre zu erinnern. Dafür ist ja die Jukebox auch da. Schwarzwaldradio, der Freitag, 10 Minuten vor 4:30, werde ich mal einen Versuch wagen. Wenn Sie auch zu den Wettermeldern gehören oder Wetterwächtern, dann können Sie mit einem Anruf rechnen, wenn die Telefonnummer dabei steht. Ne? Ja, keine Ahnung jetzt. Ich hoffe, ich erreiche jemanden. Kuckuck.
2: Ja, bitte?
1: Da ist der Christian, stimmt das?
2: Ja, richtig.
1: Fast 17 Grad und Sonnenschein bei euch in Bergkamen, auch richtig?
2: Alter, der Schwarzwaldradio, das ist ja mega geil.
1: Der Helmer ist hier, hallo Christian, sei mir gegrüßt.
2: Ja, hallo, grüß dich.
1: Wir machen da gerade mal so den kleinen Test, wenn Leute Wetter melden, also unsere Hörer, so wie du einer bist,
2: ja?
1: ob dann auch Schwarzwaldradio wirklich im Radio drin ist. Das ist drin, ja?
2: Ja, da hast du jetzt aber Scheiße, weil ich habe jetzt hier LKW, Radio und wenn wir dann telefonieren, dann ist Radio.
1: Also so viel Vertrauen haben wir dann schon. Das ist ja logisch, das schaltet dann automatisch um. Ja, und ich freue mich, dass die Verbindung noch hält, wird langsam kritisch. Also das Funknetz in Deutschland ist überarbeitungsbedürftig. Stimmst du mir dazu?
2: Definitiv. Ja, wir haben ja nur 1 Million Funklöcher, also da haben wir noch ein bisschen was zu tun.
1: Nicht? Ich sag dir, 1 Million Funklöcher, aber du hast ab sofort 50 Taler mehr auf deinem Konto.
2: Danke dir, vielen, vielen Dank. Alles super, da freue ich mich drüber.
1: Christian, hab eine gute und sichere Fahrt und ein angenehmes Wochenende, wenn es kommt.
2: Dankeschön und auch weiter eine schöne Sendung, ich höre dir zu.
1: Danke dir.
2: Ciao, ciao, ciao, geil.
1: Es könnte auch Sie treffen, wenn Sie Wetterwächter sind bei uns. Kann man sich anmelden übrigens, bekommt man täglich 5 Talerchen gutgeschrieben. Schwarzwaldradio.com auf der Homepage steht alles im Einzelnen. So, weiter im musikalischen Text. Hier sind Depeche Mode und Behind the Wheel.

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13: Und mit Ihnen. Dankeschön, dass Sie da sind.

Seit 1981 jagen sie den Trangiermesser hinterher. They all run after the carving knife von New Music bei Schwarzwald Radio, 20 Minuten vor 4. Er sagt jemanden, wenn du mich suchst, ich bin in der Küche in Paris. Jonah Louie.

Hoffentlich ist er nicht zu weit weg von Paris, sonst wird das eine lange Reise. You always find me in the kitchen at parties. Das war Jonah Louis. Und jetzt kann man mal sehen oder gleich hören, wie breit die Bandbreite ist. Also ich spiele jetzt zwei Musikwünsche, mehr oder weniger hintereinander. Zum einen für Henry. Der andere ist jetzt irgendwie abhanden gekommen. Hallo Helmer, würdest du bitte, jetzt passen Sie auf, würdest du bitte von Led Zeppelin den Titel Rock'n'Roll spielen? Aber sehr gerne mal. Schöne Grüße von Stefan, und zwar nach Bernd Rode im Eichsfeld in Thüringen. Gedulde dich noch ein paar Minuten, so. Und wo ist der andere in Henry? Henry schreibt, liebes Team von Schwarzwald Radio, ich würde mich sehr über einen selten gehörten Titel freuen. Jetzt kommt's. The Cats mit One Way Wind. Liebe Grüße aus dem Ruhrpott. Also Henry, bei allem Respekt, Sie haben dann selten das Radio an, oder?

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10: Hallo Helmer, es ist wolkig und sonnig, immer im Wechsel. Gefühlt ist es aber wärmer, da kaum Wind geht, schreibt Silvia in Bruchsal. 18 Grad hat sie. Dann raus in Karten, Bikini an und schön eincremen. Melanie in Berlin hat keine Sorge mit Sonnenbrand. Bewölkung, viel Bewölkung. 16 Grad sind es bei ihr. Der Fred schreibt aus Petershagen. 14 Grad bei grauer Bewölkung, aber am Vormittag war es noch sonnig. Vielleicht kommt ihr später, bevor sie untergeht, nochmal raus. Und Ingo in Dortmund bewölkt und 17 Grad um 16 Uhr.
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11: Ich bin Gregor José Moser. Die Geiselnahme in einer Bankfiliale in Sinzig in Rheinland-Pfalz ist glimpflich ausgegangen. Das Gebäude wurde gestürmt. 2 Menschen, bei denen es sich wohl um Opfer handelt, seien unverletzt angetroffen worden. Das sagte Polizeisprecher Jürgen Fachinger.
12: Es ist keine weitere Person in dem Anwesen gefunden worden. Das Anwesen ist komplett abgesucht worden, durchsucht worden. Und insofern müssen wir davon ausgehen, dass der oder die Täter das Objekt zu einem Zeitpunkt verlassen haben, möglicherweise unmittelbar nach der Tat.
11: Die genauen Hintergründe sind noch unklar. Die neue E-Auto-Prämie kann jetzt beantragt werden. Der Bundesrat hat dem Förderprogramm zugestimmt. Es gilt rückwirkend seit Jahresanfang. Privatkunden bekommen je nach Fahrzeugtyp zwischen 1.500 und 6.000 Euro beim Kauf von reinen E-Autos, Plug-in-Hybriden oder E-Autos mit Range-Extender. Allerdings gibt es Einkommensgrenzen. Bei 80.000 Euro Jahreseinkommen ist Schluss, mit 2 Kindern bei 90.000. Wer privat fürs Alter vorsorgen will, hat dazu bald neue Möglichkeiten. Der Bundesrat hat auch hier sein Ja gegeben, und zwar zu einer Reform, die zum Jahreswechsel in Kraft tritt. Die wenig erfolgreiche Riester-Rente muss einem neuen staatlichen Vorsorgemodell weichen. Neben einem besonders sicheren, aber renditenärmeren Garantiedepot will der Staat künftig mehr Finanzprodukte fördern, die in Aktien oder ETFs anlegen und höhere Renditen erzielen. Mit dem neuen Gewaltschutzgesetz will der Bundestag Opfer von häuslicher Gewalt, meist Frauen, besser vor weiteren Übergriffen schützen. Künftig können Gerichte die in der Regel männlichen Täter zum Tragen einer elektronischen Fußfessel verpflichten. Diese warnt Opfer und

0: Polizei, wenn sich der Täter nähert. Voraussetzung dafür ist ein Annäherungsverbot. Bei der Fußball-Weltmeisterschaft im Sommer dürfen auch nach 22 Uhr Public-Viewing-Veranstaltungen stattfinden. Nach dem Bundestag hat heute auch der Bundesrat den dafür nötigen Ausnahmen von den Lärmschutzregeln zugestimmt. Entscheiden müssen am Ende die Kommunen, sie haben jetzt aber mehr Spielraum.
1: Also wir haben auch noch ziemlich viel Spielraum. Bis 19 Uhr geht diese Sendung. Und weil ich vorhin schon gefragt worden bin, manche warten wirklich drauf, die Maxi zum Feierabend, ob ich schon verraten würde. Ich hätte es jetzt auch schreiben können, aber ich sag's Ihnen gerne, weil ich es ja vorgestern schon versprochen habe. Heute wird die Maxi vom Feierabend von einem der besten Gitarristen dieser Welt beigesteuert. Der Herr Bonamassa. Sagt Ihnen was, ne? Dazu später mehr. Maxi zum Feierabend immer kurz nach 6:30. In wenigen Minuten, auch heute, kurz nach 4 haben wir's, zwei Deutschgesungene hintereinander im sogenannten deutschen Eck. Und ein paar Talerchen werde ich auch noch raushauen nachher. Machen wir ein kleines 2 Sekunden Musikquiz. Zwei Titel werden gesucht in 2 Sekunden. Jetzt brauche ich erstmal einen frischen Kaffee. Apfeltasche liegt auch bereit. Und wenn Sie keine Apfeltasche mögen, wie wär's denn mit Muffin? Könnte ich ihn liefern. Martha bringt's sozusagen. Martha und die Muffins mit Echo Beach.

0: Ich hoffe, die Muffins haben geschmeckt. Mir schmeckt die Apfeltasche nach wie vor. Seit zig Jahren übrigens schon. Duell von Propaganda. Sie stammen aus Düsseldorf, aus deutschen Landen. Deutsch ist ein gutes Stichwort.
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0: Und das Ganze hat nur einen Hintergrund. Wir sagen es ja gerne immer wieder, aber weil wir auch jeden Tag neue Hörer hinzugewinnen. Es sind in den letzten Jahrzehnten durchaus schöne, gute und wirklich richtig gute Songs gemacht worden. Und die möchten wir gerne wieder auskramen, damit sie nicht gänzlich in Vergessenheit geraten. Wir erleben es jeden Tag, zumindest in der Woche, wo ich da bin. Und bei Charlie, der gefällt das auch, der macht das auch. Dann nächste Woche wieder am Nachmittag. Heute wird es die Band Silly sein mit Tamara Danz seinerzeit noch. Ein Porträt des Lebens in Großwohnbausiedlungen. Sie singt da aufgrund ihrer Erfahrung von Berlin. Starke Musik, starker Text, aber es könnte auch in anderen Großstädten genauso gewesen sein und vielleicht hin und wieder auch aktuell noch so sein. Der zweite Song, mit dem werden wir gleich beginnen, Die Ärzte. Geschrieben vom Bassisten Rod González. Es geht um Sex, es geht um Weltfrieden, es geht um Steuern und Konsumgewohnheiten. Die Ärzte und Dinge von denen.

0: City. Und die verlorenen Kinder. Und Kinder sind sowas Schönes, wenn sie auch Kinder haben, ne? Ich war auch zweimal schwanger. Also nicht wirklich, aber Sie wissen, was ich meine. Machen wir weiter an diesem Freitagnachmittag. Wie spät haben wir es eigentlich? 16.20 Uhr. Ah.
1: Hallo Helmer, hier ist Stefan aus Nürnberg. Ich wollte mal fragen, ob du mir vielleicht einen Musikwunsch erfüllen könntest, wenn es ins Programm passt.
0: Schieß los.
1: Und zwar eine chillige Nummer aus den 90ern, R&B von Jade, Don't Walk Away.
0: Ah.
1: Das wäre super. Danke dir, ciao.
0: Das war die Girl Group. Anfang, ich glaube, 93, Don't Walk Away. Gedulde dich bitte noch ein paar Minuten. Ich würde den Nürnberger mal hier auf die Seite legen, Standby sozusagen, und Hallo in Ostholstein sagen.
2: Hallo Helmer, mein alter Freund. Ich würde mir gerne für Thierry, einen Arbeitskollegen, etwas wünschen von Fury in the Slaughterhouse, weil wir nicht auf das Konzert gehen konnten.
0: Oh, schade.
2: Vielen Dank und dann wünsche ich dir noch einen schönen sonnigen Tag.
0: Danke, das wünsche ich auch.
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16: 1 unserer Hörer, der Rudi, hat geschrieben, habe ich mich vorhin verhört oder ist die Maxi vom Feierabend heute wirklich von Joe Bonamassa? Ja, ich habe es ja gesagt. Es ist Freitag, Ladies and Gentlemen. Jetzt kommt mal meine Musik, die nächsten Minuten. Oh. Cool in the Gang hatten wir schon. Diese Band heißt Dynasty. Und danach geht's BB&Q.

Genau so heißt der Song. Starlet, die BB&Q Band aus New York. Ich habe gerade mal die Wetterseite aufgemacht, fahre mal mit der Maus hin und würde nachher nochmal jemand spontan anrufen, mich bedanken als Wetterwächter. Und wenn Schwarzwaldradio läuft, gibt es 50 Taler. Ich sehe zum Beispiel einen kleinen Machno, sieht man die Sonne neben ein paar Wolken, auch in Rostorf bei Darmstadt. Sonniges Wetter. Da passen doch die Beatles mal rein wieder. Here Comes the Sun. Wir aber gleich hören. Zuvor möchte ich aber an ein Stück Musik erinnern, das 1970 veröffentlicht wurde. Die Band gab es nicht sehr lange, nur kurze Zeit. 68, 69, wenn ich nicht irre. Gegründet vom damaligen Who-Gitarristen Pete Townsend. Am Keyboard Andy Thunderclap Newman. Deshalb haben sie sich auch so genannt. Thunderclap Newman mit Something in the Air. Vielleicht erinnert sie das auch an einen Film. Blutige Erdbeeren, ne? Ja, genau.

Vielen ist immer noch da. Die Sonne, hier kommt die Sonne, die Beatles, die Fab Four. Übrigens mit dem Talerregen. Ich gucke nicht hin, wie das Wetter da ist. Ich nehme nur die Maus und bleibe irgendwo stehen. Und dann gibt's einen Überraschungsanruf. Sie können jetzt ein paar Minuten, wenn Sie Lust haben, ein wenig miträtseln. 111 Schwarzwaldtaler stehen im Raum für die richtige Lösung. Ich habe gleich in 2 Sekunden 2 Lieder. Und ich möchte gerne von Ihnen wissen, wie heißen die beiden? Also ich brauche 2 Titelsongs. Die richtige Lösung, wenn möglich, über WhatsApp 0173 104 33 33. Und es handelt sich um diese beiden Lieder hier. Und? Eine Idee? Dann ab die Post!

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9: Der Jürgen in Erfurt schreibt 11,8 Grad, der Himmel bedeckt, wenigstens ist jetzt wieder trocken. Aber das Gras und die Bäume und die Pflanzen sind traurig, die brauchen Wasser, lieber Jürgen. Petra schreibt aus Bad Säckingen 22 Grad, Angelika in Hürup 15 Grad und auch da scheint die Sonne, ja hervorragend. Und Bernd in Gutenberg, Rheinland-Pfalz 19 Grad und sonniges Wetter. Und er wartet in der Leitung, weiß gar nicht warum. Das ist der Gino, stimmt's?
10: Ja.
9: Ich lese gerade. Neubrunn, 15, 16 Grad, Sonne scheint auch. Gino, ich bin begeistert. Ach so, hier ist Schwarzwaldradio, mein Name ist Helmer, hallo.
10: Ja, kleinen Moment, ich muss mal ins andere Zimmer gehen, da läuft Radio.
9: Gino, du musst nicht ins nächste Zimmer gehen, du hörst Schwarzwaldradio über Alexa, ja?
10: Ja.
9: Was sagst du, wenn andere fragen sich immer, was man da sagen muss? Was sagst du?
10: In dem Fall Alexa spielt Schwarzwaldradio.
9: Musst du da den Zusatz machen auf TuneIn oder geht's auch so?
10: Also ich mache meistens über Radio Player oder über TuneIn, weil wenn ich sage, nur spiel Schwarzwaldradio, dann spielt öfter mal eine Spotify-Playlist ab.
9: Ja, okay, nee, das wollen wir gar nicht. Wir wollen ja schon, dass du Schwarzwaldradio hörst, ne?
10: So sieht's aus, ja. Gino. Vor allem, ich kein Spotify mehr habe.
9: Gino, habe ich dich bei irgendwas gestört gerade im Moment?
10: Ja, beim Arbeiten. Ich war gerade im Büro.
9: Oh, schön.
10: Musste ins andere Zimmer hüpfen, wo das Radio halt an ist,
9: ja,
10: oder
9: ja,
10: normalerweise an ist. Und ich habe es ausgeschaltet, weil das Telefon ging und da musste ich mal schnell rübergehen.
9: Ja, das macht nichts. Also wir wollen ja nur mal den Test machen, ob da nur Wettermeldung kommt, ob das Programm läuft. Aber
10: ja,
9: das ist
10: ja, Firma hier.
9: Das ist bei dir der Fall. Ich glaube dir das. 50 Taler überweise ich auf deinen Schwarzwaldradio.
10: Ja, geil. Freue ich mich auf den Freitag.
9: Ja.
10: Nicht auf einem Alexa-Gerät direkt, sondern über eine Bose Soundbar.
9: Oh, das klingt ja noch besser.
10: Ja, und ihr kriegt dann auch im Klang richtig gut hin. Da klingt die Musik auch viel besser als bei den anderen Stationen.
9: Ja.
10: Und ja, cool.
9: Hab einen angenehmen Nachmittag. Ich weiß nicht, wie lange du noch arbeitest heute. Bis 5, bis 4, bis...
10: Ja, ich mache ein bisschen früher Schluss, weil ich auf Messe war. Und mache jetzt hier noch die Nachbereitung und dann gehe ich ins Wochenende.
9: Dann grüß deine Nachbarn, grüß deine Familie. Und danke, dass wir so schön miteinander telefonieren konnten.
10: Ja, cool. Danke. Ciao.
9: Gerne. Tschüss.
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9: 17 Uhr.
12: Ich bin Gregor Jose Moser. Warme Sommernächte und gemeinsam Fußball schauen, heißt es für Fans bei der Weltmeisterschaft im Juni und Juli. Der Bundesrat hat den Weg freigemacht für Public Viewing Events auch nach 22 Uhr. Mehr von Zoe Tassovali.
13: Denn gerade bei diesem Turnier laufen viele Spiele mitten in der Nacht hier bei uns in Deutschland. Die Behörden vor Ort dürfen Public Viewings deshalb auch nach 22 Uhr erlauben, sollen dabei aber weiter auf den Lärmschutz achten. Heißt, Fußballstimmung ja, aber die Nachbarn sollen trotzdem nicht gestört werden. Die Vorrundenspiele der deutschen Mannschaft sind um 19 bzw. 22 Uhr.
12: Wir bleiben beim Bundesrat. Zugestimmt hat die Länderkammer dem Gesetz zur neuen privaten Altersvorsorge. Die erfolglose Riester-Rente soll durch ein neues staatlich gefördertes Vorsorgemodell abgelöst werden. Es soll mehrere Depotvarianten geben, die je nach Wahl entweder mehr Sicherheit oder höhere Rendite bietet. Häusliche Gewalt richtet sich vor allem gegen Frauen. Die Täter sind in der Regel Männer. Darauf hat auch Bundesjustizministerin Hubich im Bundestag noch einmal hingewiesen. Eine Mehrheit der Abgeordneten stimmte heute für ihr Gewaltschutzgesetz. Künftig sollen Gerichte einfacher elektronische Fußfesseln anordnen dürfen, wenn es ein Annäherungsverbot gibt. Außerdem sollen Täter zur Teilnahme an Anti-Gewalt-Trainings verpflichtet werden können. War der Banküberfall im rheinland-pfälzischen Sinzig tatsächlich eine Geiselnahme? Die Polizei ist sich da nach eigenen Angaben nicht so sicher. Auch eine Freiheitsberaubung komme in Frage. Das SEK konnte zwei Menschen unverletzt aus einem Tresorraum der Bank befreien. Von dem Täter oder den Tätern fehlt aber jede Spur. Gute Nachrichten für Autofahrer. Sprit ist so günstig wie seit etwa zwei Monaten nicht mehr, meldet der ADAC. Demnach kostete 1 Liter E10 im bundesweiten Schnitt gestern rund 1,98 Euro, Diesel rund 2,03 Euro. Sprit ist damit aber trotz des Tankrabatts immer noch deutlich teurer als vor dem Ausbruch des Irankriegs.
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18: Und wir entdecken Yellow aus der Schweiz, Grüezi, und Judas Priest. 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

0: Bis zur letzten Sekunde. Auch Yellow mit Wishless Games. Wir spielen sie aus, die Songs aus der Jukebox. 9:05. Es ging um 2 Sekunden digital gemessen. 2,8, also knapp 3 Sekunden. Ich habe dir ein bisschen was geschenkt. Aber es ist immerhin eine Leistung, in so kurzer Zeit 2 Lieder, 2 Songs zu erkennen. Darum ging es, wenn Sie erst jetzt eingeschaltet haben. Wie heißen die beiden Songs? Kamen verschiedenste Lösungen, auch richtige Lösungen, sodass ich am Ende am Freitagnachmittag 5:10 die Maus nehmen muss und ich habe die richtigen hier oben angepinnt und mal gucken, wo ich stehen bleibe. Bei Stefan heißt er. Stefan. Oh, der Stefan. Dann wollen wir doch mal hören. Geht die Maus jetzt nicht? Doch, die Maus geht, ne?
1: Hallo, der Stefan aus Leipzig in der Leitung. Wolkenreise von Grobschnitt. Oder E-Rock, ich bin mir nicht ganz sicher.
0: E-Rock.
1: Und Green Onions von Booker T und The MGs.
0: Jawohl! Genau das sind sie. Ich weiß nicht, ob Grobschnitt das auch gemacht haben, aber die Wolkenreise ist tatsächlich von E-Rock seinerzeit. Also Respekt auch anderen, die das geschafft haben, innerhalb kürzester Zeit 2 Lieder zu erkennen. Diese 111 Schwarzwaldtaler gehen nach Leipzig zum Stefan aufs Konto. Herzlichen Glückwunsch allen anderen. Danke fürs Mitmachen.

Sie nannten sich Broken Home und der Titel heißt Oh Yeah. Und während der lief, fiel mir ein, Mensch, das ist ja ein klassischer One-Hit-Wonder. Und da haben wir ja was vor. Pfingstsonntag, nur mal, weil gerade ein One-Hit-Wonder lief. Am Pfingstsonntag gibt es bei uns von 10 bis 18 Uhr nur One-Hit-Wonder. Gemeinsam mit dem Mann, der Mr. One-Hit-Wonder genannt wird. Mit Uli Wenger. Und hier sind die Green Onions, Booker T und die MGs.

Rod Stewart mit dieser kleinen Kuschelnummer. Am Freitag kann man auch mal einen Gang runterschalten, glaube ich mal, um diese Zeit. Ne? Wie spät haben wir es eigentlich? 3 Minuten vor 5:30. Im Laufe der Sendung, wenn Sie schon länger hören, werden Sie sich erinnern, hatte ich Sunder Gleb Newman gespielt, Something in the Air, und da fiel mir spontan ein, das war Musik aus dem Spielfilm Blutige Erdbeeren.

0: den mal irgendwo kaufen können. Und es war ein absoluter Hammer zu DDR-Zeiten, vor allen Dingen wegen dieser Musik. Unvergessen natürlich am Ende dann die Szenen, als die jungen Leute, die Studenten in der Turnhalle saßen und sich vornüber beugten und Give Peace a Shanks sangen und die Nationalgarde einrückte mit Tränengas und die jungen Leute da mit Gewalt aus der Turnhalle rausprügelte. Also für uns damals in der DDR, wo wir ja nun nicht unbedingt mit Rockmusik verwöhnt worden sind, war der Film einzigartig.
1: Wunderbare Erinnerungen. Dankeschön, Jürgen. Grüße nach Georgenthal zurück. Und weitere Erinnerungen wird auch dem Franco in Flensburg gefallen. Er liebt Oldies.

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Dance. Dance, Boogie Wonderland und Earth, Wind and Fire. Ich weiß nicht, wo das Boogie Wonderland ist, aber ich weiß, dass Heike und Peter momentan unterwegs sind im Auto. Die fahren vielleicht Richtung Boogie Wonderland. Und das Erstaunlichste, weil wir haben gerade telefoniert, bis die Leitung abbrach. Sie haben mir erzählt, sie haben am 24. November in diesem Jahr Hochzeitstag. Oh. Also wissen Sie, was die Glocke geschlagen hat? Wenn man heute, am 8. Mai, schon an den Hochzeitstag denkt, der im November ist, dann ist das Liebe. Das muss Liebe sein.

kurz das Licht angemacht, sozusagen das elektrische Sweet Talking Woman, Freitagnachmittag, 6:09. Es kommen immer noch Nachrichten rein, weil ich vorhin verraten habe, Joe Bonamassa bedeutet die Maxi zum Feierabend. Joe hat heute Geburtstag. 49 wird der Knabe, der Junge, Bursche. Später mehr dazu.

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13: Schauen wir doch mal, was die Wetterwächter so geschrieben haben. Markus zum Beispiel aus Pfinzweiler, 18 Grad bei wechselnder Bewölkung. Gabriele aus Großschönau, 11 Grad und grau bewölkt. Benjamin schreibt aus Sülz am Neckar, 18,5. Wechselnd bewölkt, also Sonne und Wolken im Wechsel. Und das gibt es mehr oder weniger auch in Germering. In Bayern. Das ist Nähe München. Ne? Armin, vielen Dank. Und 18 Grad sind es immer noch um 18 Uhr.
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14: Ich bin Gregor Jusse Moser. Jetzt kaufen, später bezahlen. Klingt verführerisch, kann beim Online-Shopping aber zur Schuldenfalle werden. Deshalb hat der Bundesrat neuen Verbraucherschutzregeln zugestimmt. Künftig muss bei solchen Angeboten die Kreditwürdigkeit geprüft werden, genau wie bei normalen Krediten. Geschützt werden sollen damit vor allem junge Leute. Eine Umfrage der Finanzaufsicht BaFin zeigt, fast jeder Vierte unter 30 hat wegen Buy Now, Pay Later schon mal den Überblick über offene Rechnungen verloren. Der Bundesrat hat der neuen privaten, staatlich geförderten Altersvorsorge zugestimmt, die die unbeliebte Riester-Rente ablöst. Neben einer Altersvorsorge, bei der 100% der eingezahlten Beiträge garantiert ausgezahlt werden, soll es künftig auch eine Variante mit 80%iger Garantie und ein Altersvorsorgedepot ohne Garantien geben. Dadurch lassen sich höhere Renditen erzielen. Mit einer elektronischen Fußfessel für Gewalttäter sollen vor allem Frauen künftig besser geschützt werden. Diese schlägt Alarm, wenn sich der Täter seinem Opfer unerlaubt nähert. Gerichte sollen sie bei einem Annäherungsverbot anordnen können, genauso wie Anti-Gewaltkurse. Auf Mallorca haben Ermittler einen Deutschen wegen Betrugs festgenommen. Stolze 42 Online-Fake-Shops soll der 35-Jährige betrieben und etwa 1000 Menschen aus Deutschland um ihr Geld geprellt haben. Die Generalstaatsanwaltschaft in Karlsruhe geht von einem Schaden von mehr als 320.000 Euro aus. Außerdem soll der Mann im Darknet mit gestohlenen Daten, gefälschten Dokumenten und Drogen gehandelt haben. Die Fußball-Bundesliga startet heute in den vorletzten Spieltag der Saison. Zum Auftakt empfängt Dortmund Frankfurt. Der BVB kann die Vizemeisterschaft klarmachen. Frankfurt ist aktuell Achter. Anstoß ist um 20.30 Uhr.
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19: In rückwärtiger Reihenfolge hören wir die Red Hot Chili Peppers, die Andrea True Connection und Jackie Wilson.

4,5 Minuten Red Hot Chili Peppers am Freitagabend. Stück aus dem Jahr 1992, da war das damals ein ganz neuer, aktueller Hit. Wir spielen aber die Oldies aus der Jukebox von den 60s bis ran an die 2000er, manchmal knapp darüber. Heute, vor 50 Jahren, kleine musikalische geschichtliche Randnotiz, bevor die Four Tops zu hören sind. Da freue ich mich auch drauf. Kleine Randnotiz, am 8. Mai 1976, das war heute auf den Tag genau vor 50 Jahren, hat ein sehr populärer Radio-DJ bei der BBC, Radio 1 oder Radio 1 in London gekündigt. Der hat gekündigt, weil er nicht wollte, was die Chefetage wollte. Die Chefetage hat ihm vorgeschrieben, du spielst die Bay City Rollers. Die waren 76 unheimlich angesagt. Der mochte die aber nicht und wollte die nicht spielen. Und daraufhin hat er gekündigt, ist raus und ist nach San Francisco ausgewandert und hat dort Radio gemacht. Ende der 80er Jahre kam er dann zurück zur BBC. Der Mann, wie hieß er? Johnny Walker. Kein Witz. DJ von BBC Radio 1 seinerzeit, Johnny Walker, mochte die Bay City Rollers nicht. Und deshalb hat er gekündigt. Wie gut, dass hier kein Chef sagt, was wir mögen und was nicht. Ich bin kein Bay City Rollers Fan. Ich mag dann eher die Four Tops, aber bitteschön!

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Er kümmert sich um den Rest. 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
8: Ja, wir entdecken gleich Domon Amasa mit dem Song, der bei uns noch nie gelaufen ist. Wir klöppeln uns sozusagen an die Maxi zum Feierabend an. The.

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1: Das kann man genauso machen. Also Radio auf jeden Fall ein bisschen lauter. Und sollten Sie heute an diesem 8. Mai auch Grund zum Feiern haben, Geburtstag, dann fühlen Sie sich bitte mit angesprochen. Übrigens, Philip Bailey, der Leadsänger von Earth, Wind & Fire, haben wir vorhin gehört, hat heute auch Geburtstag. Philip wird 75, ein wenig jünger ist Joe Bonamassa heute geworden. Er feiert seinen 49. Geburtstag und ich habe ein Stück ausgesucht von ihm. Das geht fast 8 Minuten. Wenn Herzschmerz 5-Cent-Stücke wären oder Herzschmerz ist keine 5 Cent wert, je nachdem, wie man das sehen möchte. Ein Titel aus dem Jahr 2000 von seinem Album, von einem seiner Alben, In New Day Yesterday heißt es. Er ist einer der besten Blues- und Rockgitarristen, brauche ich nicht zu erzählen, also der Gegenwart auf jeden Fall. Und feiert nicht nur Geburtstag heute, sondern macht vielen Hörern auch eine Freude. Mit If Heartaches Wear Nickels.

Schade, oder? 7:45, so schnell vergehen 7 Minuten 45. Könnte noch 5 Minuten dranhängen, der Joe. Wahnsinn, wie viele Menschen er schon in diesem Jahr live begeistert hat. Auftakt seiner Deutschlandtournee war ja im April, ich glaube 22. war das in Hamburg. Er war dann auch in anderen Städten und die Leute, ich habe es heute gelesen, ja, Christine hat zum Beispiel geschrieben, auch andere, es war fantastisch. Bis Oktober muss man warten, da geht's nämlich weiter. Im Oktober ist er unter anderem in Rostock, in Berlin und in Dortmund, der Joe Bonamassa. Happy Birthday.

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9: Helga aus Gütersloh schreibt 14 Grad bei wechselnder Bewölkung. Christa wünscht einen schönen Feiern. Pfiat die Christa. Ein schönes Wochenende. Dort in Obergünzburg in Bayern 18 Grad. Kerstin und Thomas aus Kleinnordende in Schleswig-Holstein 21 Grad und Sonnenschein. Danke für Joe steht da noch, aber gerne doch. Joe Bonamassa. Und Anke, danke, in Elsfleth. 16 Grad und sonniges Wetter. Und Anne in Essen, 17 Grad bei leichter Wirkung. Habe ich schon gesagt, oder? Eine gute Zeit wünsche ich. Was immer Sie noch vorhaben heute, Sie könnten theoretisch Radio laufen lassen. Wäre schön. Ralf würde sich freuen. 90er-Show gleich nach den 19 Uhr Nachrichten. Wir schwelgen mit bluesigen Gedanken in Richtung Wochenende. Ich weiß nicht, was Sie vorhaben. Auf jeden Fall bleiben Sie freundlich zu Ihren Nachbarn. Bleiben Sie stabil. Ich komme in einer Woche wieder, das ist dann der 18. Und das ist dann die Woche, wo dann am Pfingstsonntag One in Wonder mit Mr. One in Wonder Uli Wenger stattfindet, hier bei Schwarzwaldradio. Bis dahin gibt es noch jede Menge Programm. Helmer Litzke verabschiedet sich mit den besten Wünschen und irgendwas wollte ich noch sagen. Das ist gar nicht mal so unwichtig. Was war das gleich wieder?
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9: 19 Uhr.
11: Ich bin Moritz Einzel. Warme Sommernächte und gemeinsam Fußball schauen, heißt's für Fans bei der Weltmeisterschaft im Juni und Juli. Der Bundesrat hat den Weg freigemacht für Public Viewing Events auch nach 22 Uhr. Die Entscheidung liegt aber bei der jeweiligen Kommune. Die WM wird im Sommer in den USA, Mexiko und Kanada ausgetragen. Durch die Zeitverschiebung finden viele Spiele statt, wenn es bei uns Nacht ist. Nach einer möglichen Geiselnahme in einer Bankfiliale in Sinzig in Rheinland-Pfalz gehen die Ermittler von mindestens einem Täter aus, der auch Beute gemacht hat. Der Mann soll am Morgen einem Mitarbeiter eines Geldtransportunternehmens einen Behälter mit Bargeld abgenommen haben. Nach Polizeiangaben schloss er anschließend 2 Personen in einem separaten Raum der Volksbank ein und flüchtete. Drei Monate nach dem Start des neuen Wehrdienstes hat die Bundeswehr erste Rekruten über ihre neue Anwerbeoffensive gewonnen. Wie das Verteidigungsministerium mitteilte, gab es Musterungen und Interessierte wurden teilweise schon eingestellt. Es geht um junge Menschen ab 18 Jahren, die seit Januar im Zuge der Neuregelung des freiwilligen Wehrdienstes von der Bundeswehr aktiv angeschrieben werden. Umweltminister Schneider bereitet ein Verbot von Einweg-E-Zigaretten vor. Noch in diesem Jahr werde er ein entsprechendes Gesetz vorlegen, hat der SPD-Politiker nach einem Treffen mit den Länderumweltministern gesagt. Schneider begründete das Verbot mit der Gefahr von Bränden, die von den Einweg-Vapes ausgehen.
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Erasure war anders und Blue Savannah. Der erste Musikwunsch der heutigen Ausgabe der 90er-Show kommt aus Lübeck von Kai. Schöne Grüße in den hohen Norden. Hier von uns von Schwarzwald Radio. Oldies neu entdecken. Ich bin Ralf Ohn, wünsche einen schönen Freitagabend und damit natürlich auch einen schönen Start ins Wochenende. Und wie könnte es anders sein mit den 90ern hier bei uns bei Schwarzwald Radio. Wir schauen auf eure Musikwünsche. Wir haben diverse Hitparaden, die wir immer mal wieder einen Blick reinwerfen. Musiker, die Geburtstag haben, vergessene Hits aus den 90ern und auch das ein oder andere Jubiläum. Zum Beispiel vorgestern, am 6. Mai 1996, kam das erste Album der Backstreet Boys auf den Markt. Ist also 30 geworden. 5 Titel aus diesem Album haben die Top 10 der deutschen Singlecharts erreicht.

wenn das kein Karrierestart war, ne? Vor 30 Jahren, die Teenie-Zimmer hingen voller Poster, vor allen Dingen natürlich bei den weiblichen Fans der Backstreet Boys. Und das Album ist also richtig eingeschlagen, direkt auf Platz 1 der deutschen Albumcharts. Und wie ich eben schon sagte, 5 Singles, Top 10 bei uns in Deutschland. Und eine davon hören wir jetzt in voller Länge. Hier sind die Backstreet Boys und We've Got It Going On. 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

0: Saskia aus Königs Wusterhausen, das war dein Musikwunsch. Brian May aus 1992 und Too Much Love Will Kill You. Wunderschöne Ballade hier bei uns in der 90er-Show am Freitagabend. Jetzt gehen wir mal wieder ein bisschen mehr Gas, gehen ins Jahr 1998. Ein Titel, der genau heute vor 28 Jahren auf Platz 1 bei uns in Deutschland war. Und dieses Filmzitat wurde unter anderem auch in dem Titel verwendet.
1: Männer? Wir machen uns überhaupt nicht aus Männern.
2: Oh, wir würden uns mit Männern niemals abgeben. Diese schrecklichen, haarigen Biester, die alles antatschen müssen. Und dabei wollen sie alle nur dasselbe von einem Mädchen.
0: Aus der Komödie Manche mögen's heiß. Und den Titel gab es ja auch in unterschiedlichen Versionen auf dem Ärztealbum, das damals dazu erschienen ist. Hier ist der Titel Männer sind Schweine und die Single hieß Ein Schwein namens Männer. Aber letztendlich war es dann doch mehr oder weniger das Gleiche. War Platz 1 bei uns in Deutschland heute vor 28 Jahren. Hier sind die Ärzte.

Das war 1999 einer der ersten großen Hits für Enrique Iglesias, der ja als Sänger in die Fußstapfen seines Vaters Julio Iglesias getreten ist. 1999, The Rhythm Divine. Enrique Iglesias hat heute Geburtstag. Heute wird er 51. Wenn ihr Musikwünsche habt für die 90er-Show am Freitagabend, für heute in einer Woche beispielsweise, oder auch für die 80er-Show am Dienstagabend, dann freue ich mich über eure Mails, die ihr mir gerne schreiben könnt, an ralf.hohn@schwarzwaldradio.com. Ralf bitte mit F schreiben und dann .hohn, H-O-H-N, @schwarzwaldradio.com. Das ist meine Adresse. So, jetzt schauen wir nochmal auf weitere Geburtstage. David Rowntree hat heute Geburtstag. Er ist der Schlagzeuger von Blur, feiert heute seinen 62. Geburtstag. Und mit Girls and Boys waren Blur erfolgreich in den 90ern, aber auch mit dieser Nummer hier, die mir eigentlich fast noch ein bisschen besser gefällt. Die sind Blur und Country House.

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Eigentlich schade, dass dieser Titel damals in den 90ern so wenig Beachtung gefunden hat. Das ist auch die Meinung von Stefan aus Seggebruch. Deswegen hat er sich die Nummer mal wieder gewünscht. Ein Titel, der mir auch damals sehr gut gefallen hat und auch heute noch gut gefällt. In den Charts halt keine große Rolle gespielt. Angoon mit Snow on the Sahara, die 90er-Show am Freitagabend. Wir starten gemeinsam rein ins Wochenende hier bei uns bei Schwarzwaldradio. Oldies neu entdecken. Und das passt auch schon wieder zum nächsten Titel. Eine Nummer, die bei uns in Deutschland jetzt auch nicht großartig Beachtung gefunden hat, aber heute, vor 30 Jahren, Nummer 1 in den USA gewesen ist. Hören wir uns mal an. Hier ist Mariah Carey und Always Be My Baby.

Schöne Grüße nach Bühl, da sitzt Tanja, die hört auch regelmäßig die 90er-Show hier bei Schwarzwaldradio am Freitagabend, wie sie mir geschrieben hat und hat sich diese Nummer hier gewünscht, die wir gerade gehört haben, von Prince aus dem Jahr 1992, Money Don't Matter Tonight. Wir blicken mal wieder ein bisschen in die Hitparaden. Britische Charts, Anfang Mai 1991, dieser Titel hier war für 5 Wochen auf Platz 1 in Großbritannien von einer Frau, die immer mal wieder Hits gelandet hat, aber dann auch wieder längere Pausen gemacht hat. Wie so ein Stehaufmännchen war sie dann, wenn man gar nicht mit ihr gerechnet hat, immer wieder da. Anfang der 90er war sie hiermit erfolgreich und dann hat es wieder gedauert bis 98, bis sie dann wieder erfolgreich war und dann nach einigen Jahren wieder. Wobei ihre ersten Erfolge zurückgehen bis in die 60er Jahre. Sonny and Cher damals, I Got You Babe zum Beispiel. Das hier war 1991 eine Coverversion vom Shoop Shoop Song und mit dem war Cher heute vor 35 Jahren 5 Wochen lang an der Spitze der britischen Charts.

Roland aus Eberswalde, das war dein Musikwunsch. Mr. Slowhand, Eric Clapton hast du dir gewünscht und My Father's Eyes. So, wir kommen in der 90er-Show mal zu unserer Rubrik Vergessene Hits aus den 90ern. Das sind Titel, die damals Top 20 in Deutschland erreicht haben und recht lange auch in den Charts waren, aber so gut wie gar nicht mehr im Radio laufen. Eine Dance-Nummer aus dem Jahr 1990 war insgesamt 30 Wochen in den deutschen Single-Charts vertreten, davon 14 Wochen in den Top 10 und die höchste Platzierung war ein Platz 3. Gestern vor 36 Jahren ist der Titel eingestiegen in die deutschen Single-Charts. Wir erinnern uns an die erste Erfolgssingle von 24/7. Hier ist I Can Stand It. One, two.

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1998 war die australische Band Savage Garden mit diesem Titel erfolgreich. Truly, Madly, Deeply hatten noch einige weitere Hits. Ein australisches Duo, Darren Heiss, der feiert heute Geburtstag, wird heute 54 und an ihn haben wir erinnert. Und damit sind wir in der zweiten Stunde der 90er-Show. Nochmal einen schönen guten Abend. Wünsche euch einen schönen Start ins Wochenende mit uns mit Schwarzwaldradio. Euren Musikwünschen, Musikergeburtstagen, alles das, was sich in den 90ern musikmäßig abgespielt hat, an das erinnern wir uns und feiern die 90er immer am Freitagabend hier bei uns. Zum Beispiel mit Musik von Undercover. Das war eine Formation oder ein Projekt, muss man vielleicht auch sagen an dieser Stelle, das sogar mit einer Coverversion erfolgreich wurde, nämlich das Original damals von Gary Rafferty, Baker Street, in der Version von Undercover mit einem Dancebeat runter hat das nochmal sehr erfolgreich funktioniert. Und dann gab es aber auch nochmal eine Nachfolgesingle, Never Let Her Slip Away. Und an diesen Titel hat sich Andreas aus Blankenheim erinnert. Bitteschön.

Das war der größte Erfolg des schwedischen Musikers Eagle Eye Cherry. 1998 war das. Safe Tonight. Eagle Eye Cherry hat gestern seinen 55. Geburtstag gefeiert. Freitagabend bei Schwarzwaldradio mit der 80er Show. Wir kommen wieder zu einem vergessenen Hit aus den 90ern und der ist wirklich auch total in Vergessenheit geraten, muss man einfach mal so sagen. War auch einer der Titel von Dr. Alban und damit bleiben wir gleich in Schweden, der jetzt auch nicht so wahnsinnig erfolgreich war, denkt man eigentlich, wenn man ihn jetzt gleich hört, aber immerhin. Er war Platz 14 bei uns in den deutschen Singlecharts und 12 Wochen platziert. Eingestiegen vor genau 35 Jahren, nämlich in der ersten Maiwoche 1991. Dr. Alban mit You and Me. Bringen wir mal wieder in Erinnerung.

Das war der Versuch der ehemaligen Bengals-Sängerin Susanna Hoffs, eine Solokarriere zu starten. Naja, ich glaube, das war auch, wenn man mal so die Titel, die sie veröffentlicht hat, zusammennimmt, noch der erfolgreichste aus ihrer Solozeit. My Side of the Bed, Susanna Hoffs, haben wir gerade gehört. An den Titel hat sich Angelika aus Groß-Gerau erinnert. Und jetzt vielleicht nochmal meine E-Mail-Adresse. Wenn ihr mir Musikwünsche schicken wollt, für die 90er-Show heute in einer Woche oder ansonsten auch für die 80er-Show am kommenden Dienstag ab 19 Uhr, dann freue ich mich über eure Mails, die ihr gerne schicken könnt an ralf.hohn@schwarzwaldradio.com, Ralf mit F und dann .hohn, H-O-H-N, @schwarzwaldradio.com. Wir schauen nochmal auf unsere Geburtstagsliste. Die Stars der 90er, Prince Eitel Joe, gehört natürlich auch dazu, leider viel zu früh verstorben. Er wäre vor drei Tagen am 5. Mai 63 geworden. Mitte der 90er ja einige Hits gehabt, unter anderem diese Nummer hier. Prince Eitel Joe featuring Marky Mark, hier ist United.

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Das war der Musikwunsch von Isabel aus Kleve am Niederrhein. Unbreak My Heart ist auch genau 30 Jahre her. Eine der ganz großen Balladen für die Sängerin Toni Braxton damals gewesen. So, jetzt ziehen wir das Tempo mal wieder ein bisschen an und haben noch einen vergessenen Hit aus den 90ern. Ein Titel, der in dieser Woche vor genau 33 Jahren eingestiegen ist bei uns in die deutschen Singlecharts und war der zweiterfolgreichste Hit für die holländische Formation To Unlimited. War insgesamt 23 Wochen in den deutschen Singlecharts, davon 13 Wochen Top 10 und die höchste Platzierung war ein Platz 2. Wir erinnern uns an To Unlimited und den Tribal Dance.

Detlef aus Neustadt an der Weinstraße hat sich diesen Titel gewünscht von Mr. Beck. Just Take My Heart, das war die Nachfolgesingle von To Be With You. Damit hatte Mr. Beck ja eine Nummer 1, nicht nur bei uns in Deutschland, sondern auch in Amerika. Und Just Take My Heart war die Nachfolgesingle. Wild World gab es ja auch nochmal eine Coverversion von Mr. Beck, das Original von Cat Stevens, das ja auch nochmal relativ erfolgreich war. So, nächster Musikwunsch, der kommt aus Cham in Bayern. Florian setzt dort und hat sich gedacht, man könnte sich ja mal wieder Eurodance von Culture Beat wünschen aus dem Jahr 1992. Mr. Vain, für dich, lieber Florian, in der langen Version.

Nina aus Flörsbach, das war dein Musikwunsch. DJ Bobo aus 1996 und It's My Life. DJ Bobo ist ja momentan auch auf Tour. Ja, und damit sind wir durch für die heutige Ausgabe. Einen Musikwunsch habe ich noch, der Oliver aus Plön hätte gerne noch Guns N' Roses gehört mit November Rain. Den lassen wir jetzt bis zum Schluss der Sendung auch noch gemütlich austrudeln sozusagen. Wir hören uns am Dienstagabend wieder zur 80er-Show ab 19 Uhr. Ich bin Ralf Hohn. Danke fürs Mitmachen. Danke fürs Zuhören.

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9: Ich bin Moritz Einzel. Dass es Waffenruhen im Ukraine-Krieg geben soll, rund um die Feierlichkeiten zum Tag des Sieges in Russland morgen, das war schon klar, allerdings zeitlich nicht deckungsgleich. Jetzt will aber US-Präsident Trump Russland und die Ukraine von einer dreitägigen gemeinsamen Waffenruhe überzeugt haben. Das hat er bei Truth Social geschrieben. Die Kampfhandlungen sollen ab morgen ausgesetzt werden. Außerdem soll es einen Gefangenenaustausch geben. Gut gemeint, aber nicht gut gemacht. So denkt der Bundesrat über die geplante Entlastungsprämie für Arbeitnehmer und hat sie blockiert. Der scheidende Ministerpräsident von Baden-Württemberg, Kretschmann.
10: Das erinnert mich an so manche Gesetzesvorhaben des Bundes, die wir hier beraten haben und die darauf hinausliefen. Hier ist unsere Idee, macht was draus, ihr Länder und Kommunen. Aber ich glaube, so funktioniert der Föderalismus nicht.
9: Die Bundesregierung wollte Arbeitgebern die Möglichkeit einräumen, ihren Beschäftigten steuerfrei 1.000 Euro zu zahlen. Um Opfer von häuslicher Gewalt besser zu schützen, hat der Bundestag mit großer Mehrheit ein Gesetz zur elektronischen Fußfessel beschlossen. Die SPD-Abgeordnete Wegge sagte:
11: Ich habe Frauen getroffen, die alles richtig gemacht haben, die zur Polizei gegangen sind, die Anzeige erstattet haben, die zum Gericht gegangen sind und die trotzdem Angst haben mussten. Jeden Tag, jeden Abend, jede Nacht. Weil der Täter trotzdem vor der Haustür stand, weil das Annäherungsverbot nur ein Stück Papier war. Das ist jetzt vorbei.
9: Eine Fußfessel schlägt Alarm, wenn sich ein Täter seinem Opfer unerlaubt nähert. Täter können zudem zu Anti-Gewalt-Trainings verpflichtet werden. Zum Auftakt des vorletzten Spieltags in der zweiten Fußball-Bundesliga hat Paderborn im Rennen um den Aufstieg nur unentschieden gespielt. Das Team kam gegen Karlsruhe nicht über ein 2:2 hinaus. Außerdem gewann Kaiserslautern gegen Bielefeld 2:0.
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10: Ich bin Florian Klaus. Häusliche Gewalt richtet sich vor allem gegen Frauen. Die Täter sind in der Regel Männer. Darauf hat auch Bundesjustizministerin Hubich im Bundestag noch einmal hingewiesen. Eine Mehrheit der Abgeordneten stimmte heute für ihr Gewaltschutzgesetz. Künftig sollen Gerichte einfache elektronische Fußfesseln anordnen dürfen, wenn es ein Annäherungsverbot gibt. Außerdem sollen Täter zu Anti-Gewalt-Trainings verpflichtet werden können. Schreck im rheinland-pfälzischen Sinzig. Dort hat mindestens ein unbekannter Täter einem Mitarbeiter eines Geldtransportunternehmens einen Behälter Bargeld geklaut. Anschließend sperrte er 2 Personen in einen Raum der Volksbank. Von einer Geiselnahme war die Rede. Der Täter ist flüchtig. Umweltminister Schneider bereitet ein Verbot von Einweg-E-Zigaretten vor. Noch in diesem Jahr werde er ein entsprechendes Gesetz vorlegen, hat der SPD-Politiker nach einem Treffen mit den Länderumweltministern gesagt. Schneider begründete das Verbot mit der Gefahr von Bränden, die von den Einweg-Vapes ausgehen. In der 2. Fußball-Bundesliga ist Paderborn zum Auftakt des vorletzten Spieltags nicht über ein 2:2 gegen Karlsruhe hinausgekommen. Damit klettern die Paderborner vorerst auf Rang 3 der Tabelle, der KSC bleibt 8. Außerdem setzte sich Kaiserslautern mit 2:0 gegen Bielefeld durch. Die Arminia bleibt als 13. abstiegsgefährdet. Lautern ist vorerst Tabellensechster.
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1: 8. Mai 1981. Queen halten sich schon seit erstaunlichen 17 Wochen in den Top 10 der deutschen Singlecharts. Queen, das sind Freddie Mercury, Brian May, Roger Taylor und John Deacon. Die Band gibt's schon seit 1970 und der große Durchbruch, der kommt dann nur 4 Jahre später. Mit sämtlichen Alben schaffen sie es auf Platz 1 der Charts. Allein das Greatest Hits Album wird in ihrer Heimat Großbritannien richtig oft verkauft, nämlich über 5 Millionen Mal. Und auch weltweit gehört's zu den meistverkauften Alben aller Zeiten. Mit Flash, da steuern Queen den Soundtrack zum Film Flash Gordon bei. Zwei Versionen gibt es von dem Song. Auf der Albumversion, da hört man ganze Dialoge aus den ersten Szenen des Films. Auf der Singleversion, und die ist bekannter, da hört man einzelne Sätze aus dem Film. Was da besonders raussticht, ist das Gordon's Alive auf Deutsch, also Gordon ist noch am Leben. Das wird bei Songverhörern nämlich gerne mal als Gurkensalat missverstanden. Also da lohnt sich definitiv mal, wenn man ein bisschen genauer zuhört, Flash von Queen mit oder ohne Gurkensalat.

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1: Wir haben gesucht, Urlaub mit Hund im Schwarzwald, kann ich nur empfehlen. Ist da oben irgendwie ein Naturschutzpark, den wir besuchen, Baden-Baden, Straßburg. Freudenstadt waren wir auch, hat uns auch gut gefallen. Also wir haben hier bis jetzt richtig gut gegessen. Im Urlaub schmeckt es halt immer noch anders.
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4: Ich bin Florian Klaus. Nach dem vorläufigen Aus der Entlastungsprämie durch den Bundesrat hält Bundesfinanzminister Klingbeil an Finanzhilfen für die Bürger fest. Bei einem Besuch in Kanada hat er gesagt:
5: Wir haben als Bundesregierung für diese Entlastungsprämie geworben und wir sind uns auch einig, dass wir etwas für die Menschen machen wollen. Und dieser Weg wird weitergehen. Nochmal, die Hand ist ausgestreckt. Das Ziel muss doch sein, dass man sich da jetzt nicht im Klein-Klein zerlegt, sondern dass man jetzt schnell an die Bürgerinnen und Bürger ein Signal sendet. Wir wollen euch unterstützen mit den Ländern, mit den Arbeitgebern, mit den Gewerkschaften zusammen. Müssen Lösungen gefunden werden. Das steht für mich im Mittelpunkt.
4: Am Vormittag hatte die Länderkammer die geplante steuerfreie Beschäftigtenprämie von 1.000 Euro gestoppt. Ein Finanzloch in der Pflegeversicherung ist offenbar größer als gedacht. In den kommenden 2 Jahren droht eine Lücke von mehr als 22,5 Milliarden Euro. Das hat Bundesgesundheitsministerin Wacken der Rheinischen Post gesagt. Die CDU-Politikerin will demnächst Vorschläge für eine Reform machen, um die Finanznot zu lindern. 3 Tage lang sollen im Ukraine-Krieg die Waffen ruhen. Das haben der Kreml und der ukrainische Präsident Zelensky bestätigt. In Russland wird morgen an den Sieg der Sowjetunion im Zweiten Weltkrieg erinnert. Dazu gibt es eine Militärparade auf dem Roten Platz in Moskau. Neben der Waffenruhe bis Montag sollen auch jeweils 1.000 Gefangene ausgetauscht werden. Borussia Dortmund hat in der Fußball-Bundesliga die Vizemeisterschaft eingefahren. Zum Auftakt des vorletzten Spieltags setzte sich der BVB mit 3:2 gegen Frankfurt durch. Damit ist den Borussen Rang 2 nicht mehr zu nehmen. Die Eintracht verpasst den Sprung auf Rang 7, der die Chance auf einen Platz im Europapokal bietet.
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7: Guten Abend und herzlich willkommen. Und heute bei uns eine Stimme. Ja, was soll ich sagen? Sie ist wundervoll, sie ist strahlend. Und vor allem die junge Dame, die hinter dieser Stimme steckt, ist unglaublich sympathisch. Ich spreche von Phyllis, heute zu Gast bei uns in der Sendung.

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1: Ich bin Jerome Brunel. Außerdem mit dabei ist Andreas Zimmer. Grüß dich, Andi.
2: Hallo, ich bin nicht Jerome Brunel. Gott sei Dank.
1: Gott sei Dank. Markus Henkel. Hallo, Max. Grüß dich.
3: Bonsoir, bonjour.
1: Wir haben einen Gast bei uns und dieser Gast ist zugeschaltet aus Berlin.
2: Nein, aus Kiel.
1: Nein, nicht aus Kiel. Aus Berlin, oder? Ist doch richtig. Felice, herzlich willkommen. Wir klären das jetzt.
4: Hallihallo, ihr Lieben. Ich bin gebürtig aus Berlin, befinde mich aber gerade in Kiel.
1: So rum war's. Ach so, in Kiel.
2: Und sie wohnt ganz woanders.
4: Auch das.
1: Felice, herzlich willkommen. Ich freue mich sehr, dass du dabei bist und habe mich ein bisschen mit deiner Musik und so beschäftigt und mir das angehört. Und vor allem, was ich gesehen habe, dass du ja nicht nur Musik machst, sondern da passiert ja wahnsinnig viel auf der Bühne. Es hat mich so ein bisschen erinnert an Cirque du Soleil fast schon.
4: Mhm. Ja, das ist ja ein großes Kompliment, dass du das assoziierst. Genau, ja, also ich habe ein Duo, mit dem ich schon seit 10 Jahren zusammen auf der Bühne stehe. Also das ist tatsächlich sogar auch mein Mann, der Cortis. Und wir verbinden Live-Musik mit Artistik und Poesie. Also das hat immer so ein Theater-Magie-Aspekt. Und genau, durch die Artistik ist das natürlich, hat das halt diesen Zirkuscharakter.
1: Ja, absolut. Also ich meine 96, als ich nach Stuttgart gekommen bin, habe ich Freikarten tatsächlich bekommen für den Cirque du Soleil und hatte überhaupt keine Ahnung, was das ist. Also wirklich null, 0,0. Und hatte noch eine zweite Karte, aber da ich frisch nach Stuttgart gekommen war, hatte ich niemanden, mit dem, den ich hätte mitnehmen können. Die ein, zwei Personen, die ich gefragt hatte, hatten keine Zeit. Schade für sie. Okay. Und ich bin damals in Cirque du Soleil gegangen und hatte, wie gesagt, keine Ahnung, hat mich da reingesetzt und war völlig geflasht. Und ich glaube, das wäre ich in einem deiner Konzerte auch. Was ist dir denn wichtiger? Ist dir die Musik wichtiger oder das Drumherum oder ist ja beides gleich wichtig? Oder wie sieht das bei dir aus?
2: Ich muss die Frage anders stellen. Wie kommt man auf dieses Konzept? Denn das ist ja schon so ein bisschen ungewöhnlich. Ja.
4: Zwei sehr gute Fragen mit zwei Antworten, die länger dauern können.
1: Bitte. Sehr gerne.
4: Also ich komme von der Musik, ich bin Singer-Songwriterin, ich habe mit Gesang angefangen und wollte ganz früher, mein erster Traum war, Musical-Darstellerin zu werden. Von dem her Musik schon immer irgendwie quasi szenisch gedacht und das schon immer geliebt, dass Musik auch eine Inszenierung bekommt. Und beim Songschreiben habe ich auch schon immer direkt in Musikvideos gedacht. Also da war schon immer für mich so ein auch visueller Aspekt. Und als ich meinen Mann damals kennenlernte, 2011, war das nur eine Musikausbildung, so eine Masterclass. Und er war sozusagen schon über 10 Jahre auf der ganzen Welt als Artist unterwegs, als Jongleur. Und wir haben angefangen, zusammen Musik zu machen und demzufolge hat sich sozusagen das Visuelle mit dem Musischen getroffen in uns beiden als Personen. Und für alles, was wir dann danach für die Bühne machen wollten, waren halt immer diese beiden Aspekte dann als Ideen da. Oh, dann könnte man doch das so darstellen. Und also mein Mann, der Cortis, der jongliert beim Schlagzeugspielen. Also der spielt nicht mit 2 Sticks, wie man es kennt, sondern eben mit 3 und 4. Und er wollte immer gerne seine artistischen Nummern, auch die anderen Requisiten, die er jongliert, halt auf Live-Musik performen. Es gibt ja im Zirkus und im Varieté oft dann Musik vom Band. Und er wollte halt immer gerne, dass das live begleitet wird, weil da eine ganz besondere Energie auf der Bühne entsteht. Also er ist der artistische Teil der Shows und ich bin halt ganz klar der musische Teil und der Songwriter-Teil, der dann auch, also ich schreibe dann auch für seine artistischen Acts die Songs extra oder für die Geschichte, die wir auf der Bühne erzählen. Und von dem her liegt meine Prio ganz klar auf der Musik und auf der Inszenierung und seine Prio auf der Artistik und dann auf der Musik.
2: So habe ich euch überhaupt kennengelernt. jemand hat mir gesagt, schau dir mal das an und ich war ganz begeistert. Allerdings, ihr im Duett klingt ganz anders als du die ja auch solo unterwegs ist,
4: ja,
2: finde ich. Da gibt es einen großen Unterschied. Möchtest du uns den erklären? Warum ist denn das so?
4: Zum einen ist das, glaube ich, die Besetzung. Also Schlagzeug, Gitarre, ich spiele Klavier und Gitarre. Und Schlagzeug und Gitarre und Gesang ist, glaube ich, eher so eine untypische Kombi. Man würde, glaube ich, wenn man es auf die Bühne bringen würde, immer mindestens noch einen Bass dazu nehmen. Und wir haben schon so einen sehr eigenen Stil, Musik zu machen. Und meistens sind es auch eher so kurz gedachte Songs, weil die artistischen Nummern meistens kürzer sind. Und ich als Songwriterin definiere mich wirklich sehr in die Richtung souliger Pop mit Gospel-Einflüssen und denke sehr groß in großen Arrangements, arbeite gerne mit Orchester-Sounds, mit mindestens Streichern und mag gerne wirklich tiefgründige, ans Herz gehende Balladen. Und ich glaube, da ist der große Unterschied.

0: Schwarzwaldradio und zu Gast ist Felice. Und sie ist ja mit ihrem Mann unterwegs, auch musikalisch. Nicht immer alleine, sondern eben auch zu zweit. Gibt es denn auch Momente, in denen ihr euch musikalisch völlig uneinig seid und dann erstmal diskutieren müsst? Oder seid ihr euch immer sofort einig?
1: Ja, dann gehe ich halt alleine auf Tournee. Nein. Also wir haben tatsächlich sehr musikalisch unterschiedliche Horizonte gehabt, als wir uns kennengelernt haben. Und es war eine große Bereicherung, in seine musikalische Welt einzutauchen. Unsere erste Schnittmenge war Tracy Chapman, dann Alanis Morissette. Und dann habe ich so die Musik kennengelernt, die er toll findet. Glenn Hansard, Radiohead und so. Und das waren alles Sachen, die mir vorher nicht bewusst waren, tatsächlich so mit so einem eher so Musical, wirklich Pop geprägten Background. Ich bin ja ein Kind der 90er, also 90 geboren, und ich bin halt aufgewachsen mit Backstreet Boys und Britney Spears, all die damals quasi so ihr Hoch hatten, ne? Und deswegen war ich sehr dankbar über diesen grunchigen, rockigen Einfluss dann. Und mittlerweile sind wir uns sehr einig. Und ich muss aber manchmal verstehen noch, was er braucht, um seine Artistik besser performen zu können. Und da ist das ein endloser Lernprozess, weil ich würde, keine Ahnung, einen Song so schreiben, wie er aus mir rauskommt. Und er sagt, ja, aber an der Stelle kann ich noch keinen Refrain performen. Die Jonglier-Nummer ist noch nicht da. Wir müssen noch eine Strophe schreiben. Und dann sage ich, es sind aber schon drei Strophen. Ich würde jetzt gern mal, wisst ihr, was ich meine?
2: Ja,
1: ich würde jetzt gern mal den Höhepunkt einleiten. Ja. Und dann sagt er, nee, wir müssen jetzt noch mal runtergehen von der Energie. Und dann denkst du, hä, noch mal runter, der Song geht jetzt rauf. Und also das.
0: Also ist es schon so, dass sein Stil deinen Stil auch ein Stück weit verändert hat, oder? Über die Zeit.
1: Ja, und genau deswegen war es mir jetzt so wichtig, wieder solo unterwegs zu sein. Mhm. Weil, was ich vorher angerissen habe, manchmal werden die Songs nie zu Ende gespielt. Oder einige Songs, die ich schreibe, also ich bin wirklich von tiefstem Herzen Songwriterin. Und ich schreibe so viele Songs und nicht alle Songs von mir landen in Produktionen oder müssen aufgrund der Geschichte, die wir erzählen, eigentlich einen anderen Text bekommen. Jetzt machen wir ein Kinderformat, da muss ich die Songs teilweise auf Deutsch übersetzen. Und deswegen war es mir so wichtig, jetzt nochmal, also wieder solo unterwegs zu sein, damit meine Songs auch in Gänze komplett gehört werden, so wie ich sie performen möchte.
3: Damit die Geschichte auch zu Ende erzählt wird.
1: Genau, ja, danke, genau das.
3: Ja, weil ich denke, das ist für einen Künstler ziemlich unbefriedigend, wenn man immer zwischendrin irgendwie abbrechen muss. Das hat zwar einfach den Grund in der anderen Dramaturgie, aber ja, natürlich als Singer-Songwriter denkt man in kompletten Geschichten und in melodischen Spannungsbögen.
1: Absolut.
2: Und mit den Backstreet Boys habe ich eine kleine Geschichte. Okay. Die haben mich ganz kurz erzählt, die haben mich nach Köln eingeladen zum Interview. Und dann war ich vor Ort und dann hatte der Tourmanager hatte keine Lust drauf. Der dachte, ich bin vom Fernsehen. Ich bin aber nur beim Radio gewesen und das fand er nicht so gut. Dann hat er gesagt, nee, die Jungs haben keine Lust. Und dann bin ich 200 Kilometer wieder zurückgefahren, unverrichteter Dinge. Und eigentlich, das war ein Job für mich, der verkauft war. Ich hätte Einnahmen daraus generieren können. Und ja, dann hatte ich halt einfach Pech, ne? Einen Tag verschwendet im Zug mit Kosten. Das kostete mich ja auch was, dahin zu fahren und wieder zurückzufahren. Und ja.
3: Danke, Backstreet Boys Manager.
2: Der ist nicht mehr Manager mittlerweile. Ich habe dafür gesorgt.

0: Schwarzwaldradio hier und Felice zu Gast. Und Felice, ich bin ja kein Musiker, also ich versuche zwar immer mit meiner Ukulele, aber ich bin nicht wirklich Musiker. Aber ich habe natürlich auch so meine Vorbilder, wenn ich so an Musik denke, denen ich ein bisschen nacheifern möchte. Gab es für dich Vorbilder in deiner Musik oder sagst du, nö, brauche ich nicht, ich bin Felice.
1: Zweiteres, also ich habe nie versucht, jemandem nachzueifern. Ich habe sehr früh verstanden, dass es ja wichtig ist, seine eigene, jetzt in Bezug auf Stimmbildung, sein ganz eigenes Timbre rauszuarbeiten, dass es mir überhaupt nichts bringt, so zu klingen wie irgendjemand. Und dass in Bezug auf Songwriting man das auch alles nicht vergleichen kann. Also welcher Tagebucheintrag ist besser als der andere, so, das gibt's nicht. Und dennoch habe ich natürlich andere Sängerinnen oder Singer-Songwriter, wo ich wirklich gerne zuhöre und so große Lust hätte auf ein ausführliches Coffee-Date, weil die Songs so sehr resonieren mit dem, was ich erlebt habe und wo ich dann auch gerne meine Songs zeigen würde. Also Alanis Morissette zum Beispiel, alles, was sie macht, finde ich großartig und feiere das und habe sie auch live erleben dürfen und kann nie genug kriegen.
2: Hand aufs Herz, wie schwer war es dann für dich für heute, dieses Format hier einen Song rauszusuchen? Wir lassen ja immer unsere Gäste auch einen Song mitbringen und eine Geschichte erzählen, wo sie der Song vielleicht auch beeinflusst hat. Ist dir das schwer gefallen? Oder hast du gesagt, ich habe sofort einen, da gibt es nur einen?
1: Also es gab zwei, die jetzt dafür in der engeren Auswahl waren, weil ihr ja gesagt habt, das soll was bedeuten und da soll eine Geschichte hinterstecken. Und also von Alanis gibt es einen Song, der mich wirklich Jahrzehnte schon begleitet, den ich selber auch performe. Ich performe nicht viele Cover, aber den habe ich selber auf der Bühne und der ist mit mir gewachsen. Also ich weiß nicht, ob ihr das kennt, aber das, wenn man hört einen Song und Jahre später hört man den wieder und denkt, ah, so habe ich den noch nie gehört oder interpretiert. Jetzt habe ich das und das in meinem Leben erlebt und jetzt macht der anders Sinn. Und das habe ich mit dem Song immer wieder gehabt. Also der Song hat sich für mich verändert und hat mich begleitet. Das ist Wahnsinn.
3: Welcher Song ist es denn?
1: Das ist Thank You von Alanis.
3: Was findest du so besonders an Thank You von Alanis? Ich meine, ich finde Alanis toll auch und auch Thank You spricht mich an, aber ich würde gerne von dir hören, was er für dich bedeutet.
1: Also Dankbarkeit und bedingungslos wohlwollendes Miteinander auf dieser Erde und akzeptieren, wer wir sind, ohne uns ständig selber zu kritisieren, akzeptieren, wer jemand anders ist, ohne die anderen ständig zu kritisieren, positiv durch die Welt zu gehen, statt immer nur zu meckern. Das sind alles Dinge, die sind unglaublich schwer und man muss ganz viel bewusst mit sich selber und den Mitmenschen und dem Leben umgehen und sich daran erinnern, wer man gerne sein möchte und was man gerne in die Welt hinaus senden möchte. Und all das steckt für mich in diesem Song und sie bedankt sich, also thank you. Sie bedankt sich auch bei den Dingen, bei denen man sich vielleicht nicht offensichtlich bedanken würde. Sie singt Thank You Terror und man denkt so, warum Thank You Terror? Ne? Und also das ist ein Song, der regt zum Nachdenken an. Das ist ein Song, der ist super schön so mitsingen. Und das Beste an dem Song ist die Bridge. The moment I let go of it was the moment that I get more than I could handle. Der Moment, in dem ich losgelassen habe, war der Moment, in dem ich mehr bekommen habe, als ich verarbeiten konnte. Und dieses Loslassen ist für mich auch ein Riesenthema. Loslassen, was mir Schlechtes widerfahren ist. Loslassen, was ich alles an negativen Gedanken in mir hatte, auch über mich selbst.

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0: Schwarzwaldradio hier mit Phyllis zu Gast und sie macht ja wirklich ganz großartige Shows, haben wir ja vorhin schon drüber gesprochen. Hast du dann auch Kontakte nach den Shows und nach den Auftritten mit den Leuten, die sich das anschauen, oder verschwindest du dann hinter der Bühne und bist weg?
1: Nein, that's the best part. Mhm. Also wir sind immer draußen, wir sind immer am Merchandise-Stand danach, geben den Leuten unsere Musik mit. Wir lieben es, Fotos zu machen, oder ich auch, wenn ich alleine unterwegs bin, und direkt einzutauchen in die Emotionen, die wir ja kreiert haben, die Emotionen zu erfahren, wie ging das den Leuten damit? Die haben meistens wirklich Redebedarf. Besonders schön ist, wenn in den Shows mit Cortes dann die Kinder danach kommen. Und also ich liebe das total, den Austausch. Das ist das, weswegen ich das mache.
0: Kannst du dich daran erinnern, was das Schönste war, was ein Fan jemals oder eine Fanin nach einer Show zu dir gesagt hat?
2: Nein.
0: Ich weiß es nicht.
2: Also Jerome kann, aber er ist Deutschlehrer. Ne?
0: Ja, genau. Ich darf. Und als Franzose sowieso.
1: Das Schönste nach einer Show. Also Tränen sind natürlich immer super rührend. Ne? Also man sagt, danke, du hast mich zu Tränen gerührt. Schön ist auch, wenn jemand kommt und sagt, wer ist eigentlich Taylor Swift? Auch immer nicht. Nee, aber also das, was mir jetzt spontan einfällt, ist eine E-Mail, die ich bekommen habe, wo es darum ging, dass ein Mann die Musik sehr, sehr gerne mochte und dass sich dann bei seiner Beerdigung plötzlicher Tod entschieden wurde, ein Lied von mir zu spielen. Und das war so ein Full Circle Moment. Also wenn Menschen meine Musik so viel bedeutet, dass dann am Ende gesagt wird und ja, so die letzte Geste wird dann sein, dass Phyllis am Grab singt. Das war schon sehr besonders.
2: Hast du denn auf der Bühne schon mal auch weinen müssen?
1: Ja, Your Light, der ist hart.
2: Warum?
1: Ich habe den für einen Menschen geschrieben, der mich seit meiner Kindheit begleitet hat, erste Schritte begleitet hat, auf mich aufgepasst hat. Also ein enger Freund meiner Eltern, der für mich wie so ein Papa war, und der ist super plötzlich gestorben. Und ich konnte nicht Danke sagen für alles, was ich von ihm gelernt habe, für all die schönen Sachen, die er mir, also schönen Momente, die wir gemeinsam erlebt haben. Und ich konnte nicht Abschied nehmen. Und das ist, also ich würde sagen, ich habe den Song so konkret formuliert, dass wenn ich auf der Bühne stehe und anfange, wirklich drüber nachzudenken, dann ist es halt jedes Mal wieder dieser Schlag.
2: Und das macht dir auch jetzt noch zu schaffen, ich sehe es. Mhm.
3: Der Song ist ja auf deinem Album Lighthouse drauf. Wenn man nachschaut, vielleicht habe ich nur nicht gründlich genug geschaut, aber den gibt es nicht auf Streaming-Plattformen. Stimmt's? Das Album hast du auf CD und man kriegt es bei Auftritten, aber auf Streaming habe ich es nicht gefunden.
1: Ja.
3: Ist das korrekt?
1: Ja.
3: Ja, korrekt. Und ist auch Absicht so.
1: Ganz genau.
3: Ich vermute mal stark, weil sich auch für Künstler immer wieder bewahrheitet, diese Streaming-Plattformen gehen mit Künstlern und vor allem auch der Kunst nicht wirklich wertschätzend um, weil das ist ja wirklich nur noch so ein Abo-Modell, aber dass man wirklich auch sagt, okay, Leute, da haben wir einen Song, der wird viel gespielt, den bezahlen wir auch fair, so ist es ja leider nicht mehr. Erlebst du das auch so?
1: Absolut, genau das, was du sagst. Und ich erlebe auch jetzt, wie Kollegen das öffentlich auf der Bühne sagen, dass sie sich keine Headliner-Touren mehr leisten können, kritisieren, wie das gemacht wird. Und ich muss sagen, ich habe das von Anfang an gesagt. Also ich sage das seit über 8 Jahren auf der Bühne. Und die Leute kaufen danach auch CDs. Also es war von Anfang an, habe ich gesagt, Leute, das fährt gegen die Wand. Das geht so nicht. Und ich war nie auf irgendeiner Streaming-Plattform.
3: Also tatsächlich mache ich das auch als Musikfan so. Ich bin zwar auf einer Streaming-Plattform, aber die Musik, die ich hören mag, wo ich früher gesagt hätte, ich muss mich entscheiden, kann ich mir jetzt dieses Album kaufen oder dieses? Man kann nicht alle Platten und CDs kaufen. Die kaufe ich auch heute noch. Und wenn ich etwas öfter auf Streaming anhöre, kaufe ich mir auf jeden Fall beim Künstlers Album. Also das Erste, was ich mache auf dem Konzert, erstens, Leute, geht mehr auf Konzerte, weil das ist echt der einzige Ort, wo Künstler heute noch Geld verdienen. Und das Zweite ist, nach dem Konzert an den Merch-Stand und dann da mal wirklich richtig reinlangen und dann die CDs mitnehmen, weil dann hat man wirklich direkt die Künstler unterstützt. Und ein Gedanke, der mir immer kommt, ist, wenn man die Künstler, die man mag und die Kunst, die man mag, die Lieder, die man gerne hört, nicht unterstützt, dann kann der keine neue Musik mehr machen. Da würde ich mir ins eigene Fleisch schneiden. Das finde ich total doof. Das heißt, wenn ich will, dass meine Lieblingsinterpreten, meine Lieblingssänger und Sängerinnen weiter Musik machen, dann muss ich ihnen das irgendwie ermöglichen. Und das tue ich, indem ich die CDs kaufe, indem ich Shirts kaufe, indem ich auf die Konzerte gehe. Also mache ich genau das, um diesen Teil der Musikszene lebendig zu halten.
1: Ja, danke. umso schöner, dass du das jetzt gesagt hast. Ich glaube, ganz viele wissen das nicht. Nicht davon zu sprechen, dass die Musikindustrie ja auch kein Interesse daran hat, dass das die Menschen wissen. Und ich würde noch den Unterschied noch dazu machen, ist das ein von den Major Label gesignter Künstler oder ist das ein Independent-Künstler? Weil ja. Independent-Künstler haben es echt schwer gerade. Das ist schon... Mhm.
0: Ich dachte ja immer, wenn man einen Titel 10-mal hört, dann habe ich den Künstler ja unterstützt. Aber der kriegt ja nicht für jedes Mal hören irgendwie Geld. Das ist ja irgendwie anders geregelt. Max, was hast du uns denn mitgebracht heute?
3: Tatsächlich habe ich mich ein kleines bisschen von Felice kraftvoller Stimme und auch von ihrer Art, Geschichten zu erzählen und Songs mit einer Bedeutung zu machen, inspirieren lassen. Und ich habe mich daran erinnert, Mitte der 90er Jahre bin ich damals noch ganz oldschool in der CD-Abteilung eines großen Elektrofach Warenhandels auf eine Künstlerin aufmerksam geworden, die ihr Debütalbum rausgebracht hat. Und darauf sitzt sie lässig, glaube ich, auf einem Sofa oder auf einem Sessel am Strand. Und das ist Amanda Marshall mit ihrem Debütalbum. Und die ist auch so eine Geschichtenerzählerin. Die kann auch wirklich Sachen schön, ähnlich auch ein bisschen wie Alanis Morissette, einfach in Musik verpacken, dass es einem direkt ins Herz geht. Was ich noch so spannend fand, war, wir hatten ja mal Carl Carlton hier und er ist der Gitarrist auf den meisten Songs dieses Debütalbums. Und wenn man da mal genau hinhört, dann hört man da immer sehr geschmackvolle. Ich kann das beurteilen, spiele auch Gitarre oder ich sammle Gitarren. Spielen würde ich es nicht nennen. Ich würde mich nie wagen, mit Carl Carlton in eine Liga zu stellen oder zu vergleichen, dass wir nur das gleiche Instrument spielen. Aber wie er das da macht, ist großartig. Und das ist eine Geschichtenerzählerin wie Amanda Marshall mit so einer großartigen Stimme wie du, Felice. Und dann auch noch Carl Carlton an der Gitarre. Ist ein ganz tolles Album, kann ich nur empfehlen. Im Übrigen genauso wie dein Album Lighthouse. Hört da mal unbedingt rein, Leute. Und mein Song für heute wäre jetzt Beautiful Goodbye von Amanda Marshall, weil der ist wirklich sehr theatralisch geschrieben. Also nicht im negativen Sinne, sondern er inszeniert auf einer ganz großen Leinwand Gefühle. Und das können wenige Künstler nur so, wie es in dem Song ist. Deswegen habe ich mir auch von dem Album diesen Titel rausgesucht. Amanda Marshall, Beautiful Goodbye.

0: Philly ist zu Gast im Schwarzwaldradio und wir haben ja gerade ein bisschen darüber gesprochen, wie schwierig das ist, heutzutage als Künstler überhaupt finanziell zu überleben. Schafft ihr das, Philly, von eurer Kunst zu leben?
1: Ja, also ich bin sehr dankbar und ich fühle mich da sehr, wie sagt man denn?
2: Privilegiert.
1: Ich fühle mich sehr privilegiert, dass wir das so sagen können. Ich denke, wir haben einfach ein hohes Alleinstellungsmerkmal mit dieser Musik und Artistik, Poesie-Kombi. Haben ein Familienpublikum, das heißt, hat einen pädagogischen Wert und sind halt so in dieser Gastspielbranche auch, ne, wo dann auch noch subventionierte Theater in der Lage sind, Gagen zu zahlen. Aber ich merke das jetzt gerade mit meinem Solo-Projekt, da sieht das ganz anders aus. Das ist echt schwierig.
2: Da muss man kämpfen, dass man an Engagements oder Locations kommt überhaupt, weil auch die Locations brechen immer mehr weg in den Städten, so die kleinen, die gerade eine Anlaufstelle für unabhängige Künstler sind, oder?
1: Ja, also das ist das, was ich gerade erlebe. Und ich bin auch wirklich, also ich bin an vorderster Front mit dabei, wenn es darum geht, viel Werbung zu machen und Flyer drucken, Poster drucken, also Social Media im Rahmen des Möglichen irgendwie alles zur Verfügung zu stellen. Aber letztendlich denke ich immer, wenn dann keiner kommt und ein Ticket kauft, also das ist ja gerade diese ganze Vorverkaufsgeschichte, ne, dass alle Künstler irgendwie sagen, Leute, kauft Tickets im Vorverkauf, weil sonst müssen wir absagen. Die Locations brauchen Planungssicherheit. Das erlebe ich gerade. Und ich kann auch von meiner Solo Tour könnte ich nicht leben.
3: Das ist traurig, ja. Aber es ist dann auch, wie soll ich sagen, meine Mutter wohnt in Berlin. Die sind ja nun unter CDU-Regierung und da wurde als erstes mal, um zu sparen, Berlin ja chronisch pleite, arm aber pleite, sexy, die Kunstförderung, die Kulturförderung gestrichen oder zumindest sehr eingedampft. Und meine Mutter ist nun nicht so der Oberkulturmensch, aber sie geht einmal in der Woche zur Seniorenkultur und da gab es dann tatsächlich die Auswirkungen, dass die Seniorenkultur eben nur einmal im Monat statt jede Woche stattfindet, weil sie kein Geld mehr haben.
2: Und das ist das Letzte, Kultur ist doch eigentlich das Letzte, was uns von der KI unterscheidet, oder? Ich meine, alles andere kann sie irgendwie stumpf nachmachen, aber Kunst und Kultur, das ist originär. Das sind Ideen aus menschlichen Gehirnen und Herzen.
1: Totally agree. Aber also meine Frage ist vielleicht auch an alle, wenn man den Unterschied nicht hört, wie auf den Streaming-Plattformen, die ja überschwemmt werden mit KI-Musik und ganz ehrlich, das ist ein Klick. Du gibst ein, gefühlvolle Ballade wie Adele, Whitney Houston mit Text zu Herzschmerz. So, du drückst, ja. Da ist nichts Echtes drin, das ist keine echte Stimme, das ist alles generiert, also long story short. Und wenn dann, aber mir hat letztens eine Freundin einen Song geschickt, wo sie meinte, der hieß, was würde die Liebe tun? Und sie meinte, das ist so ihr Spruch, so ihr Lebensmotto, dass sie sich immer wieder auch in schwierigen Situationen fragt, was würde die Liebe tun? Und dann hat sie mir den geschickt und dachte, guck mal, Felice, der gefällt dir bestimmt auch. Was würde die Liebe tun? Mein Spruch. Und ich habe das sofort rausgehört und habe es ihr nicht mal dann zurückgeschrieben, sondern das nächste Mal, als ich sie gesehen habe, meinte ich so, du, danke, dass du mir das geteilt hast, aber ganz ehrlich, das ist generiert und ich kann das nicht schön finden. Das tut mir total leid. Und dann ist ihr so das Gesicht entglitten und meinte so, was? Und dann habe ich richtig gemerkt, dass sie jetzt vor dieser Entscheidung steht, weil sie mochte den Song schon, sie konnte den schon mitsingen. Und die Frage ist, ist es dann egal oder nicht? Und ich finde natürlich, ist es überhaupt nicht egal. Es ist genau das, ist das, was so wichtig ist, dass die Sachen echt und authentisch sind und eine Bedeutung haben. Eine Bedeutung, die in uns liegt, weil das uns verbindet. Aber meine Frage ist halt, ist es den Menschen egal?
2: Ich sag mal so, ich kriege von den Algorithmen und vielleicht auch von KI-Algorithmen Katzenbilder und Katzenvideos in meine Feeds gespült. Aber die Begegnung mit der Nachbarskatze ist immer besser. Wenn die bei uns vorbeischaut, freue ich mich wirklich, weil das ist ein echtes, reales Erlebnis. Und das andere sind nur irgendwelche Bits und Bytes, die darauf ausgelegt sind, mich zu beeinflussen. Und natürlich finde ich es irgendwie süß, aber wenn man weiß, es ist alles nur Fake, das berührt einen ja nicht wirklich. Aber wenn die Nachbarskatze vorbeikommt, das ist was Besonderes. Und genauso ist mit echten Künstlern.
3: Es gibt ja durch diese ganze Streaming-Plattform folgende vollkommen idiotische, abstrakte, illusorische, ich weiß nicht, ich kann es gar nicht, es ist so eine Situation, ich erzähle einfach mal, es gibt diese künstliche Intelligenz generierte Musik, die millionenfach auf den Streaming-Plattformen zu finden ist. Und es gibt auf der anderen Seite Bot-Netzwerke, die Musik abhören, damit sie erfolgreich werden. Das macht man sich, das wird alles dahin führen, dass die KI Musik macht und die KI gemachte Musik von KI, die Bots gehört wird, um Geld zu generieren für irgendwen. Aber mit echter Kultur hat das nichts mehr zu tun und auch mit Geld verdienen.
0: Felice, danke, dass du da warst. Es war traumhaft mit dir. Vielen, vielen lieben Dank. Und ich wünsche dir für dich und deinen Mann ja weiterhin viel Erfolg, dass ihr weiterhin von eurer Musik gut leben könnt und dass ihr uns Zuschauer und Zuhörer damit beglückt. Und ja, wenn du mal so richtig großer Weltstar bist, dann kommst du nochmal vorbei. Versprochen?
3: Nein, auch vorher.
1: Dann setzen wir das vor.
0: Ja, sehr
1: gerne. Das war
0: gerne.
1: Schön mit euch.
0: Dankeschön. Danke. Macht's
3: danke,
0: gut.
3: Danke, dass du so kurzfristig Zeit hattest für uns.
0: Genau.
3: Das war zauberhaft.
0: Tschüss.
1: Danke.
3: Ciao.
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6: Ich bin Florian Klaus. In der Pflegeversicherung droht in den kommenden 2 Jahren eine Finanzlücke von mehr als 22,5 Milliarden Euro. Das geht aus Äußerungen von Bundesgesundheitsministerin Wagen in der Rheinischen Post hervor. Bis Mitte des Monats will die CDU-Politikerin deshalb Vorschläge für eine Reform vorlegen. Thomas Bremser berichtet.
7: Dass die Menschen immer älter werden, ist nur ein Grund dafür, dass die Pflegekassen am Stock gehen. Hauptursache dürfte sein, dass vor fast 10 Jahren die Pflegestufen umgestellt worden sind. Leistungen gibt es seitdem häufiger und früher. Laut Ministerin Wagen hat sich die Zahl der Menschen, die als pflegebedürftig eingestuft werden, seitdem verdoppelt. Um die Finanznot der Kassen zu lindern, werden vermutlich Leistungen gekürzt oder gestrichen.
6: Bis Montag soll im Ukraine-Krieg eine Waffenruhe gelten. Diese Ankündigung von US-Präsident Trump haben der Kreml sowie der ukrainische Präsident Zelensky inzwischen bestätigt. Russland feiert den Jahrestag des Siegs der Sowjetunion im Zweiten Weltkrieg, unter anderem mit einer Militärparade in Moskau. Während der Waffenruhe sollen auch jeweils 1.000 Gefangene ausgetauscht werden. Der Chef der Gewerkschaft Verdi Wernicke hat der Bundesregierung vorgeworfen, die Entlastungsprämie für Arbeitnehmer schlecht geplant zu haben. Er sei nicht überrascht, dass der Bundesrat die Maßnahme gestoppt habe, die es Unternehmen möglich machen sollte, ihren Arbeitnehmern 1.000 Euro steuerfrei zu zahlen. Arbeitgeber hätten schon vor der Entscheidung reihenweise erklärt, die Prämie nicht zahlen zu wollen, darunter auch öffentliche Arbeitgeber. In der Fußball-Bundesliga hat sich Dortmund mit einem Heimsieg gegen Frankfurt vorzeitig die Vizemeisterschaft gesichert. Der BVB setzte sich am vorletzten Spieltag mit 3:2 gegen die Eintracht durch. Die Frankfurter hingegen mussten den nächsten Rückschlag im Kampf um die Europapokalplätze hinnehmen.
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1: Ich bin Florian Klaus. US-Präsident Trump hat nach eigenen Angaben Russland und die Ukraine von einer ab heute geltenden dreitägigen Waffenruhe überzeugt. Dazu gehöre auch der Austausch von 1000 Gefangenen. Kiew und Moskau haben die Vereinbarung inzwischen bestätigt. Tina Eck berichtet aus Washington.
2: Trump hatte die Präsidenten der Ukraine und Russlands, Zelensky und Putin, jeweils persönlich um die Waffenruhe gebeten. Er sei sehr froh, dass sie zugestimmt hätten, schrieb Trump. Die Verhandlungen für ein endgültiges Kriegsende gingen weiter, jeden Tag käme man näher ans Ziel, meinte Trump. Tatsächlich aber waren die Verhandlungen zuletzt in Stocken geraten.
1: Die Chefin des Sozialverbands VdK Bentele trauert nicht so sehr um die im Bundesrat gescheiterte Entlastungsprämie für Arbeitnehmer. Die steuerfreie Prämie von 1.000 Euro, die Unternehmen zahlen können sollten, sei ohnehin kein verlässliches Instrument gewesen, um Menschen zu entlasten. Das hat sie dem Redaktionsnetzwerk Deutschland gesagt. Der Sozialstaat müsse eigene Strukturen schaffen, um in Krisenzeiten zu unterstützen, ohne von den Arbeitgebern abhängig zu sein. In der CDU gibt es Streit um mögliche Kürzungen bei Gesundheitsleistungen für Bürgergeldempfänger. Der Arbeitnehmerflügel der CDU lehnt eine Forderung aus der eigenen Partei ab, die Leistungen für Empfänger einzuschränken, die vor dem Bezug nicht gearbeitet haben. Wer krank ist, brauche Hilfe, sagte CDA-Chef Rathke dem Handelsblatt. Die Forderung war vorher vom CDU-Finanzexperten Buri gekommen. Borussia Dortmund hat in der Fußball-Bundesliga die Vizemeisterschaft eingefahren. Zum Auftakt des vorletzten Spieltags setzte sich der BVB mit 3:2 gegen Frankfurt durch. Damit ist den Borussen Rang 2 nicht mehr zu nehmen. Die Eintracht verpasst den Sprung auf Rang 7, der die Chance auf einen Platz im Europapokal bietet.

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1: Hallo aus Deutschlands schönster Genießerecke und größtem Mittelgebirge, dem Schwarzwald. Mein Name? Zara Roth. Ich lebe da, wo andere Urlaub machen und nehme euch mit auf meine Touren. Visit Black Forest ist der Podcast für alle, die den Schwarzwald schon ein bisschen kennen oder die über den Tortentellerrand gucken wollen und für alle, ja, die ihn noch gar nicht kennen und kennenlernen wollen. Das hier ist eure Reiseinspiration in 20 Minuten. Heute mit einer Folge, bei denen allen Fans von Design und Architektur das Herz höher schlägt. Denn am Fuße des Schwarzwalds befindet sich deren Mekka. Los geht's! Was ist Vitra? A. Eine Schweizer Designfirma, die tolle Möbel herstellt und vertreibt. B. Ein Campus an der Schweizer Grenze, auf dem sich Gebäude großer Weltstars der Architektur finden. Oder C. Ein Designmuseum mit Kaffee und Restaurants in Weil am Rhein. Na? Hallo, nur ganz kurz, ich weiß es. Es ist A, B und C. Auf dem Vitra Design Campus arbeiten Architekten, es werden Möbel hergestellt und ausgestellt und verkauft und entworfen, alles halt. Außerdem stehen da legendäre Gebäude von den Straße Häuslebauer Szene, Zaha Hadid, Herzog und de Meuron, Renzo Piano, Frank Gehry etc. pp. Aber der Rest erzählt euch die Zara schon vor Ort. Okay, das war's erstmal, gell? Tschüssle! Also, rein ins Auto, rauf auf die A5, rausfahren, kurz vor Vignette und rein ins Vergnügen. Ich treffe Abel Rodriguez, einen Architekten, der auf dem Vitra Campus arbeitet. Er hatte die Bauleitung fürs neueste Projekt auf dem Gelände, das Doshi Retreat. Aber erstmal soll er mir mal erklären, was Vitra ist.
2: Von der Möbelherstellung bis zu der kulturellen Seite von Vitra. Wir haben hier temporäre Ausstellungen. Wir haben das Vitra-Haus, das wir gleich von hier sehen, wo die ganze Kollektion von Vitra ausgestellt ist und zu sehen ist. Und dann gibt es noch das ganze Vitra-Campus, wo viele Architektur-Ikonen und Gebäude von sehr renommierten Architekten entstanden sind über die Jahre. Es hat alles mit dem Produktionsgebäude von Nicholas Grimshaw in den 80er Jahren nach einem Brand angefangen. Und seitdem, Ende der 80er Jahre, Anfang der 90er Jahre, wurden hier die restlichen Gebäude noch gebaut. Also das Vitra Design Museum, das wir hier vor uns haben, von Frank Gehry, das Konferenzpavillon von Tadao Ando hinter dem Museum, die Fire Station von Zaha Hadid, auch in den Anfang der 90er Jahre. Und ja, also dann das Vitra-Haus, das wurde 2010 gebaut von den Schweizer Architekten aus Basel, Herzog und de Meuron, sowie das Chau Depot auch von Herzog und de Meuron, also wirklich ein sehr...
3: Ein Who is Who der lebenden Architekten.
2: Eigentlich. Ja. Also ich war zum ersten Mal hier als Architekturstudent vor 16 Jahren und ich bin explizit nach Vitra, also zum Vitra Campus gekommen, weil das wirklich also ein Highlight war, also für uns Architekten, Architekturstudenten. Und und ich wohne in Freiburg, ich bin seit 2024, arbeite hier. Wir laufen hier gerade Linien, also 90 Grad Linien, und dann erreichen wir das Doshi Retreat, wo die architektonische Sprache komplett anders ist, also organische Formen, Kurven. Und dann werden wir das gleich sehen.
3: Und was ist das Doshi Retreat?
2: Das Doshi Retreat ist ein Ort der Kontemplation. Die Architekten sagen, es ist eine Reise, ein Spaziergang. Das kann man sich sehr gut vorstellen, ein Spaziergang im Wald. Also wir haben hier die bestehenden Bäume, die wir gerade sehen. Wir starten auf dem bestehenden Niveau, das war früher eine Wiese hier. Und wir gehen rein und wir merken gleich, dass wir gleich runter gehen, dass die Wände höher werden. Und dann sind wir, würde ich sagen, in einer anderen Welt. Wir sind umgeben von einer Melodie aus Gong und Flöte. Und ich denke, das sollten wir eigentlich gleich erleben, oder? So.
3: Ja, unbedingt. Lass uns reingehen. Sitzt da jetzt jemand drin den ganzen Tag und schlägt einen Gong und spielt Flöte?
2: Nein, also der Gong spielt automatisch, spielt von sich selber mit vier Wandler, die hinter dem Gong sind.
3: Ja, interessant. Also mal sehen, wie Retreat-mäßig das so wird. Wir haben hier links eine Straße, wir haben hier rechts hier werden LKWs gefüllt und verladen und fahren hier die ganze Zeit ab. Also es ist so ein bisschen wie eine Industrielandschaft. Okay, also es startet hier flach. Der Boden ist aus roten Steinchen. Die Wände sind so aus diesem verrosteten roten Stahl. Und
2: also es gibt ein Ziel, das ist der Klangraum. Wir laufen hier die zwei Wege, die sich kreuzen, die sind entstanden aus einem Traum von Balkrishna Doshi, in dem er zwei ineinander verschlungenen Kobras gesehen hat. Und das sind diese zwei Wege, so sind die zwei Wege entstanden. Wir befinden uns gerade in einem einzelnen Knotenpunkt, die auch die Chakras von der Kundalini-Philosophie symbolisieren.
3: Auf welchem Chakra stehen wir gerade?
2: Oh, das weiß ich nicht, ich bin kein Experte.
3: Nein.
1: Kurze Zwischenfrage, was bedeuten denn Kobras in der indischen Mythologie?
3: Ich bin's, euer regionales ChatGPT sozusagen. Die Kobras sind alles Mögliche. Sie sind Götter, Hüter von Wasser. Die stehen für Unendlichkeit. Der Gott Shiva trägt sie motisch um den Hals als Schal. Die Kobra steht für die Kundalini-Energie, also die schlafende spirituelle Kraft, die in der Wirbelsäule vom Menschen ruht. Wenn diese Energie dann aufsteigt, führt sie zu spiritueller Erleuchtung. Jetzt wisst ihr Bescheid. Also an diesen Knotenpunkten sind sowieso ein bisschen schicke Gullideckel und da drinnen sind die Lautsprecher.
2: Genau, also die sind integriert und die spielen die Melodie. Und dann, wenn wir nachher in den Klangraum gelangen, dann werden wir sehen, dass da ein Gong steht.
3: Was hat sich der Künstler dabei gedacht? Jetzt, wo du sagst, kontemplieren. Wir sind es ja so gewöhnt als Menschen des 21. Jahrhunderts, dass alle Dinge um uns herum eine Funktion haben. Sowas wie Ornamente oder Dinge, die einfach nur ohne Zweck existieren. So wie der Ort. Also man kann jetzt noch nicht mal sagen, es ist eine Kirche und für eine bestimmte Religionsgemeinschaft, sondern nee, das ist so. Du erzählst mir jetzt von einem indischen Mann, der von zwei Kobras geträumt hat und gesagt hat, so, und hier baue ich die jetzt hin, damit alle Menschen durch meinen Traum laufen können. Ist ja eigentlich ultra romantisch und irgendwie aus der Zeit gefallen, oder?
2: Ja, eigentlich schon. Und es ist eben es ist keine Funktion, aber das braucht man auch eigentlich als Ort zum Runterkommen, als Ort der Erholung. Genau.
3: Vielleicht erzählst auch manchen Leuten, folge deinen Träumen. Kann ja auch sein.
2: Ja. Jeder ist frei hier und soll sich wohlfühlen eigentlich.
3: Vielleicht auch ein bisschen therapeutischer Ort. Gut, wir sind aber erst bei der Hälfte. Wir gehen jetzt mal runter von dieser Bauminsel und rein in diesen, es sieht halt aus wie so ein riesengroßer Trichter. In den Klangraum. Oh, es wird aber auch lauter. Also wir sind jetzt im Herz von dem Doshi Retreat. Und es sieht wirklich aus wie so ein, ich weiß nicht, wie heißt denn dieser Regisseur nochmal, der so krasse Filme gemacht hat? Jodorowsky?
2: Alexander Jodorowsky, ja.
3: Das erinnert mich ein bisschen an eine Filmszene aus dem Jodorowsky-Film.
1: Eine Besucherin sitzt verträumt auf den Treppen vom Doshi-Retreat. Ist sie auch eine Architektin?
4: Nee, das ist einfach schön. Es ist wie so ein meditativer Platz. Ich war jetzt ganz allein drin, das ist zum ersten Mal. Ich war schon öfters hier, aber das war jetzt noch mal besonders schön. Ja.
3: Hat Ihnen gefallen? Sie sehen ganz entspannt aus jetzt.
4: Ja, bin ich auch.
3: Ja, schön.

0: mir gedacht, bei diesem schönen Wetter, jetzt muss ich mal schauen, ob ich schöne Fotos machen kann.
1: Ja.
0: Weil ich habe auf meinem Instagram-Kanal versuche ich Freunde zu animieren, auch hierher zu kommen.
2: Stahl aus Norddeutschland und aus Spanien. Wir haben den Gong aus Tibet.
3: Genau.
2: Wir haben die goldene Messingdecke aus Indien und der Boden und diese Bänke aus ganz weißem, hellem Kalkstein. Wo kam der her?
3: Das kommt aus Italien, genau.
2: Sieht ja auch fast ein bisschen aus wie Marmor, ne?
3: Ja, ja, ja. Das ist ein Kalkstein, genau.
2: Joshi Retreat, gönnt euch. Ja, alles hat mal mit einem Stühlchen angefangen und jetzt stehen wir hier auf so einem riesen Campus. Ist echt inspirierend, glaube ich auch. Okay, ich werde mir das jetzt angucken. Mal gucken, wie viel ich aufnehmen kann. Meine Befürchtung ist ein bisschen, dass es zu viel für einen Tag ist, was man hier sehen kann.
3: Ja, also der Campus ist groß. Auf jeden Fall können Sie mehrmals kommen und Sie werden auch eben die verschiedenen Jahreszeiten hier erleben und ja.
2: Wenn die Leute von so ganz weit herkommen, um sich das hier anzugucken, wäre dann eigentlich nicht so ein Art-Hotel oder so eigentlich mal angesagt, hier hinzubauen? Dass man hier auch übernachten kann?
3: Ein guter Tipp, ja. Also werden wir überlegen.
2: Gerne, ich schenke Ihnen die Idee.
3: Danke.
2: Sie dürfen dann behaupten, das ist Ihre Idee gewesen.
3: Dankeschön, ja.
2: Gerne. Also hier, nächstes Jahr, wenn ich hier komme, will ich hier ein Art-Hotel haben. So, jedes Zimmer gestaltet von einem anderen Designer und Architekten. Ich schlafe dann im Abel-Rodriguez-Zimmer. Mal gucken, wie das aussieht. Ich habe das Gefühl, es wird gut. Jetzt laufe ich durch die sogenannten Udolf Gardens. Angelegt von einem Architekten hier auch. Ganz schön, Kieswege und zwischendurch immer so gewölbte Grasinseln und dann einfach ganz viel Gewächs, ganz viele Pflanzen. Diogenes Haus. Ein ganz kleines Haus, wie 6 oder 9 Quadratmeter hatte das, von Renzo Piano, einem der bedeutendsten Architekten, 2013 entworfen. Da kann man so alles, was wichtig ist, leben auf 6 Quadratmetern. Sieht so aus wie so ein Haus, was so Kinder zeichnen, wenn sie ein Haus zeichnen sollen. Faszinierend. Also ein Tiny House, wenn man so will. Und daneben ist Kudiburi, heißt das, glaube ich, kleines Haus, von einer Architektin entworfen, in Leichtbauweise. Man kann es mit der Hand aufbauen und wieder abbauen. Und ist besonders für Gegenden gedacht, wo Menschen öfter mal Überflutungen haben in den Gebieten. Alles steht nämlich auf Bambuspfählen, das Haus. Von Marina Tabassum ist das. Kudibari heißt es. Nächster Stopp, ein etwas schräge aussehendes Blockhaus von Architekten Thomas Schütte gebaut, 2018. Sieht so aus, als wäre es von der einen Seite so ein bisschen gelupft worden, das Dach, sodass man rausspicken kann. Wahrscheinlich ohne eine einzige Schraube gebaut, das ganze Ding. Zwei Restaurants hat es übrigens auch auf dem Campus. Also man kann hier wirklich den ganzen Tag verdödeln und auch mal rumsitzen und die Gebäude so auf sich wirken lassen. Das ist ganz wichtig. Auch die Gegend oder die Gärten, die Perspektiven. Im Hintergrund kann man sich dann vorstellen, das Rauschen der Autos von der Autobahn. Ist das Meer? Mit ein bisschen Fantasie geht es. Ein bisschen schade ist, dass mein persönlicher Liebling, das Umbrella-Haus, was in Japan abgebaut wurde, gerettet wurde sozusagen und hier auf dem Vitra-Campus wieder aufgebaut wurde, dieses wunderschöne japanische Haus ist leider nicht öffentlich zugänglich.
4: Das stimmt nicht ganz. Man kann es auch von ganz nah sehen und unter Umständen auch von innen. Einfach eine Architekturführung buchen und zwar rechtzeitig.
2: So, wem Gucken zu wenig ist, der kann dann, nachdem er das Vitra-Haus besucht hat und sich die ganzen tollen Designklassiker angeschaut hat, einen Termin buchen im Interior-Studio. Da sind Materialien und Stoffe. Man kann sich da mit Profis sozusagen seine Traummöbel und sein Zuhause so zusammenstellen. Und das wird dann gefertigt und nach Hause geliefert. Also Rundum-Service sozusagen. Natürlich erstmal das Vitra-Haus angucken. Und da ist natürlich mehr zu sehen als der berühmte Eames-Chair, aber auch der. Also ich bin jetzt im Vitra-Haus und es gibt eine Route, die ist empfohlen, die nimmt man so.
5: Ja, die offizielle Route wäre direkt den Aufzug zu nehmen, direkt ins Loft, in 4. Stock.
1: dann oben gleich die Aussicht von der Terrasse zu genießen und von oben nach unten zu laufen.
2: Okay, dann arbeite ich mich jetzt von oben nach unten.
1: Genau, so würde ich das machen. Das ist die schönste Route.
5: Schön, sehr vielen Dank.
2: Luft. Also das ist ziemlich beeindruckend. Man ist sozusagen in einem Dachgeschossluft. Die eine Seite komplett aus Glas mit Blick auf die Weinberge und dann geht auch noch so eine Treppe runter. Da kann es einem wirklich schwindelig werden, weil das Glas ja wirklich bis zum Boden reicht. Man kann auf allen Designermöbeln Platz nehmen und sich so fühlen, als würde einem diese Wohnung gehören und man hätte nur Besuch, der ab und zu mal durchkommt. Toll.
4: Als erstes besucht mich in meinem Herzog und de Meuron-Haus ein gepflegtes Schweizer Paar. Man fläzt sich auf den Drehstühlen im Homeoffice-Bereich und kommt ins Gespräch.
0: Mhm. Denken Sie, wenn Sie alles gesehen haben heute, dass Sie dann auch was mitnehmen wollen?
6: Nein, ich habe diesen schon.
0: Aber von allen 1000 Stühlen, die hier rumstehen, setzen Sie sich dann auf den Sie selber zu Hause haben. Das ist ja auch witzig.
6: Der bequemste.
0: Also haben Sie sich jetzt nochmal bestätigt in Ihrer Wahl, dass es eine gute Wahl war?
6: Natürlich.
0: Warum ist es für Sie interessant, hierher zu kommen? Was war so Ihre Motivation?
6: Na, es gibt Ideen.
0: Für zu Hause?
6: Nein, für den Kopf.
0: Sie fühlen sich dann inspiriert?
6: Ja.
0: Und sind Sie selber in einem gestalterischen Beruf?
6: Nein.
7: Ich komme auch aus dem Architekturberuf. Interessiert mich das eigentlich sehr. Das Gebäude hier, die Gebäude dort, die Stühle haben ja oft einen architektonischen Hintergrund. Sind oft auch von Architekten entworfen.
4: Stühle in allen Formen und Farben, Möbel und eine Bibliothek, die zum Schmökern in dicken Kunstbildbänden einlädt. Man kann hier auch einfach den ganzen Tag auf seinem Lieblingsstuhl lesen. Das ist erlaubt und sogar erwünscht, wenn ich das richtig verstanden habe.
2: Ja, also wenn man aus dem Bietrauhaus kommt, dann hat man das Gefühl, man hat vor lauter Staunen und Gucken eine Stunde lang die Augen nicht zugemacht und nicht gezwinkert. Es gibt wirklich sehr viel zu sehen da. Da empfehle ich es einfach direkt danach, sich ins Café oder Restaurant zu setzen. Das wird betrieben, da gibt es ganz viel Regionales. Das Obst, das Gemüse, die Milchprodukte, das Fleisch, der Fisch und die ganzen Konditorei waren alles regional. Das ist ganz wichtig und saisonal auch die Karte. Hier kann man ein richtig schönes Cheffrühstück zu sich nehmen. Bauernbrot, Schwarzwälder Schinken, dazu naturtrüben Apfelsaft. Also alles, um sich zu stärken. Und auch eine leckere Mittagskarte und ganz tollen Kuchen. Und dann geht's weiter. Hier kann man wirklich mindestens einen ganzen Tag verbringen, würde ich sagen. Jetzt geht's gleich noch auf den Turm, die Rutsche runter. Und dann schauen, was es in der temporären Ausstellung noch so zu entdecken gibt.
4: Der Vitra Design Campus bei Basel ist ein absolutes einzigartiges Ensemble und nicht nur für Designerinnen und Architekten interessant. Der Schweizer Besucher hatte recht, man kommt raus und der Kopf hat Ideen. Gebäude und Möbel betrachten, die mit ganz viel Hingabe entworfen und gebaut wurden, das tut der Seele irgendwie gut. Mein Tipp, bucht euch eine Unterkunft für ein Wochenende und schaut euch auch noch die Bayerler Foundation in Basel an. Da sind Kunstausstellungen von Weltrang zu sehen, immer wechselnd. So, Freunde der Kunst, der Kultur und des Schwarzwalds, das war's für dieses Mal. Wenn euch der Podcast gefällt, dann sagt es weiter. Folgt uns, schenkt uns ein Like, ein Glöckchen, ein Sternchen, ihr wisst schon. Und bis zum nächsten Mal im Schwarzwald. Eure Zacha.
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1: Ich bin Florian Klaus. Weil wegen des Iran-Kriegs Kerosinengpässe drohen, könnten laut dem Flughafenverband ADV weitere Flüge in diesem Jahr ausfallen. Besonders Airlines, die günstigere Preise anbieten und